0: Wolken im Verlauf Schauer und Gewitter mit Unwettergefahr bei 25 Grad in Nordfriesland und bis 42 Grad in der Lausitz. Die Zeit, es ist 2.03 Uhr.
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2: Vorsicht bitte auf der B217 Hameln Richtung Springe. Zwischen Altenhagen und Bad Münder am Deister befindet sich eine Ölspur auf der Fahrbahn. Deutschlandweit besteht eine Warnung vor extremer Hitze. Zudem müssen Sie in Teilen Schleswig-Holsteins, Hamburgs, Niedersachsens und Bremen mit Starkregen und Windböen rechnen. Bitte halten Sie sich nach Möglichkeit im Inneren auf und achten Sie darauf, ausreichend zu trinken. A2 Hannover-Berlin, die Anschlussstelle Helmstedt-Zentrum, ist bis 3. Juli gesperrt. Die A20 Rostock Richtung Kreuz-Uckermark ist zwischen Kreuz-Rostock und Dummersdorf wegen einer Fahrbahnerneuerung bis morgen 4 Uhr gesperrt. Die A29 Wilhelmshaven-Oldenburg ist zwischen Zetel und Varel-Bockhorn in beiden Richtungen wegen Bauarbeiten bis morgen 5 Uhr früh gesperrt. Die Umleitung führt über die U25 und die U10. Die A30 Osnabrück-Bad Oeynhausen ist zwischen Gesmold und Melle-West wegen Bauarbeiten bis morgen 5 Uhr früh in beiden Richtungen gesperrt. Dadurch staut es sich. Die Umleitung in Richtung Osnabrück führt über die U22 und in Richtung Bad Oeynhausen über die U43.
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3: Mit Dennis Tienert, hallo Deutschland, hallo Welt. Nicht im Norden, nicht im Süden und nicht die größte Kuckucksuhr der Welt. Das wissen wir bisher über die besondere deutsche Einzigartigkeit, die der Deutschland-Dart-Feier getroffen hat heute. Wer fragt sich weiter ran und hat eine Idee, um was es geht? 0722 1211.
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0: Oh, ein Herr Chemikant bei uns in der Popnacht. Welch edler Besuch. Simon aus Bad Hersfeld, hallo.
1: Ja, hi, grüß dich.
0: Was machst du denn da so als Chemikant mitten in der Nacht?
1: Ja, das, wenn ich dir das jetzt erzähle, dann ist leider die Sendung rum.
0: Ach so, okay. Aber ich finde es total interessant, weil ich hatte nämlich Chemie-LK, was viele Leute nicht verstehen können bis heute. Und es hat mir super viel Spaß gemacht. Hast du auch Chemie-LK gehabt oder kam bei dir die Leidenschaft zur Chemie erst später?
1: Fun Fact, ich habe Chemie mit einem Punkt abgegeben damals.
0: Was? Okay.
1: Ja, ohne Witz jetzt.
0: Und dann bist du Chemikant.
1: Ja, die Wogen des Lebens sind unergründlich.
0: Ja, und wie lange machst du den Job schon?
1: Knapp 15 Jahre.
0: Ach, okay, dann kann ja eigentlich nicht mehr viel schief gehen.
1: Nein, schaffst du
0: das ja wohl doch irgendwie. Wahrscheinlich, dann hat mit dem, was man so in der Schule gelernt hat, über Chemie nicht viel zu tun, oder?
1: Nein, überhaupt nicht, gar nicht. Mhm. Absolut nicht. Ist eher technisch versiert.
0: Okay. Simon, dann frag dich doch mal weiter ran an unseren Deutschland-Dart-File.
1: Okay, weil ich schon mal gehört habe, suchen wir die größte Kinoleinwand.
0: Die größte Kinoleinwand? Nein, die gibt es in Deutschland?
1: Ja, tatsächlich. Ich habe das mal gelesen, irgendwo bei Stuttgart ist das.
0: Aha.
1: So ein Riesending, irgendwie, weiß ich nicht, 40 Meter lang oder irgendwie sowas.
0: Okay, die größte der Welt?
1: Ja, tatsächlich.
0: Wow, das muss ich mir merken für einen der nächsten Male Deutschland Dart. Aber leider nein, Simon, leider nicht.
1: Ärgerlich.
0: Also wir fassen nochmal zusammen, nicht im Norden, nicht im Süden. Nicht die größte Kuckucksuhr der Welt, nicht die größte Kinoleinwand. Das ist das, was wir bisher wissen über die Sache, in der wir heute stecken. Simon, möchtest du weiterfragen oder willst du schon wieder freigeben?
1: Nein, ich habe noch eine Sache habe ich noch.
0: Ja.
1: Was ich auch weiß, Deutschland hat die größte Brotvielfalt. Die ist natürlich jetzt geografisch nicht angesiedelt.
0: Ja. Und genau das ist nämlich eigentlich die Maßgabe für unser Spiel. Weil die kann ich ja nicht mit einem Pfeil treffen, weißt du? Das muss etwas sein, was ich mit dem Pfeil auf der Karte treffen kann. Und das klingt sehr nach KI, was du da gesagt hast.
1: Nein, das ist wirklich so.
0: Es ist wirklich so, okay, gut.
1: Deutschland ist das Brotland auf der Welt.
0: Also du schwörst jetzt bei deiner Chemikanten-Ehre, dass du nicht irgendwie die Größe der Welt, was gibt's da in Deutschland, bei der KI eingegeben hast.
1: Na, bei meiner Chemikantenehre, zu 100%.
0: Okay, na gut. Aber hat dir natürlich auch nichts gebracht, selbst wenn es so wäre, Simon. 2-1 hast du, habe ich das Geräusch schon gemacht?
1: Jetzt hast du gemacht.
0: Brauchst du noch ein Nein oder willst du weitergehen?
1: Ja, ein Nein nehme ich noch. Als Kessel sage ich einfach, such mir was in Frankfurt.
0: Nein, nicht in Frankfurt. Ich hätte auch ehrlich gesagt jetzt irgendwie doch mal wieder mehr so weiter rausgezoomt und mal eher so nach Himmelsrichtung gefragt, weil wir bisher nur wissen, wir sind nicht im Süden und nicht im Norden. Aber ob wir im Westen oder in der Mitte oder im Osten sind, das wissen wir ja noch gar nicht. Deswegen macht es noch gar nicht so viel Sinn, konkrete Tipps abzugeben. Aber ich quatsche dir natürlich nicht rein, Simon. Danke, dass du mitgespielt hast. Der Nächste ist dran. Oder du kannst gerne nochmal anrufen. 07221 2011. Die Leitung ist wieder frei. Wo ist unser Deutschland-Dart-File heute stecken geblieben? Grüße nach Bad Hersfeld. Tschö.
1: Ciao.

0: Nicht im Norden, nicht im Süden, nicht in Frankfurt, nicht die größte Kuckucksuhr der Welt, nicht die größte Kinoleinwand der Welt. So viel wissen wir über den Ort oder die Sache, die unser Deutschland-Dart-File heute Nacht getroffen hat. Und an dieser Stelle weitermachen möchte jetzt Jan aus Heidelberg. Guten Morgen.
1: Guten Morgen.
0: Konkrete Idee?
1: So. Ja, zwei Ideen hätte ich vielleicht noch.
0: Okay, dann hau raus.
1: Also es könnte das schwerste Landfahrzeug der Welt sein. Das ist ein Bagger in Hambach.
0: Nee, vor allem die größte der Welt.
1: Ach, die.
0: Okay. Die größte der Welt ist ja der Tipp.
1: Dann könnte das zweite auch noch sein. Das ist nämlich die größte freitragende Halle der Welt. Das Tropical Islands, Pausnick.
0: Auch nicht. 2-1 hast du. Das geht schnell bei dir. Gefällt mir. Ein Nein darfst du noch.
1: Mehr habe ich nicht. Mehr Ideen habe ich leider nicht. Ich hatte nur noch die zwei.
0: Nein. Aber guck mal, ich habe doch gerade schon gesagt, frag doch nochmal vielleicht so ein bisschen nach Region. Das würde uns jetzt furchtbar helfen, weil wir wissen ja noch gar nicht, wo wir sind. Wir wissen nur nicht im Süden und nicht im Norden. Aber
1: ja, wenn wir jetzt alles Westen irgendwie zum
0: Was?
1: Wie wär's mit dem Westen? Den haben wir noch nicht.
0: Willst du jetzt konkret nach Westen fragen?
1: Ja.
0: Nein, das ist dann dein drittes Nein und damit sind wir schon fertig nach einer Minute 20.
1: Okay, ja, ist schade.
0: Ja, aber kurz und schmerzlos würde ich sagen. Jetzt bleibt ja nicht mehr viel übrig. Jetzt bleibt ja nur noch die Mitte oder Osten. Der nächste bitte. 0722 1 2011. Wo ist unser schwarz-rot-goldener Deutschland-Dart-Pfeil? Jan, gute Nacht.
1: Jo, gute Nacht.

0: 2.31 Uhr.
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2: Aktuell im Norden teils klar, teils Schauer und Gewitter. Und es bleibt tropisch warm, nur 19 bis 24 Grad. Tagsüber ein Mix aus Sonne und Wolken, später wieder Schauer und Gewitter. Dazu wird es brütend heiß, 25 bis 38 Grad. Vor allem in Mecklenburg-Vorpommern und abends auch wieder in Niedersachsen droht Unwetter. Am Nachmittag gibt es im übrigen Norddeutschland viel Sonne. Besonders im Wendland, an der Müritz und in der Uecker-Randow-Region wird es extrem heiß. 25 Grad auf Jüst und Amrum, 30 Grad in Meppen und Kiel, 34 Grad in Hamburg, 38 Grad in der Uecker-Randow-Region.
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3: Vorsicht bitte auf der A1 Hamburg Richtung Bremen. In Höhe Harburg steht ein defektes Fahrzeug. Deutschlandweit besteht eine Warnung vor extremer Hitze. Zudem müssen Sie in Teilen Schleswig-Holsteins, Hamburgs, Niedersachsens und Bremen mit Starkregen und Windböen rechnen. Bitte halten Sie sich nach Möglichkeit im Inneren auf und achten Sie darauf, ausreichend zu trinken. Die A20 Rostock Richtung Kreuz Uckermark ist zwischen Kreuz Rostock und Dummersdorf wegen einer Fahrbahnerneuerung bis morgen 4 Uhr gesperrt. Die A29 Wilhelmshaven-Oldenburg ist zwischen Zetel und Varel-Bockhorn in beiden Richtungen wegen Bauarbeiten bis morgen 5 Uhr früh gesperrt. Die Umleitung führt über die U25 und die U10. Die A30 Osnabrück-Bad Oeynhausen ist zwischen Gesmold und Melle-West wegen Bauarbeiten bis morgen 5 Uhr früh in beiden Richtungen gesperrt. Dadurch staut es sich. Die Umleitung in Richtung Osnabrück führt über die U22 und in Richtung Bad Oeynhausen über die U43.
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0: Am Telefon in Form von Nick aus Glauchau. Guten Morgen.
1: Guten Morgen.
0: Du kommst gerade von der Arbeit, Lokführer bist du, hast du erzählt. Das ist dieser Tage ein herausfordernder Job, ne? Ach nee, Moment, du fährst ja Güter, du fährst keine Menschen. Ich glaube, das ist entspannt, oder?
1: Ich stehe hinter dem Personenzug dann an.
0: Ja, also du musst dann warten. Wenn der Personenzug mal wieder stehen bleibt und evakuiert werden muss, dann klemmst du hinten dran und kommst nicht weiter. Ja. Hast du denn aber, wenn du Güter transportierst, wenigstens bei dir in der Lok vorne Klima, oder?
1: Na, bei den moderneren Loks ja, aber ich fahre für ein Unternehmen, was noch sehr viele alte Loks hat.
0: Ah, das heißt, du bist schon eigentlich einmal geduscht.
1: Innerlich. Ja, mehr oder weniger.
0: Von dir selbst, ja. Okay, das heißt, du möchtest wahrscheinlich jetzt schnell unter die kalte Dusche, oder?
1: Das ist richtig.
0: Dann machen wir es kurz und schmerzlos. Wir suchen immer noch unseren Schwarz-Rot-Golden Deutschland-Dart-Pfeil, beziehungsweise die Sache, in der er steckt. Und du möchtest weiter fragen.
1: Genau, ich würde erst mal fragen, zum Sichergehen, ob meine Idee denn richtig ist.
0: Ja, dann hau raus.
1: Die erste Frage wäre, ist es im Osten?
0: Ja, es ist im Osten.
1: Dann die nächste Frage, ist es in Sachsen?
0: Es ist in Sachsen.
1: Dann würde ich mit meiner Idee mal ankommen, die Goldstahlbrücke in Vogtland bei Netzschkau oder das, nee, hieß es, oder Netzschkau hieß das, glaube ich, das Dorf daneben.
0: Und das ist richtig! Woo! Glückwunsch!
1: Danke.
0: Du bist da bestimmt schon mal drüber gefahren, oder? Mit deiner Lok.
1: Regelmäßig, das ist die Hauptstrecke von Dresden nach
0: Ulm. Ach, das ist ja geil. Dann kannst du mir jetzt alles erzählen, oder uns, was man über diese Göltschtalbrücke wissen muss.
1: Göltschtalbrücke. Mhm. Größte Backsteinbrücke der Welt und ihre Schwesterbrücke, die Elbtalbrücke, ist nur zwei Täler weit entfernt.
0: Ja, aber die interessiert uns nicht, weil das ist ja nicht die größte. Wir suchen ja die größte der Welt. Im sächsischen Vogtlandkreis, 78 Meter hoch, 574, also über einen halben Kilometer lang und bis zu 23 Meter breit, die größte Ziegelsteinbrücke der Welt. Das ist noch wichtig. Ziegelsteinbrücke. Zweigleisig, ne? Da können nur Züge drüber fahren, und zweigleisig liegt auf der Strecke Leipzig-Hof und überspannt das Göltschtal. Und was weiß ich noch? Das Viadukt wurde 1846 gebaut und hat insgesamt 98 Bögen. Verrückt. Das ist schon ein riesiges Bauwerk. So, und jetzt erzähl kurz, was ist das für ein Gefühl, da drüber zu fahren?
1: Eigentlich immer ein sehr cooles Gefühl, weil man hat halt das komplette Tal im Blick, und uns wurde leider auch schon mehrfach angemahnt, wir sollen doch bitte nicht mehr auf der Brücke pfeifen, weil die Anwohner sich da geärgert fühlen.
0: Ja, aber du machst es trotzdem.

0: Hin und wieder mal. Einfach nur, ich würde, wenn mir jemand sagt, ich wäre angehalten, das nicht zu tun, ich es aber nicht verboten bekomme, dann würde ich es trotzdem machen. Einfach immer drüber fahren und die ganze Brücke lang hupen. Oh, warte mal ganz kurz. Ich muss hier, eine Eilmeldung kommt aus dem Verkehrszentrum. Achtung, Falschfahrer auf der A61 Koblenz-Ludwigshafen. Zwischen Koblenz-Waldesch und Emmelshausen kommt euch ein Falschfahrer entgegen. Äußerst rechts fahren, nicht überholen auf der A61 Koblenz-Ludwigshafen. Zwischen Koblenz-Waldesch und Emmelshausen ist ein Falschfahrer unterwegs. Vorsicht hier in beiden Richtungen. So, lieber Nick, danke fürs kurz mal mitnehmen über die Brücke. Du hast hoffentlich auch ein bisschen was gelernt noch. Und ja. Wir, also du vor allem hast du uns was voraus, weil wir Normalsterblichen können da ja gar nicht drüber fahren, laufen. Ach echt, ist das auch eine Fußgängerbrücke?
1: Nee, Fußgängerbrücke ist bloß, ich glaube, durch den einen Bogen, beziehungsweise ich weiß, bei der Schwesterbrücke kann man durchlaufen. Mhm. Aber es fährt vorne auch regelmäßig Personenzüge drüber.
0: Ach so, ja, aber da muss man sich ja ein Ticket kaufen. So, also es ist nicht kostenlos. Man kann nicht einfach mal hinfahren und sagen, ich will da mal drüber laufen oder so. Man kann sich es aber von unten angucken. Lieber Nick, liebe Grüße nach Glauchau. Das Popnacht-Goodie geht dir natürlich zu. Danke fürs Lösen und eine gute Nacht.
1: Vielen Dank.

0: Gut, Be My Lover. Wir gucken mal kurz rüber zum Fusi. Kolumbien, Portugal weiterhin 0-0 und Kongo, Usbekistan 0-1 aktuell. Und ihr könnt natürlich jederzeit hier ins Studio rein mailen per WhatsApp oder Signal. Gerne am liebsten Sprachnachricht an die 07221 2011.
1: Hallo Dennis, hier ist Katharina aus dem Silicon Valley.
0: Hi.
1: Ich sende ganz liebe Grüße von einem ereignisreichen Tag, den wir bisher hatten.
0: Aha.
1: Es ist hier 3:30 und wir haben den ganzen Tag Kisten geschleppt, weil wir ziehen nämlich um. Und ich wollte mal ein ganz großes Dankeschön an unsere Umzugshelfer richten, die hoffentlich zuhören, vielleicht auch nicht zuhören, aber ich hoffe, dass sie zuhören, wenn sie jetzt auf dem Weg nach Hause sind, weil die hören nämlich auch hier die Popnacht. Und deswegen ganz liebe Grüße nach Deutschland und vielen lieben Dank für unsere lieben Freunde, die uns Kisten schleppen, geholfen haben.
0: An sowas erkennt man, ob das wirklich Freunde sind. Wenn die bei Freunden helfen, die im Sommer umziehen. Ich habe es auch mal gemacht, als ich im Sommer umgezogen bin, also nach Baden-Baden hier. Und danach habe ich mir und meinen Freunden geschworen und versprochen, ich werde nie wieder umziehen. Schon gar nicht in eine Dachwohnung. 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
1: Um 3 Uhr mit Ronald Lessig. Eine anhaltende Hitzewelle hat Deutschland fest im Griff. Laut deutschem Wetterdienst wurde in Drewitz in Sachsen-Anhalt gestern mit 41,5 Grad die höchste Temperatur gemessen. Ein neuer Hitzerekord. Aus der Nachrichtenredaktion Ulf Hilbert.
2: Auch in anderen Teilen Deutschlands wurden ähnlich hohe Werte registriert, etwa im Saarland oder in Rheinland-Pfalz. In Norddeutschland waren Sukow in Mecklenburg-Vorpommern und Wolfsburg in Niedersachsen die Spitzenreiter mit gut 40 Grad. Besonders betroffen von der Hitze sind ältere Menschen, Kranke und Säuglinge. Rettungsdienste meldeten vielerorts zahlreiche Hitzeeinsätze. Die Deutsche Bahn forderte ihre Kunden auf, Zugfahrten nicht anzutreten, wenn sie nicht unbedingt nötig sind. Morgen soll es in einigen Teilen Deutschlands nochmal so heiß werden wie heute. Anfang der Woche gehen die Temperaturen dann zurück.
1: Der umstrittene serbische Präsident Vučić hat seinen Rücktritt angekündigt. Er werde nur noch ein paar Wochen im Amt sein, sagte Vučić auf einer Kundgebung in der Hauptstadt Belgrad. In Serbien soll es vorgezogene Präsidenten- und Parlamentswahlen geben. Vučić will im Wahlkampf seine serbische Fortschrittspartei unterstützen. Seit etwa anderthalb Jahren demonstrieren in Serbien immer wieder Zehntausende gegen Korruption. Bei der Fußball-Weltmeisterschaft laufen im Moment die letzten Spiele der Gruppe K. Schon zuvor hatte sich England als Gruppenerster in die K.O.-Runde eingezogen. Aus dem ARD-WM-Team Michael Küster.
3: Es ist zwar keine Glanzleistung der Engländer gewesen, am Ende hat das 2:0 über das ausgeschiedene Panama aber gereicht für den Gruppensieg. Bayern-Angreifer Harry Kane hat mit seinem insgesamt 11. WM-Treffer Legende Gary Lineker überholt und ist jetzt Englands alleiniger Rekord-WM-Torschütze. Im Parallelspiel hat Kroatien mit 2:1 gegen Ghana gewonnen. Das hat beiden Mannschaften für 16. Finale gereicht. Um 4 Uhr früh kämpft dann Österreich in Gruppe J ums direkte Weiterkommen gegen Algerien. Außerdem trifft Gruppensieger Argentinien auf das bereits ausgeschiedene Jordanien.
1: Zum 50. Mal wird heute in Klagenfurt der renommierte Bachmann-Preis verliehen. Zu den Favoriten gehört ein Text über die Freundschaft zwischen zwei stark übergewichtigen Schülerinnen. Außerdem eine Beschreibung der komplexen Beziehungswelt eines schwulen Mannes und Vaters und die autobiografischen Erfahrungen einer Brustkrebserkrankung. Der Hauptpreis ist mit 30.000 Euro dotiert. Er erinnert an die österreichische Literatin Ingeborg Bachmann. Das waren die Nachrichten. Das Wetter in Deutschland. In der Nacht im Norden und Nordwesten Schauer oder Gewitter mit Unwettergefahr und Sturmböen, Starkregen und Hagel. Sonst gering bewölkt oder klar bei 26 bis 17 Grad. Am Tage mal Sonne, mal Wolken, im Verlauf Schauer oder Gewitter mit Unwettergefahr bei 25 Grad in Nordfriesland und 42 Grad in der Lausitz. Es ist 3:03 Uhr.
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4: Deutschlandweit besteht eine Warnung vor extremer Hitze. Zudem müssen Sie in Teilen Schleswig-Holsteins, Hamburgs, Niedersachsens und Bremen mit Starkregen und Windböen rechnen. Bitte halten Sie sich nach Möglichkeit im Inneren auf und achten Sie darauf, ausreichend zu trinken. Die A7 Hamburg Richtung Hannover ist zwischen Maschener Kreuz A39 und Horster Dreieck wegen Bauarbeiten bis zum 17. Juli gesperrt. Die A20 Rostock Richtung Kreuz Uckermark ist zwischen Kreuz Rostock und Dummersdorf wegen einer Fahrbahnerneuerung bis morgen 4 Uhr gesperrt. Die A29 Wilhelmshaven-Oldenburg ist zwischen Zetel und Varel-Bockhorn in beiden Richtungen wegen Bauarbeiten bis morgen 5 Uhr früh gesperrt. Die Umleitung führt über die U25 und die U10. Die A30 Osnabrück-Bad Oeynhausen ist zwischen Gesmold und Melle-West wegen Bauarbeiten bis morgen 5 Uhr früh in beiden Richtungen gesperrt. Dadurch staut es sich. Die Umleitung in Richtung Osnabrück führt über die U22 und in Richtung Bad Oeynhausen über die U43. A30 Osnabrück Richtung Bad Oeynhausen. Die Ausfahrt Löhne ist wegen Bauarbeiten bis 13. Juli 19 Uhr gesperrt.
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5: Mit Dennis Tienert. Hallo Deutschland, hallo Welt. Und es hat uns wieder eingeholt. Das dunkle, tiefe 3-Uhr-Loch. Wir helfen uns gegenseitig in der totesten Stunde der Nacht mit euren 3 nach 3. drei Songs, die ihr bestimmt. Jeder darf einen vorschlagen. Gegen 3:15 ziehe ich dann drei Vorschläge blind aus dem Postfach. Die zwei goldenen Regeln sind, ihr kennt sie, der Song, den ihr vorschlagt, darf nicht schon gelaufen sein heute Nacht und er muss in unserer Datenbank sein. Was braucht ihr jetzt? Unbedingt eure musikalischen Vorschläge jetzt per WhatsApp oder Signal an die 07221 2011.
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Gott, ich habe wieder meine Spannungsmusik nicht. Moment, die brauche ich schnell, sonst ist alles anders. Und bringt Unglück. Ich habe sie gleich. Achtung hier. Spannung. Das ist doch so spannend. Das ist auch für mich jedes Mal spannend, weil ich nicht weiß, was jetzt hier gleich läuft im Radio und was ich euch so wünsche. Aber bisher wart ihr immer sehr anständig. Gibt zwei goldene Regeln für eure 3 nach 3, habe ich gerade gesagt, ne? Der Song darf nicht schon gelaufen sein und er muss in unserer Datenbank vorhanden sein. Ansonsten ist alles erlaubt. Ihr habt jetzt ganz viele Songs hier reingeschickt, eure Vorschläge, die ihr braucht in der Nacht aus unterschiedlichsten Gründen. Entweder weil ihr wach sein wollt bei der Arbeit, wach sein müsst, oder weil ihr nicht schlafen könnt, weil euch die Hitze quält und ihr sagt, dann ist eh egal, dann kann ich es mir auch richtig geben. So ist gut. Also, das Postfach ist voll mit euren Wünschen. Ich drücke jetzt auf Stopp. Alles, was jetzt reinkommt, wird nicht mehr berücksichtigt. Und ich ziehe wie immer blind raus. Mach die Augen zu und scroll mal so 1, 2, 3, 4, 5, 6, 7 mal runter und 1, 2 mal wieder hoch und lande auf dem Flo. Hallo Dennis, für die 3 nach 3 schicke ich heute Punkrock-Song von Bad Religion ins Rennen. Grüßt er hier aus Ratingen. Ist eingeloggt, Flo. Da sind die Gitarren doch eigentlich schon eingelöst, dann scrollen wir mal weiter. Lars aus Dorsten darf auch mal wieder was vorschlagen. Fancy, You Slice Me Nice, 80er. Grüßt er hier. Und dann das Finale. Na, obwohl, wir machen das mal gucken, wie die Mischung ist. So, mal runter hier. Von Dennis. Ach, was für ein schöner Name. LMFAO, Party Rock Anthem. Alles klar, so machen wir es doch. Das sind, ich logge kurz ein, eure 3 nach 3 heute hier in der Popnacht.

Flo aus Ratingen, Dennis aus Chemnitz, Lars aus Dorsten sind die Kreateure der heutigen 3 nach 3 hier in der Popnacht. Das war doch eine nice Auswahl. Ich vermute, jeder Musikredakteur würde vor Freude im Dreieck hüpfen. Ein 80er, ein 90er und ein Hit von heute. Wir hoffen, die 3 nach 3 haben euch wach gemacht in der dunkelsten und totesten Stunde der Nacht. Das ist nämlich ihr Auftrag, deswegen machen wir das hier. Und Popnachthörer Lenny fragte gerade schon, wann wir uns hier wieder zusammentreffen in der Nacht. Und ich habe mit Erschrecken festgestellt, ich verbringe erst wieder am 1. August die Nacht mit euch. Am 1. August. Auf der anderen Seite haben alle, die bisher nicht dran waren und alle, die nochmal gerne möchten, hier bei den 3 nach 3 einen Vorschlag in den Ring zu werfen, einen Monat Zeit, sich den besten Song, den besten Wunsch ihres Lebens zu überlegen. Da hoffen wir einfach drauf. 1. August wieder hier in der Popnacht.

0: Und da ist es schon wieder 3.30 Uhr.
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2: Aktuell im Norden teils klar, teils Schauer und Gewitter. Und es bleibt tropisch warm. Nur 19 bis 24 Grad. Tagsüber ein Mix aus Sonne und Wolken, später wieder Schauer und Gewitter. Dazu wird es brütend heiß, 25 bis 38 Grad. Vor allem in Mecklenburg-Vorpommern und abends auch wieder in Niedersachsen droht Unwetter. Am Nachmittag gibt es im übrigen Norddeutschland viel Sonne. Besonders im Wendland, an der Müritz und in der Uecker-Randow-Region wird es extrem heiß.
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3: Deutschlandweit besteht eine Warnung vor extremer Hitze. Zudem müssen Sie in Teilen Schleswig-Holsteins, Hamburgs, Niedersachsens und Bremen mit Starkregen und Windböen rechnen. Bitte halten Sie sich nach Möglichkeit im Inneren auf und achten Sie darauf, ausreichend zu trinken. A2 Hannover-Berlin, die Anschlussstelle Helmstedt-Zentrum, ist bis 3. Juli gesperrt. Die A20 Rostock Richtung Kreuz Uckermark ist zwischen Kreuz Rostock und Dummersdorf wegen einer Fahrbahnerneuerung bis morgen 4 Uhr gesperrt. Die A29 Wilhelmshaven-Oldenburg ist zwischen Zetel und Varel-Bockhorn in beiden Richtungen wegen Bauarbeiten bis morgen 5 Uhr früh gesperrt. Die Umleitung führt über die U25 und die U10. Die A30 Osnabrück-Bad Oeynhausen ist zwischen Gesmold und Melle-West wegen Bauarbeiten bis morgen 5 Uhr früh in beiden Richtungen gesperrt. Dadurch staut es sich, die Umleitung in Richtung Osnabrück führt über die U22 und in Richtung Bad Oeynhausen über die U43. A30 Osnabrück Richtung Bad Oeynhausen. Die Ausfahrt Löhne ist wegen Bauarbeiten bis 13. Juli 19 Uhr gesperrt.
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Die zweite Runde am heutigen WM-Gruppenspieltag ist gerade vorbei und Portugal hat den Gruppensieg verpasst. Nach einem 0:1 gegen Kolumbien. Damit geht's nur als Zweiter in die K.O.-Runde. Heißt, im 16. Finale am Freitag spielt die Ronaldo-Truppe gegen Kroatien, die wohl etwas zäher sein könnten, als Ghana gegen die Kolumbien jetzt spielen darf. Außerdem haben Kongo und Usbekistan 3:1 gespielt. 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

Ich wünsche euch ja nicht, dass ihr nicht schlafen könnt. Ne? Andererseits profitiere ich davon und muss hier nicht alleine vor mich hinreden. Darum schlagen gerade zwei Herzen in meiner Brust im Fall von Popnachthörer Sven, der hier gerade ins Studio schreibt an den 07-221-2011. Danke für die unterhaltsame Sendung. So beginnt jede gut strukturierte Hörernachricht. Vielen Dank dafür, Sven. Ich bin reiner Zufallshörer. Es ist so warm hier, dass ich mich in die Tiefgarage zurückgezogen habe, anstatt schlafen zu gehen. Hier sind es entspannte 23,5 Grad. Auf der Werkbank stand ein Radio, auf dem euer Sender eingestellt war. Ja, Sven, also ich versuche mein Bestes, dass du, weil du ja Zufallshörer bist und uns offensichtlich bisher noch nicht gehört hast, dass du ab jetzt findest, dass Schlafen überbewertet ist, okay? Und in Zukunft auch freiwillig, nicht in der Tiefgarage, sondern bei dir in der Wohnung, gut gekühlt, die Popnacht hörst.

Gefährliches aus dem Verkehrszentrum. Vorsicht auf der A661 Bad Homburg-Egelsbach zwischen Bräunkesheimer Dreieck und Frankfurt-Friedberger Landstraße. Laufen Personen auf der Fahrbahn. Fahrt vorsichtig, kommt gut an mit der Popnacht.

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1: Um 4 Uhr mit Ronald Lessig. Die Hitzewelle hat vielen Orten in Deutschland neue Allzeittemperaturrekorde beschert. 8 Bundesländer haben gestern die 40-Grad-Marke geknackt. Aus der Nachrichtenredaktion Petra Mittermeier.
2: Bundesweiter Spitzenreiter mit 41,5 Grad ist laut dem Deutschen Wetterdienst Drewitz in Sachsen-Anhalt. Aber heute könnte dieser Rekord schon wieder überholt werden, denn die Meteorologen sagen für die Lausitz im Osten Deutschlands bis zu 42 Grad voraus. Die hohen Temperaturen führen zu diversen Problemen. Unter anderem kommt es auf vielen Autobahnen zu Sperrungen und Tempolimits, weil sich infolge der Hitze der Beton ausdehnt und sich deshalb die Fahrbahn wölbt.
1: Der Iran hat in der Nacht die Golfstaaten Kuwait und Bahrain angegriffen. Die beiden Staaten sind mit den USA verbündet. Die iranischen Revolutionsgarden bekannten sich im iranischen Staatsfernsehen zu Raketen- und Drohnenangriffen auf US-Militärziele in den beiden Ländern. Zuvor hatten US-Streitkräfte Ziele im Iran angegriffen, nachdem der Iran ein Frachtschiff nahe der Straße von Hormus angegriffen haben soll. Nach Beginn des Krieges von Israel und den USA gegen den Iran Ende Februar hatte der Iran seinerseits Kuwait, Bahrain und andere Golfstaaten ins Visier genommen. Nach den Erdbeben in Venezuela vor 3 Tagen haben Rettungskräfte mehrere Menschen lebend aus den Trümmern geborgen. Trotz der intensiven Rettungsarbeiten steigt die Zahl der Todesopfer weiter. Nach Angaben des Präsidenten der Nationalversammlung Rodriguez wurden bislang 1.430 Tote gezählt. Mehr als 3.200 Menschen wurden verletzt. Bei der Fußball-WM der Männer beginnen in diesen Minuten die letzten beiden Spiele in der Gruppe J. Schon zuvor haben sich England und Kolumbien jeweils den Gruppensieg gesichert. Aus dem ARD-WM-Team Michael Küster.
3: Ein 0:0 gegen Portugal hat Kolumbien gereicht für den Sieg in Gruppe K. Die Südeuropäer um Superstar Cristiano Ronaldo stehen als Zweite ebenfalls in der K.O.-Runde. Dorthin hat es auch die Demokratische Republik Kongo als Gruppendritter geschafft. Gegen Usbekistan siegten die Afrikaner nach Rückstand noch mit 2:1. Auch England steht als Gruppensieger im 16. Finale nach einem 2:0 über Panama. Platz 2 sicherten sich die Kroaten mit einem 2:1 über Ghana, das als Dritter ebenfalls in der K.O.-Runde steht.
1: Das waren die Nachrichten. Das Wetter in Deutschland. Im Norden und Nordwesten gebietsweise kräftige Schauer sowie Gewitter mit Unwettergefahr durch Sturmböen, Starkregen und Hagel. Sonst gering bewölkt oder klar bei 26 bis 17 Grad. Am Tage mal Sonne, mal Wolken, im Verlauf Schauer oder Gewitter bei bis zu 25 Grad in Nordfriesland und bis 42 Grad in der Lausitz. Die Zeit, es ist 4:03 Uhr.
4: Na? Warum höre ich nichts? Das ist ja seltsam. Es müsste eigentlich jetzt die Verkehrsmusik kommen, aber die kommt nicht. Ich sehe, sie läuft hier im Computer seit 11 Sekunden, aber wir hören sie nicht. Ich versuche es nochmal. Ich mache mal hier aus und mache die Musik wieder. Jetzt ist ja alles durcheinander. Warte mal, ich versuche es mal hier. Nee, da kann ich sie nicht abspielen. Das ist, nochmal hier. Ah, jetzt. Na also. Das Neueste aus dem Verkehrszentrum in der Popnacht. Vorsicht auf der A448 Bochum-West Richtung Dortmund. Zwischen Bochum-Altenbochum und Kreuz Bochum-Witten sind Personen auf der Fahrbahn. Vorsicht auf der B87 Luckau Richtung Frankfurt-Oder. Zwischen Beeskow, Ögeln und Merz sind Personen auf der Fahrbahn. Deutschlandweit besteht weiterhin eine Warnung vor extremer Hitze. Zudem müsst ihr in Teilen Schleswig-Holsteins, Hamburgs, Niedersachsens, Bremens und Nordrhein-Westfalens mit Starkregen, Windböen und Blitzschlägen rechnen. Auch in Teilen Brandenburgs werden Starkregen, Hagel, Windböen und Blitzschläge erwartet. Dort kann es außerdem zu schnellen Überflutungen von Straßen und Unterführungen kommen. Bitte haltet euch nach Möglichkeit im Inneren auf und achtet drauf, ausreichend zu trinken. Die A1 Trier Richtung Köln-Koblenz bleibt zwischen dem Kreuz Wittlich und Wittlich-Mitte wegen Straßenschäden voraussichtlich bis zum 1. Juli gesperrt. Bitte der Bedarfsumleitung U90 folgen. Lkw wird empfohlen, das Gebiet weiträumig zu umfahren. Die A2 Berlin-Hannover ist in beiden Richtungen zwischen Burg Ost und Burg Zentrum wegen Reparaturarbeiten gesperrt. Im weiteren Verlauf Richtung Berlin sind folgende Abschnitte gesperrt. Zwischen Irxleben und Kreuz Magdeburg sowie zwischen Thesen und Brandenburg. Die A14 Magdeburg-Dahlen-Warsleben ist zwischen Kreuz Magdeburg und Dahlen-Warsleben wegen Fahrbahnschäden in beiden Richtungen gesperrt. Die A20 Rostock Richtung Kreuz Uckermark ist zwischen Kreuz Rostock und Dummersdorf wegen einer Fahrbahnerneuerung bis morgen 4 Uhr gesperrt. Die A29 Wilhelmshaven-Oldenburg ist zwischen Zetel und Varel-Bockhorn wegen Bauarbeiten bis morgen 5 Uhr in beiden Richtungen gesperrt. Umleitung geht über die U25 und die U10. Die A30 Osnabrück-Bad Oeynhausen ist zwischen Gesmold und Melle-West wegen Bauarbeiten bis morgen 5 Uhr in beiden Richtungen gesperrt. Umleitung in Richtung Osnabrück geht über die U22 und in Richtung Bad Oeynhausen über die U43. Die A42 Kamp-Lindfort Richtung Dortmund ist zwischen Herne-Krange und Herne-Baukau wegen Brückenarbeiten bis morgen früh gesperrt. Die A43 Wuppertal-Recklinghausen ist zwischen Bochum-Riemke und Kreuz-Recklinghausen wegen Brückenarbeiten bis morgen früh in beiden Richtungen gesperrt. Die A45 Gießen Richtung Aschaffenburg ist zwischen Meinhausen und Seligenstädter Dreieck wegen Löscharbeiten gesperrt, da brennt ein PKW. Die A111 Dreieck Oranienburg Richtung Charlottenburg ist zwischen Seidelstraße und am Festplatz wegen technischer Probleme gesperrt. Die A553 Bliesheim-Brühl ist zwischen Brühl-Ost und Brühl-Nord in beiden Richtungen bis morgen früh 6 Uhr gesperrt. Da wird an Hochspannungsleitungen gearbeitet. Und frisch reingekommen noch Vorsicht auf der B317 Lörrach-Tottnau zwischen Lörrach und A98 Lörrach-Mitte laufen mehrere Personen auf der Fahrbahn. Eine gute Fahrt durch die Nacht.
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4: Mhm. Ja, schnell mal Musik jetzt um 4.06 Uhr, oder? Hier sind Linkin Park.

Nur für den Fall, dass ihr erst um kurz nach vier dachtet, ich bin verrückt. Eine kleine Aufklärung. Da hörte ich ja hier im Studio die Verkehrsmusik nicht. Und der Witz ist, das ist offensichtlich nur bei uns hier bei SWR3 so gewesen. Bei allen anderen angeschlossenen Sendern lief eine Musik. Und das irritiert. Und dann habe ich natürlich gesagt, ich höre keine Musik und ihr habt die gehört. Und dann dachtet ihr bestimmt, ist der bekloppt? Ja, das ist ein technisches Problem, weil ich muss euch kurz sagen, wie das funktioniert. Das fragen auch andere immer. Warum jeder Sender hier, MDR, Jump oder NDR2, WDR2 und so weiter, alle angeschlossenen Sender ihre eigenen Jingles von uns geschickt bekommen. Das ist hochtechnisch aufwendig. 13 Sendestraßen gehen hier raus aus diesem Studio an die jeweiligen Anstalten. Jeder kriegt seine eigene und da sind dann in Paketen sozusagen diese ganzen Elemente drin, unter anderem auch die Verkehrsmusik. Und das bedeutet, wenn ich hier auf Start drücke, dann kommt da der Computer ganz schön in Schwitzen, weil der muss 13 Musiken gleichzeitig abfeuern und die auf die einzelnen Straßen schicken. Und offensichtlich hat sich eine oder zwei Straßen aufgehängt und deswegen habe ich hier im Studio nichts gehört und ihr aber möglicherweise schon, je nachdem, welchen Sender ihr gerade hört. Das mal als kleine Erklärung. So, falls es euch interessiert hat, mir war es nur wichtig, dass ihr nicht glaubt, ich bin total bescheuert. So, also jetzt können wir spielen und zwar habe ich euch was mitgebracht, was sehr, sehr schwierig ist heute. Wir wollen mal wieder eine Schnipseljagd spielen, ihr hört es schon an der Musik. Das ist das Spiel, wo wir Samples aus der Musikgeschichte uns anhören und ich von euch wissen will, welcher erfolgreiche Welthit hat sich dieses Sample geklaut und hat daraus einen möglicherweise noch viel erfolgreicheren Hit gemacht. Und heute geht es, deswegen ist es wirklich schwer, ihr müsst hellwach sein um 4.16 Uhr heute hier in der Popnacht, weil ich glaube, das wird lange dauern, bis wir das rausfinden. Es geht um den Beginn eines Titels von James Brown. Get Up Over That Thing heißt die Nummer. Und es geht tatsächlich nur um die ersten 2-3 Sekunden, Achtung, um dieses hier. Dieses Schreien. Und dieses Schreien hat sich eine Band genommen und daraus auch ein Intro gemacht. Ich mach's nochmal. Und ich möchte von euch wissen, welche Band war das? Wenn ihr eine Idee habt, Tipps bitte jetzt anrufen 07221 2011 oder gerne auch hier ins Studio schicken per WhatsApp oder Signal an dieselbe Nummer 07221 2011. Wer es rauskriegt, bekommt den begehrtesten Preis der Nacht. Das Popnacht-Goodie.

0: alles gemeinsam erleben in der Popnacht. Jetzt gehen wir zusammen in einen Bus. Linienbus, oder? Christian aus Berlin?
1: Nee, Reisebus.
0: Ach, Reisebus, okay, ich wollte gerade schon
1: sagen. Reisebus.
0: Aha, und noch keine Gäste an Bord?
1: Doch, doch, die schlafen alle.
0: Ach so, wirklich? Wie viele Leute hast du da gerade an Bord?
1: Ja, ich fahre einen Tourneebus. Ich fahre Nightliner und ich habe jetzt 10 schlafende Gäste an Bord.
0: Irgendwelche Rockstars, die wir kennen? Ich habe gehört, die Foo Fighters sollen demnächst in Berlin spielen. Nein.
1: Das ist die falsche Firma.
0: Aber
1: die fahren nicht mit uns. Aber sowas in der Art, genau.
0: Ja, was heißt denn so? Musst du da jetzt diskret sein oder kannst du kurz aus dem Nähkästchen plaudern und sagen, wer da gerade, welche Promis da hinter dir schlafen?
1: Also, natürlich sind wir immer diskret. Ich habe jetzt. Nö, erzähl ich nicht. Nö, machen wir nicht.
0: Machen wir nicht. Nicht mal einen Hinweis, komm, mach mal ein kleines Rätsel.
1: Was im Nightliner passiert, bleibt im Nightliner.
0: Ja, das sollst du nicht erzählen. Wer da noch alles so mit reinkommt oder vielleicht gar nicht drin sein darf oder so. Aber was ist denn, also, gib mal einen Tipp vielleicht, so dass wir raten können.
1: Kommst du nicht drauf. Das sage ich mal ganz ehrlich. Also ich habe Tänzer an Bord.
0: Ach so.
1: Ich bin mit einer Streetdance-Truppe von einem Getränkeriesen gesponserte
0: Verstehe.
1: Geschichte.
0: Ja, da wollen wir gar nicht weiter drüber was wissen. Das interessiert
1: genau.
0: uns nicht.
1: Aber ich bin gerade in Österreich unterwegs.
0: Ach, guck mal, gar nicht in Berlin.
1: Nö, ich bin gerade auf dem Weg nach Spielberg.
0: Ach, wie lustig. Dann hörst du uns übers Internet irgendwie, oder wie?
1: Genau.
0: Schön. Genau so muss es sein. Und nimm uns überall mit. Und hast du schon mal irgendwelche Promis gefahren? Ich bin gerade total neugierig. Ich finde deinen Job total spannend.
1: Ja, natürlich.
0: Was waren die Größen?
1: Ja, das ist schwierig. Das hat jeder was anderes. Das kann ich, das ist nicht zu beantworten.
0: Für dich persönlich? Was ist bei dir so in Erinnerung geblieben?
1: Mein Highlight sind die Hot Water Music war oder Beatsteaks. Ich war auch 1,5 Jahre Beatsteaks-Fahrer.
0: Cool. Schön. Ja, wir machen da nochmal eine eigene Sendung draus, würde ich sagen.
1: Genau.
0: Christian, erzählst du mir all deine Geschichten. Das machst du bestimmt schon ein paar Jahre. Jetzt will ich aber gerne erstmal, dass du hier auflöst vielleicht. Es geht ja um unsere Schnipseljagd und um dieses Sample eines James Brown Songs. Ganz am Anfang, die ersten 2 Sekunden. Dieses Schreien. Und das hat sich jemand genommen und daraus einen Welthit gebaut. Und von dir möchte ich jetzt gerne wissen, wer soll das denn gewesen sein?
1: Na, mein Tipp wäre ad hoc gewesen. Die Beastie Boys mit Intergalactic.
0: Nee. Das ist es leider nicht. Bist du denen aber auch nicht 100% sicher, oder? Weil ich glaube, ich habe das nochmal recherchiert, das ist da nicht drin. Also die haben auch viele Samples in ihrem Song drin, aber keins von James Brown, wenn ich das hier richtig überblicke. Tut mir leid, aber wir geben es wieder frei an den Rest von Deutschland. Es geht um dieses Sample. Und ich habe ja schon gesagt, es geht um eine Band, die sich dieses Sample genommen hat. Ist schon ein paar Jahre her, aber ich glaube, das sollte jedem ein Begriff sein. Der Song läuft auch regelmäßig bei uns hier auf der Playlist. Du kannst auch gerne nochmal nachdenken und nochmal anrufen, Christian. Ansonsten an dieser Stelle erstmal gute Weiterfahrt durch die Nacht, durch Österreich. Grüß uns, die Nachbarn.
1: Mach ich.
0: Und alle anderen 07221 2011, wenn ihr eine Idee habt, welche Band das ist. Wie ist die Popnacht?
1: Guten Morgen für alle.
0: Tschüss.

0: Die Toten Hosen. Nur nach vorn, ganz neu in der Popnacht. Es ist 4.30 Uhr.
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2: Aktuell im Norden teils klar, teils Schauer und Gewitter. Und es bleibt tropisch warm. Nur 19 bis 24 Grad. Tagsüber ein Mix aus Sonne und Wolken, später wieder Schauer und Gewitter. Dazu wird es brütend heiß, 25 bis 38 Grad. Vor allem in Mecklenburg-Vorpommern und abends auch wieder in Niedersachsen droht Unwetter. Am Nachmittag gibt es im übrigen Norddeutschland viel Sonne. Besonders im Wendland, an der Müritz und in der Uecker-Randow-Region wird es extrem heiß.
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3: Deutschlandweit besteht eine Warnung vor extremer Hitze. Zudem müssen Sie in Teilen Schleswig-Holsteins, Hamburgs, Niedersachsens und Bremen mit Starkregen und Windböen rechnen. Bitte halten Sie sich nach Möglichkeit im Inneren auf und achten Sie darauf, ausreichend zu trinken. A2 Hannover-Berlin, die Anschlussstelle Helmstedt-Zentrum, ist bis 3. Juli gesperrt. Die A7 Hamburg Richtung Hannover ist zwischen Maschener Kreuz A39 und Horster Dreieck wegen Bauarbeiten bis zum 17. Juli gesperrt. Die A7 Hamburg-Flensburg ist zwischen Dreieck Hamburg-Nordwest und Schnelsen wegen technischer Probleme in beiden Richtungen gesperrt. Die A20 Rostock Richtung Kreuz-Uckermark ist zwischen Kreuz Rostock und Dummersdorf wegen einer Fahrbahnerneuerung bis morgen 4 Uhr gesperrt. Die A29 Wilhelmshaven-Oldenburg ist zwischen Zetel und Varel-Bockhorn in beiden Richtungen wegen Bauarbeiten bis morgen 5 Uhr früh gesperrt. Die Umleitung führt über die U25 und die U10. Die A30 Osnabrück-Bad Oeynhausen ist zwischen Gesmold und Melle-West wegen Bauarbeiten bis morgen 5 Uhr früh in beiden Richtungen gesperrt. Dadurch staut es sich. Die Umleitung in Richtung Osnabrück führt über die U22 und in Richtung Bad Oeynhausen über die U43.
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0: Hier ist die Popnacht mit Liebe gemacht von SWR3 mit unseren Brüdern und Schwestern von HR3, MDR Jump, NDR 2, RBB 888, Bremen 4, SR1, WDR 2 und Dennis Thienhardt. Hi.
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0: Schon wieder ein Lokführer hier in der Show. Dirk aus Ramstein, guten Morgen.
1: Ja, schönen guten Morgen.
0: Du bist jetzt erst auf dem Weg zur Arbeit und anders als vorhin. Ah, ich habe den Namen vergessen. Wer war's denn? Ich glaube, ich weiß es nicht mehr. Christoph oder so, kann sein, weiß ich nicht mehr. Fährst du nicht Güter, sondern Menschen?
1: Das macht, glaube ich, tatsächlich Menschen.
0: Ja. Gerade besonders viel Spaß bei diesen Temperaturen, oder?
1: Ja, es ist nicht immer angenehm.
0: Ne? Wie viel kriegst du denn als Lokführer vorne mit, wenn hinten mal wieder eine Klimaanlage ausfällt?
1: Ja, das kommt so ein bisschen auf die Leute drauf an. Ne? Manche akzeptieren das, die finden sich mit ab und sagen, es ist ja generell heiß, ob jetzt im Zug oder außerhalb vom Zug, das kann passieren bei den Menschenmengen. Manche sind nicht ganz so freundlich, muss man sagen, gehört auch dazu. Man kann es aber teilweise auch verstehen.
0: Also. Ja, aber was willst du auch machen? Bist du technisch ausgebildet? Kannst du so eine Klimaanlage neu starten? Oder ist, wenn die halt ausfällt, ist er halt ausgefallen?
1: Nee, ich bin tatsächlich ursprünglich gelernter Kfz-Meister.
0: Ja?
1: Aber das ist schon eine ganze Weile her. Und zum Zweiten ist es auch so, ich kann keine Klimaanlage reparieren. Nee, die Technik sonst am Zug, ja. Aber wenn sie ausfällt, die Klimaanlage haben wir leider keine
0: Chance. Aber ist es da wenigstens gleichberechtigt? Fällt dann auch bei dir vorne die Klimaanlage aus?
1: Da sage ich besser nichts zu.
0: Die läuft wahrscheinlich stabil, immer, oder?
1: Ja, sagen wir mal, öfters als hinten, ja.
0: Ja.
1: Naja, aber wir müssen auch einen coolen Kopf bewahren vorne. Das ist schon anstrengend, was wir da machen.
0: Ja.
1: Und schon viel Verantwortung.
0: Das ja, und es ist halt natürlich auch so, man kann der Klimaanlage das auch nicht vorwerfen, denn es ist ja schon ein Unterschied, ob die irgendwie, ich weiß nicht, wie groß so ein Personenwaggon ist, runterkühlt oder diese kleine Kabine da vorne. Ne?
1: Ja, eben deswegen. Ich habe vorne vielleicht 5 Quadratmeter und hinten habe ich 70 Meter langen Zug. Da sind teilweise 300-400 Menschen drin. Das ist schon schwierig. Da kommen die wirklich schon an die Grenzen.
0: Aber Dirk, man muss ja auch sagen, wenigstens fahrt ihr. Ne? Es gibt ja auch andere, die den Dienst komplett eingestellt haben. Von daher macht ja Mut, dass wir hören, dass du jetzt auf dem Weg zur Arbeit bist und dass sich was bewegt.
1: Das ist richtig.
0: Dirk, du hast noch eine Aufgabe hier. Wir sind auf der Suche nach unserem Song, der diesen Schnipsel hier geklaut hat aus dem James Brown Song. Dieses Schreien am Anfang.
1: Ja.
0: Du hast eine Idee. Was glaubst du denn?
1: Ich habe tatsächlich eine Idee. Und zwar würde ich sagen, das sind die ersten 2 Sekunden vom Song Teenage Dirtbag von Weedus.
0: Und das ist richtig! Teenage Dirtbag, Weedus. Ein Song, den wir... warte, ich kann es dir mal zeigen, diese Stelle. Achtung, das ist am Anfang hier. Gleich direkt. Da. Ein bisschen mit Fantasie hat man es rausgehört.
1: Ja, genau.
0: Die haben das natürlich so ein bisschen bearbeitet, ne? Du hast gesagt, irgendwie, das ist ein Song, der dir gefällt. Möchtest du den dann jetzt auch hören oder möchtest du lieber das Popnacht-Goodie? Das ist die

0: Entscheidung, die du immer treffen musst. Das ist so ein bisschen ein Persönlichkeitstest, weißt du?
1: Nee, ich würde schon sagen, den Song würden wir ganz gerne hören heute.
0: Okay, also kein Goodie, sondern für dich jetzt Weedas Teenage Dirtbag in der Popnacht auf dem Weg zur Arbeit. Liebe Grüße
1: genau so ist das.
0: Nach Rammstein. Ja.

0: So. So langsam wird's Zeit für den ersten Lacher des Tages um 4.52 Uhr hier in der Popnacht mit Claudia Pichler. Dass die aus München kommt, ist nicht zu überhören. Und wer hätte es gedacht, Münchner haben es auch nicht leicht.
1: Ja, ich weiß auch nicht, warum wir Münchner außerhalb von München gar nicht so beliebt sind. Ich meine, wir kennen auch nichts dafür, dass wir alle reich sind. Wir sind im Rest von Deutschland nicht besonders beliebt, nicht einmal im Rest von Bayern. Im bayerischen Oberland, gell, wir Münchner lieben das Oberland. Wir machen da so gern Ausflüge hin. Ja, das haben die Leute dort gar nicht so gern. Was ist das beliebteste Autokennzeichen im bayerischen Oberland? Das W. Ein Münchner, der es überschlagen hat? Ja. Ja, und da klatscht sie auch noch, sauber. Na, wir Münchner haben es nicht leicht. München hat ein Riesenverkehrsproblem zum Beispiel. S-Bahn kannst nicht fahren wegen Bauarbeiten, U-Bahn kannst nicht fahren, weil gestreikt wird. Bus darf fahren, aber es gibt keine Fahrer mehr. Und die Tram kommt nicht durch, weil irgend so ein Volldepp mal wieder auf die Schienen geparkt hat. Also es ist wirklich ein Desaster. Überall Baustellen. Unser Hauptbahnhof, der schaut aus, gell? Jahre, Jahrzehnte wird's diese Baustelle noch geben. Wirklich, das macht mich so traurig. Das zirkt mich manchmal so ab, dass ich manchmal sogar freiwillig mit dem Zug nach Stuttgart fahre. Ja, weil dann geht's mir wieder besser. Dankeschön.
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1: Um 5 Uhr mit Ronald Lessig. Die Hitzewelle hat vielen Orten in Deutschland neue Allzeittemperaturrekorde beschert. 8 Bundesländer haben gestern die 40-Grad-Marke geknackt. Aus der Nachrichtenredaktion Petra Mittermeier.
2: Bundesweiter Spitzenreiter mit 41,5 Grad ist laut dem Deutschen Wetterdienst Drewitz in Sachsen-Anhalt. Aber heute könnte dieser Rekord schon wieder überholt werden, denn die Meteorologen sagen für die Lausitz im Osten Deutschlands bis zu 42 Grad voraus. Die hohen Temperaturen führen zu diversen Problemen. Unter anderem kommt es auf vielen Autobahnen zu Sperrungen und Tempolimits, weil sich infolge der Hitze der Beton ausdehnt und sich deshalb die Fahrbahn wölbt.
1: US-Streitkräfte haben nach eigenen Angaben erneut einen Vergeltungsschlag gegen Iran verübt. Dabei wurden mehrere Ziele angegriffen, darunter Luftabwehrstellungen, Drohnenlager und Überwachungsinfrastruktur. Das teilte das zuständige Regionalkommando CENTCOM mit. Aus New York, Giselle Ucar.
3: Grund sei ein vorheriger iranischer Angriff auf einen Frachter gewesen. Der Öltanker unter panamaischer Flagge war auf der Straße von Hormuz unterwegs und wurde britischen Behörden zufolge von einem unbekannten Geschoss getroffen. Es ist bereits der zweite US-Angriff auf den Iran, seit beide Länder ein Rahmenabkommen unterzeichnet haben. Darin war eigentlich eine Waffenruhe vereinbart gewesen. Außerdem sollte der Iran Handelsschiffen eine sichere Durchfahrt durch die strategisch wichtige Wasserstraße gewähren. Auch Kuwait meldet in der Nacht zum Sonntag Attacken von Drohnen und Raketen. Wenig später bekennen sich die iranischen Revolutionsgarden zu den Angriffen.
1: Die ukrainische Hauptstadt Kiew ist in der Nacht erneut von Russland angegriffen worden. Nach Angaben der Militärverwaltung wurde mindestens eine Person verletzt. Die ukrainische Luftwaffe hatte zuvor bei Telegram Gefahr durch ballistische Waffen aus dem Norden gemeldet. Bürgermeister Klitschko teilte mit, die Luftabwehr sei im Einsatz. Er rief die Einwohner auf, in den Schutzräumen zu bleiben. Zum 50. Mal wird heute in Klagenfurt der renommierte Bachmann-Preis verliehen. Zu den Favoriten gehört ein Text über die Freundschaft zwischen zwei stark übergewichtigen Schülerinnen. Außerdem eine Beschreibung der komplexen Beziehungswelt eines schwulen Mannes und Vaters und die autobiografischen Erfahrungen einer Brustkrebserkrankung. Der Hauptpreis ist mit 30.000 Euro dotiert. Er erinnert an die österreichische Literatin Ingeborg Bachmann. Das waren die Nachrichten. Das Wetter in Deutschland. In der Nacht im Norden und Nordwesten Schauer oder Gewitter mit Unwettergefahr, durch Sturmböen, Starkregen und Hagel. Sonst klar bei 26 bis 17 Grad. Am Tage mal Sonne, mal Wolken, später Schauer und Gewitter mit Unwettergefahr bei 25 bis 42 Grad. Es ist 5.03 Uhr.
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4: Deutschlandweit besteht eine Warnung vor extremer Hitze. Zudem müssen Sie in Teilen Schleswig-Holsteins, Hamburgs, Niedersachsens und Bremen mit Starkregen und Windböen rechnen. Bitte halten Sie sich nach Möglichkeit im Inneren auf und achten Sie darauf, ausreichend zu trinken. A2 Hannover-Berlin, die Anschlussstelle Helmstedt-Zentrum, ist bis 3. Juli gesperrt. Die A7 Hamburg Richtung Hannover ist zwischen Maschener Kreuz A39 und Horster Dreieck wegen Bauarbeiten bis zum 17. Juli gesperrt. Die A20 Rostock Richtung Kreuz Uckermark ist zwischen Kreuz Rostock und Dummersdorf wegen einer Fahrbahnerneuerung bis morgen 4 Uhr gesperrt. Die A29 Wilhelmshaven-Oldenburg ist zwischen Zetel und Varel-Bockhorn in beiden Richtungen wegen Bauarbeiten bis morgen 5 Uhr früh gesperrt. Die Umleitung führt über die U25 und die U10. Die A30 Osnabrück-Bad Oeynhausen ist zwischen Gesmold und Melle-West wegen Bauarbeiten bis morgen 5 Uhr früh in beiden Richtungen gesperrt. Dadurch staut es sich. Die Umleitung in Richtung Osnabrück führt über die U22 und in Richtung Bad Oeynhausen über die U43.
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5: Mit Dennis Tienert. Hallo Deutschland, hallo Welt. Wir gucken uns gleich mal den Klappentext zu diesem Sonntag an, was heute wichtig wird im Blick in den Tag hier in 10 Minuten.
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0: Auch heute wird es wieder heiß. Bis zu 32 Grad können drin sein und es kann schwere Gewitter geben. Für mich klingt das nach Zuhause vorm Ventilator ausharren, wie die letzten zwei Tage auch. Für andere Menschen klingt das nach einem Triathlon. In Frankfurt ist heute die Ironman-Europameisterschaft. Lisa Reister aus dem Popnacht-Aktuell-Team. Wegen der Hitze wurde die Strecke jetzt verkürzt. Die Athleten sind da aber gar nicht unbedingt happy drüber. Warum?
1: Nee, es gibt nämlich Diskussionen, weil die Laufstrecke zum Beispiel halbiert wurde von einem Marathon zu einem Halbmarathon. Aha. Für die guten Läufer ist das aber blöd, weil die weniger ausgleichen können. Denn bei der Radstrecke wurde nicht halbiert, da werden 70% gefahren. Also statt 180 sind es 125 Kilometer, ja. Was ich bei bis zu 42 Grad heute auch echt schrecklich finde. Ja. Okay.
0: Gebe dir recht.
1: Für die Athleten gehört die Hitze aber auch zum Sport. Also zum Beispiel der Julian Becker aus Groß-Biberau, ja. Der trainiert manchmal in einem Maleranzug.
2: Oh Gott. Versucht dadurch meine Körperkerntemperatur zu erhöhen, ein künstliches Fieber zu erzeugen und mich damit an die Hitze anzupassen.
0: Da steckt auf jeden Fall System hinter. So, noch mehr Sport an diesem Samstag, an diesem heißen Sonntag, gibt es natürlich bei der Fußball-WM. Beim Spiel Jordanien gegen Argentinien steht es aktuell 0-2, bei Algerien gegen Österreich 1-1 und heute Abend starten schon die 16. Finals.
1: Genau, Südafrika gegen Kanada wird das erste Spiel der K.O.-Runde sein. Um 21 Uhr geht's da los und morgen ist ja dann schon unser 16. Finale, das ist einfach ein tolles Wort, gegen Paraguay, 22:30 ist Anpfiff. Und falls es Zweifler geben sollte, dass unsere Nationalelf das schafft, Rudi Völler ist sich sehr sicher.
3: Natürlich. Ich glaube, wir haben eine Mannschaft, die an richtig guten Tagen, wenn sie wirklich am Limit spielt, und das heißt, mit Limit heißt halt 100%, ja. Da ist, gegen jede Mannschaft gewinnen kann.
0: So. Ja, das ist eine Ansage. Mhm. Man möchte sagen, eine steile These, aber wir wollen natürlich dran glauben.
1: Ja.
0: Haltet durch heute und trinkt nicht vergessen. Hier ist die euch immer umsorgende Popnacht.

0: Wir müssen ganz kurz Popnachthörerin Dina helfen. Die kann aus Gründen nicht schlafen. Nicht aber wegen der Hitze. Sie schreibt hier an die 0722-1-2011 gerade ins Studio. Hi, liebes Popnacht-Team. Ich liege hier gerade mitten in der Nacht wach, hellwach im Bett und höre euch über meinen alten CD-Player auf WDR 2. Ich habe seit Stunden diesen absoluten Ohrwurm von Kitsch Creek, Blumengarten und Shirin David mit Gut genug im Kopf. Die Melodie lässt mich einfach nicht schlafen. Ihr kennt's alle.
1: Du bist gut genug.
0: Ja, genau das. So, der Song bedeutet mir gerade total viel. Die Zeile Du bist gut genug gibt einem nachts, wenn man ins Grübeln kommt, so viel Kraft und Mut. Das ist grundsätzlich natürlich eine tolle Sache, aber nicht schön ist, dass Lina wegen des Ohrwurms nicht schlafen kann und deswegen versuchen wir, den Ohrwurm zu töten. Mit Gegenreimen habe ich mir überlegt. Du bist gut genug, diesen Reim einfach aufheben, beziehungsweise wir suchen Gegenreime auf Du bist gut genug. Es gibt ja so Sachen wie, habt ihr vielleicht schon gehört, auch Arbeitszeitbetrug oder von der DB, auch ein tolles Video. Da kommt ein Güterzug oder was machen wir? Raus aus dem Schlafanzug oder ich bin im Zahlungsverzug. Wir brauchen also Reime. Seid mal kreativ um 5.23 Uhr, mit denen wir quasi Linas Ohrwurm auslöschen können. Schickt da gerne mal rüber, wenn euch was einfällt, hier an die 0722 1 20 11 per WhatsApp oder Signal in der Popnacht.

Einmeldung aus dem Verkehrszentrum. Achtung, Falschfahrer auf der A20 Rostock-Schwedt-Oder. Zwischen Prenzlau Ost und Kreuz Uckermark kommt euch ein Falschfahrer entgegen. Fahrt äußerst rechts, nicht überholen auf der A20 Rostock-Schwedt-Oder. Zwischen Prenzlau Ost und Kreuz Uckermark ist ein Falschfahrer unterwegs. Vorsicht hier in beiden Richtungen.

0: Hier ist die Popnacht und aktuell gibt es 2 Waldbrände in Gebieten, in denen Weltkriegsmunition liegt. Dadurch sind diese Brände auch gerade bei der Hitze extrem schwer zu löschen. Lisa Reister aus dem Popnacht-Aktuell-Team. Es gibt einen Brand in Rheinland-Pfalz und einen in Sachsen.
1: Genau, in einem Naturschutzgebiet im Landkreis Bad Kreuznach in Rheinland-Pfalz hat sich der Waldbrand mittlerweile zu einer 200 Meter langen Feuerwand entwickelt, so die Landrätin Dickes. Etwa 2,7 Hektar brennen und weil da eben alte Weltkriegsmunition liegt, gab es auch schon mehrere Explosionen. Rund 250 Einsatzkräfte sind vor Ort. Der Kampfmittelräumdienst und Wasserwerfer mit großer Reichweite. Und außerdem wurden rund 300 Menschen, die in der Nähe wohnen, aus ihren Häusern geholt.
0: Und in Sachsen passiert im Grunde gerade was sehr Ähnliches. Wie ist da die Lage?
1: In der Gorischheide brennen knapp 40 Hektar. Auch da liegt alte Munition im Boden, was das Löschen extrem schwer und gefährlich macht. 170 Einsatzkräfte sind dort und ein gepanzertes Löschfahrzeug, das gegen Splitter geschützt ist, falls da Munition explodiert. Und die Feuerwehr schätzt die Lage als ruhig, aber nicht stabil ein.
0: Mehr Infos zu den Waldbränden findet ihr auch auf tagesschau.de.
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3: 5:31 Uhr.
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4: Aktuell im Norden teils klar, teils Schauer und Gewitter. Und es bleibt tropisch warm, nur 19 bis 24 Grad. Tagsüber ein Mix aus Sonne und Wolken, später wieder Schauer und Gewitter. Dazu wird es brütend heiß, 25 bis 38 Grad.
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5: Achtung! Falschfahrer auf der A20 Rostock-Schwedt oder zwischen Prenzlau-Ost und Kreuz-Uckermark kommt Ihnen ein Falschfahrer entgegen. Fahren Sie äußerst rechts und überholen Sie nicht. Auf der A20 Rostock-Schwedt oder zwischen Prenzlau-Ost und Kreuz-Uckermark ist ein Falschfahrer unterwegs. Vorsicht in beiden Richtungen. Deutschlandweit besteht eine Warnung vor extremer Hitze. Zudem müssen Sie in Teilen Schleswig-Holsteins, Hamburgs, Niedersachsens und Bremen mit Starkregen und Windböen rechnen. Bitte halten Sie sich nach Möglichkeit im Inneren auf und achten Sie darauf, ausreichend zu trinken. Die A20 Rostock Richtung Kreuz-Uckermark ist zwischen Kreuz-Rostock und Dummersdorf wegen einer Fahrbahnerneuerung bis morgen 4 Uhr gesperrt. Die A29 Wilhelmshaven-Oldenburg ist zwischen Zetel und Varel-Bockhorn in beiden Richtungen wegen Bauarbeiten bis morgen 5 Uhr früh gesperrt. Die Umleitung führt über die U25 und die U10. Die A30 Osnabrück-Bad Oeynhausen ist zwischen Gesmold und Melle-West wegen Bauarbeiten bis morgen 5 Uhr früh in beiden Richtungen gesperrt. Dadurch staut es sich. Die Umleitung in Richtung Osnabrück führt über die U22 und in Richtung Bad Oeynhausen über die U43.
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0: Achtung, diepe Frage um 5.44 Uhr in der Popnacht. Wie steht ihr zu Superheldenfilmen? Guckt ihr sowas noch? Seht ihr? Comedian Maxi Stettenbauer macht das nicht mehr. Warum, erzählt er uns selbst. Und wenn ihr mehr von ihm hören und sehen wollt, guckt euch seinen Auftritt in voller Länge, wann immer ihr wollt, an in der ARD Mediathek.
1: Es hat sich eine Veränderung in meinem Leben und in meinem Konsum ergeben. Ich bin fertig. Ich bin durch mit Superheldenfilmen. Es reicht jetzt. Ich gucke keine Superheldenfilme mehr. Ihr müsst verstehen, was das für mich bedeutet. Ich habe sie geliebt. 2019 kamen raus Avengers Endgame, Spider-Man Far From Home, Captain Marvel. Ich habe im Kino gewohnt. Batman habe ich immer gefeiert, jetzt nicht mehr. Weil über Batman wurde immer gesagt, oh, Batman ist der mega Superheld, voll krass. Der ist mega intelligent und super durchtrainiert, ist die Spitze der menschlichen Evolution. Was alle immer vergessen ist, er ist reich. Er ist Milliardär. Bruce Wayne.

Berlin könnte seine Kohle in die, keine Ahnung, örtliche Infrastruktur investieren, in die Polizei, in den Wohnungsmarkt. Er könnte als Milliardär die ganzen Probleme lösen, gegen die er als Batman kämpft. Aber stattdessen zieht er sich eine Strumpfhose an und rennt durch die Gegend.

Noch ein letztes Update vom Fußball. Kurz vor Ende der letzten Gruppenspiele, Jordanien, Argentinien. 1:3 aktuell und Algerien, Österreich gleich auf mit 2:2. Dann noch eine liegengebliebene Frage von Popnachthörer Sven. Wie warm/kalt ist es eigentlich in deinem Kellerstudio, schreibt der Jani 0722. Und Nachfrage, kann man die Lichtstimmung auch von rot zu blau ändern? Also Sven, zur Lichtfarbe. Es sind alle Farben möglich, bis auf schwarz hier an dem Mischpult. Also wir haben so ein extra Pult für die Lichter hier im Studio. Aber ich mag meinen Kamin orange, egal wie warm es ist. Und zur Wärme hier im Studio, es ist minimal klimatisiert, aber das gleicht gerade so die Wärme aus, die die ganzen Gerätschaften hier produzieren. Also für mich könnte es ein bisschen kühler sein, aber ich muss ja auch nachempfinden können, wie ihr euch vorm Radio fühlt. Von daher ist das doch vollkommen okay. So, damit schließen wir diese Popnacht wieder offiziell gemeinsam ab. Denn ihr wisst, alles, was von Mitternacht bis jetzt geschah, bleibt unter uns. Ist doch klar. Das war die Popnacht für heute mit Dennis Tienhardt.

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1: Um 6 Uhr mit Felix Sprung. Es bleibt heiß in Norddeutschland, zumindest heute noch. Der Deutsche Wetterdienst warnt bis zum Abend vor extremen Temperaturen. Aus der NDR Nachrichtenredaktion Marei Beermann.
2: Die Hitzewelle hat voraussichtlich gestern ihren Höhepunkt erreicht. Dabei gab es im Norden gleich mehrere Hitzerekorde. In Anklam in Mecklenburg-Vorpommern stieg das Thermometer laut DWD auf 39,6 Grad, die höchste bislang dort gemessene Temperatur. Ein Allzeithoch meldete mit 40,2 Grad auch Lüchow in Niedersachsen. In Schleswig-Holstein wurde im Kreis Herzogtum Lauenburg ein Rekordwert von 39,2 Grad gemessen und Hamburg knackte mit 39,4 Grad die höchste bislang gemessene Juni-Temperatur. Gestern Nachmittag und Abend gab es dann vielerorts auch Hitzegewitter. Echte Erleichterung ist aber erst morgen in Sicht. Dann sollen die Temperaturen spürbar zurückgehen.
1: Die Spannungen zwischen den USA und dem Iran nehmen weiter zu. In der Nacht bombardierten die US-Streitkräfte nach eigenen Angaben mehrere Ziele im Iran, darunter Luftabwehrstellungen, Drohnenlager und Überwachungsinfrastruktur. Die iranischen Revolutionsgarden reagierten mit Gegenangriffen auf die Golfstaaten Kuwait und Bahrain, die mit den USA verbündet sind. Ziel dort waren offenbar ein US-Luftwaffen- und ein Marinestützpunkt. Ausgelöst wurden die erneuten gegenseitigen Luftschläge durch eine Attacke des Irans auf ein Frachtschiff in der Straße von Hormus am Donnerstag. Wenige Tage zuvor hatten Washington und Teheran ein Rahmenabkommen unterzeichnet. Darin war eigentlich eine Waffenruhe vereinbart. Außerdem sollte der Iran Handelsschiffen eine sichere Durchfahrt durch die Straße von Hormus gewähren. Die Grünen kommen nach ihrem Ostkongress in Sassnitz auf Rügen heute zu einem Länderrat zusammen. Auf diesem sogenannten kleinen Parteitag geht es um ihren politischen Kurs vor den Landtagswahlen in Sachsen-Anhalt und Mecklenburg-Vorpommern. Aus Berlin Dietrich Karl Meurer.
3: Ein Leitantrag der Parteispitze will im Wahlkampf mehr Zuversicht vermitteln und zeigen, dass politischer Wandel Chancen bringt. Die Grünen wollen damit vor den Landtagswahlen im Osten ein klares Signal setzen. Diskutiert werden soll auch eine Änderung bei der Energiepolitik. Strom aus Wind und Sonne soll günstiger werden, vor allem in Regionen, die viel davon erzeugen. Co-Parteichef Felix Banatschak macht deutlich, dass Menschen, die Windräder vor der Haustür haben, auch bei der Stromrechnung spürbar profitieren sollen.
1: Die Fusion in Mecklenburg-Vorpommern geht heute zu Ende. Sie gilt als eines der größten alternativen Musik- und Theaterfestivals in Europa. Mehr als 3000 Künstlerinnen und Künstler waren dabei. Die Veranstalter rechneten mit etwa 65.000 Besuchern. Die Fusion findet seit knapp 30 Jahren auf einem ehemaligen russischen Militärflugplatz in Lerz an der Mecklenburgischen Seenplatte statt. Im kommenden Jahr legt das Festival eine Pause ein. Bei der Fußball-Weltmeisterschaft hat Algerien 3:3 gegen Österreich gespielt. Beide Teams haben damit die K.O.-Runde erreicht. Der Iran ist mit diesem Ergebnis dagegen ausgeschieden. Außerdem sicherte sich Argentinien mit einem 3:1 gegen Jordanien den Gruppensieg.
4: 6:03. Wir gucken mal schnell aufs NDR2-Wetter. Ja, heute Morgen noch zwischen Nord- und Ostsee stellenweise Schauer und Gewitter. Die können auch mal kräftig sein, aber so eine richtige Abkühlung war das nicht. Gundel hat sich gerade gemeldet in Durup, obwohl da sind es nur 21 Grad. Aber Ulrich schreibt aus Goslar 38 Grad. Und das sind auch echt nochmal die Topwerte, die wir heute erwarten. 25 Grad auf Wangerooge und Sylt, 28 nochmal in Husum, 30 in Wiesmoor und Rendsburg, 34 in Hannover und Schwerin, 36 in Teterow und bis 38 Grad in Penkun. Ja, im Laufe des Nachmittags da nochmal vor allem in Niedersachsen und auch in Mecklenburg-Vorpommern Gewitter mit Unwetterpotenzial. Morgen wird's dann ein bisschen erträglicher. 22 bis 28 Grad und dazu ein Mix aus Sonne, Wolken und Regen. NDR2-Verkehrsservice für den ganzen Norden. Ich habe weiterhin die Meldung der Falschfahrer auf der A20 Rostock, Schwedt oder zwischen Prenzlau Ost und dem Kreuz Uckermark. Immer noch ein Falschfahrer unterwegs. Fahrt bitte ganz, ganz rechts. Überholt nicht, dass die A20 Rostock, Schwedt oder zwischen Prenzlau Ost und dem Kreuz Uckermark immer noch Gefahr durch einen Falschfahrer. Da bitte vorsichtig fahren in beiden Richtungen. Die A20 Rostock Richtung Kreuz Uckermark, die ist zwischen dem Kreuz Rostock und Dummersdorf wegen einer Fahrbahnerneuerung bis morgen früh um 4 gesperrt. Stadt. Die A29 Wilhelmshaven-Oldenburg ebenfalls ist zwischen Zetel und Varel-Bockhorn in beiden Richtungen gesperrt. Baustelle bis morgen früh um 5. Da werdet ihr über die U25 und die U10 umgeleitet. Und die A30 Osnabrück-Bad Oeynhausen zwischen Gesmold und Welle West. Bauarbeiten bis morgen früh um 5. Die Sperrung in beiden Richtungen, gibt dort auch Stau. Umleitung Richtung Osnabrück über die U22 Richtung Bad Oeynhausen geht's über die U43. Kommt gut und vor allen Dingen sicher an euer Ziel.
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4: Ich bin Maren Sieber. Schönen Sonntagmorgen. Mensch, ich hatte so große Hoffnung. Ich dachte, oh ja, wunderbar. Wecker klingelt um 3:30. Und dann machst du schön die Fenster auf, kühlst die ganze Wohnung durch. Oh, es ist immer noch so warm, bei euch wahrscheinlich auch. Wir starten deshalb ganz, ganz entspannt in diesen Sonntag. Reicht ja, wenn man einfach nur liegt und dann schwitzt man ja schon. Fire Riding gibt sofort nach Shibuzi und

0: Der Verkehrsservice aktuell. Gute Nachrichten, gibt eine Entwarnung für die A20 Rostock-Schwedt oder der Falschfahrer zwischen Prenzlau Ost und dem Kreuz Uckermark ist dann nicht mehr unterwegs. Habt ihr wieder freie Fahrt, dass die A20 Schwedt oder Rostock in beiden Richtungen wieder freie Fahrt zwischen Prenzlau Ost und dem Kreuz Uckermark. Da ist kein Falschfahrer mehr unterwegs.
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0: Guten Morgen, hier ist NDR2 am Sonntag, 17:45. 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

Gleich 6.30 Uhr, halb 7 hier ist NR2 mit dem Verkehrsservice. Für den ganzen Norden die A20 Rostock Richtung Kreuz Uckermark ist zwischen dem Kreuz Rostock und Dummersdorf wegen einer Fahrbahnerneuerung bis morgen früh um 4 gesperrt. Die A29 Wilhelmshaven-Oldenburg, die ist zwischen Zetel und Varel-Bockhorn in beiden Richtungen wegen Bauarbeiten bis morgen früh um 5 gesperrt. Eure Umleitung geht über die U25 und die U10. Dann die A30 noch, Osnabrück-Bad Oeynhausen, die ist zwischen Gesmold und Melle-West wegen einer Baustelle bis morgen früh um 5 in beiden Richtungen gesperrt. Eure Umleitung Richtung Osnabrück geht über die U22 Richtung Bad Oeynhausen. Fahrt ihr am besten über die U43. Das war's. Ansonsten freie Fahrt, kommt gut und vor allen Dingen sicher an euer Ziel.

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1: 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Jetzt Lady Gaga. Abracadabra.
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Ja, so klingt das, wenn man den neuen Weltrekord im Brüllen aufstellt. 122 Dezibel, mal so zum Vergleich, das ist so laut wie eine Kettensäge. Und wenn Joseph abends seine Kinder zum Essen reinruft, dann hören ihn auch noch die Nachbarn. Also die, die drei Orte weiter wohnen.

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1: Um 7 Uhr mit Felix Sprung. Nach neuen Hitzerekorden gestern sind in den Abend- und Nachtstunden teils schwere Gewitter über den Norden gezogen. Betroffen von Blitz und Donner war neben Schleswig-Holstein und Hamburg insbesondere Niedersachsen. Aus Oldenburg Thomas Stahlberg.
2: Das Gewitter kam in drei Wellen, sagt ein Sprecher der Polizei Aurich. Kurz vor Mitternacht schlug ein Blitz in eine Scheune im Südbrookmerland ein. Sie brannte. In der Gemeinde Ihlow traf der Blitz einen Mann, der leitendes Material angefasst hatte. Er ist laut Polizei für etwa eine Minute bewusstlos gewesen, kam dann ins Krankenhaus. Am Morgen dann Blitzeinschlag in Middels im Kreis Aurich. Dachstuhlbrand in einem Einfamilienhaus. Die Feuerwehren in Emden und Leer mussten Bäume von den Straßen räumen, die nach Blitzeinschlag umgekehrt waren. Vollgelaufene Keller, überflutete Straßen und umgeknickte Bäume hatte es am Nachmittag in Winsen im Kreis Harburg gegeben. Die Gewitter sollen im Tagesverlauf abziehen. Laut deutschem Wetterdienst bleibt es aber noch heute bei extremer Hitze. Nur im Nordwesten soll es etwas erträglicher sein.
1: Die USA haben erneut Ziele im Iran bombardiert. Man habe unter anderem Luftabwehrstellungen, Drohnenlager und Überwachungsinfrastruktur angegriffen, hieß es vom zuständigen US-Regionalkommando CENTCOM. Aus New York, Giselle Ucar.
3: Grund sei ein vorheriger iranischer Angriff auf einen Frachter gewesen. Der Öltanker unter panamaischer Flagge war auf der Straße von Hormuz unterwegs und wurde britischen Behörden zufolge von einem unbekannten Geschoss getroffen. Es ist bereits der zweite US-Angriff auf den Iran, seit beide Länder ein Rahmenabkommen unterzeichnet haben. Darin war eigentlich eine Waffenruhe vereinbart gewesen. Außerdem sollte der Iran Handelsschiffen eine sichere Durchfahrt durch die strategisch wichtige Wasserstraße gewähren. Auch Kuwait meldet in der Nacht zum Sonntag Attacken von Drohnen und Raketen. Wenig später bekennen sich die iranischen Revolutionsgarden zu den Angriffen.
1: Nach den schweren Erdbeben in Venezuela ist die offizielle Zahl der Opfer auf über 1.400 gestiegen. Etwa 50.000 Menschen werden noch vermisst. Rettungsteams suchen unter den Trümmern weiter nach Verschütteten. Drei Tage nach dem Beben schwindet aber die Hoffnung, noch Überlebende zu finden. Besonders betroffen durch die zwei Beben am Mittwoch sind der Bundesstaat La Guaira, aber auch die Hauptstadt Caracas. Teils wurden ganze Straßenzüge mit Hochhäusern dem Erdboden gleichgemacht. Bei der Fußball-Weltmeisterschaft sind am frühen Morgen die letzten Entscheidungen in der Gruppenphase gefallen. Argentinien, Österreich und Algerien stehen in der nächsten Runde. Aus dem ARD-WM-Team Felix Gerhardt.
4: Österreich erreichte die nächste Runde auf dramatische Art und Weise. Nach zweimaliger Führung kassierte das Team von Trainer Ralf Rangnick in der Nachspielzeit das 2:3 gegen Algerien, was das ausbedeutet hätte. Doch Kalajdzic traf noch zum Ausgleich, wodurch beide Teams weiter sind. Gruppensieger ist Argentinien, das 3:1 gegen Jordanien gewann. Lionel Messi erzielte dabei schon sein 6. Turniertor. In der Nacht waren in zwei weiteren Gruppen die Entscheidungen gefallen. Kolumbien und Portugal trennen sich 0:0 und sind damit ebenso weiter wie die Demokratische Republik Kongo nach einem 3:1 über Usbekistan. England holte durch ein 3:0 gegen Panama den Gruppensieg in Gruppe L. Dort sind Kroatien und Ghana ebenfalls weiter, nachdem die Kroaten das direkte Duell mit 2:1 gewonnen hatten.
5: 7:03. Wir gucken mal schnell aufs NDR 2 Wetter. Ja, heute Morgen so zwischen Nord- und Ostsee müsst ihr stellenweise noch mit kräftigen Schauern und Gewittern rechnen. Aber so eine richtige Abkühlung ist und war das nicht. Heute wird's nochmal schwülwarm bis sogar sehr, sehr heiß. Wir erreichen nochmal Höchstwerte. 25 Grad auf Wangerook und Sylt, 28 Grad in Husum, 30 Grad in Wismar und Rendsburg, 34 werden's in Hannover und Schwerin, 36 in Teterow und nochmal bis 38 Grad in Penkun. Ab dem Vormittag scheint die Sonne dann wieder öfter, aber dann später in Niedersachsen um Mecklenburg-Vorpommern nochmal neue Schauer und Gewitter, die teilweise auch kräftig ausfallen können. Morgen wird's dann wieder ein bisschen erträglicher. Zum Wochenstart 22 bis 28 Grad und Mix aus Sonne, Wolken und Regen. NDR 2 Verkehrsservice führt den ganzen Norden. A20 Rostock Richtung Kreuz Uckermark ist zwischen Kreuz Rostock und Dummersdorf wegen einer Fahrbahnerneuerung bis morgen um 4 gesperrt. Die A29 Wilhelmshaven-Oldenburg, die ist zwischen Zetel und Varel-Bockhorn in beiden Richtungen wegen einer Baustelle bis morgen früh um 5 gesperrt. Da werdet ihr über die U25 und die U10 umgeleitet. Und die A30 Osnabrück-Bad Oeynhausen, die ist zwischen Gesmold und Melle-West wegen einer Baustelle ebenfalls bis morgen früh um 5 in beiden Richtungen gesperrt. Eure Umleitung Richtung Osnabrück geht über die U22 Richtung Bad Oeynhausen über die U43. Kommt gut und vor allen Dingen sicher an euer Ziel. 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
5: Ich bin Maren Sieber, wünsche euch einen schönen Sonntag. Heute noch mal durchhalten, ab morgen wird es erträglicher. Und die Hitze hat bei euch teilweise ungeahnte Nebenwirkungen. Friederike kommt aus Göttingen, hat sich gerade über unsere NDR2-App gemeldet und sie schreibt, also eigentlich wollte ich gerade frühstücken, aber bei mir in der Wohnung ist es so warm, dass ich jetzt gar keinen Hunger mehr habe. Gut, für mich kann ich das leider nicht bestätigen, aber wie wäre es mit einem Eis? Ich finde, bei den Temperaturen kann man das auch morgens um 7 schon mal machen. Im Grunde genommen ist das ja auch nur gefrorene Milch mit irgendwas drin. Habt einen schönen Start in den Tag. 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

0: Einen schönen Start in den Tag. Hier ist NDR 2 am frühen Sonntagmorgen. Und was war das Erste, was ihr heute Morgen gemacht habt, als ihr aufgewacht seid? Wenn ihr bei einem Tippspiel mitgemacht habt, dann habt ihr doch bestimmt als allererstes das Handy in die Hand genommen und nachgeguckt, wo ihr steht. Oder diese Nachtspiele können ja die wenigsten gucken oder haben auch keine Lust dazu, weil es halt sehr spät ist. Und morgens ist das dann immer eine große Überraschung, wie und wohin sich die Position in der Tipptabelle geändert hat. Und wir haben im Norden mal nachgefragt, wie die Vorrunde tipptechnisch denn so bei euch gelaufen ist.
1: Wir sind 30 Leute. Bei mir läuft es gerade ganz gut. Ich bin Dritter, glaube ich. Ich habe dann irgendwie vielleicht das Händchen gerade.
2: Ganz gut. Also ich arbeite bei einer großen Firma. Wir haben irgendwie 600, 700 Teilnehmer. Ich war jetzt gestern irgendwie noch Platz 80 oder 90, was relativ okay ist dafür, auf jeden Fall. Die Ergebnisse finde ich teilweise auch sehr überraschend. Also da das richtig zu tippen, fällt mir diesmal sehr schwer auf jeden Fall.
3: Tatsächlich sind wir 4 Leute und ich bin jetzt gerade aktuell auf dem 3.
4: Lief am Anfang richtig gut. Jetzt gerade komme ich ein bisschen auf den Geschmack und merke so ein bisschen, okay, es gibt doch sehr viele Unentschieden. Ich weiß, was ich tippen werde nächsten Mal auf jeden Fall.
0: Ja, da hat er mir was voraus. Obwohl, ich bin bei unserem NDR2-Tippspiel sehr, sehr erfolgreich. Niemanden wundert das mehr als mich. Ich bin aktuell auf Platz 2 und wir sind gar nicht mal so wenige. 48 Leute. Ich war auch zwischenzeitlich auf Platz 1. Und das ist sehr, sehr lustig, weil die Kollegen, die vermeintliche Fußballexperten sind, ja, die wissen alles hier und da teilweise auf Platz 30 und noch weiter hinten. Lass uns doch mal ganz kurz unsere Plätze vergleichen. Meldet euch doch mal mit einem kurzen Zwischenstand, wenn ihr bei so einem WM-Mitspiel mitmacht. Wo liegt ihr bei eurem Tippspiel und habt ihr eine Taktik? Geht die auf, die Taktik, oder macht ihr das wie ich einfach komplett aus dem Bauch? Jetzt gerne mal über unsere NDR 2-App melden. Ich freue mich auch über Sprachnachrichten.

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0: 7:30 Uhr. 7:30 Uhr, NDR2 Verkehrsservice führt den ganzen Norden, die A20 Rostock Richtung Kreuz Uckermark, ist zwischen dem Kreuz Rostock und Dummersdorf wegen einer Fahrbahnerneuerung bis morgen früh um 4 gesperrt. Die A29 Wilhelmshaven-Oldenburg ebenfalls gesperrt in beiden Richtungen zwischen Zetel und Varel-Bockhorn, dauert bis morgen früh um 5. Ihr fahrt am besten über die U25 und die U10. Und die A30 Osnabrück-Bad Oeynhausen, dort gesperrt bis morgen früh um 5 zwischen Gesmold und Melle West, auch in beiden Richtungen. Auch dort wird gebaut. Eure Umleitung Richtung Osnabrück geht über die U22 Richtung Bad Oeynhausen über die U43. Das war's. Ansonsten freie Fahrt. Kommt gut an.
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0: Schönen Sonntag. Das ist so, ne? Wenn man einmal angefangen hat zu tippen, dann will man irgendwie auch gewinnen. Wir haben ja gerade über WM-Tippspiele gesprochen und Dagmar hat sich gemeldet aus Helmstedt über unsere NDR 2 App und schreibt, ich bin nach der Führung so ein bisschen abgerutscht, allerdings jetzt wirklich im freien Fall. Mein Mann, den hat der Ehrgeiz gepackt und hat mich jetzt mit großen Schritten überholt. Der Spaß dabei ist die Hauptsache. Naja, ich weiß ja nicht. Man will dann irgendwie auch gewinnen. Obwohl natürlich nur das Dabeisein zählt.

0: genannt wurde.
1: Gute Nachttrunk, keine Ahnung.
2: Gute Nachttrunk? Ach, wegen Haier oder was? Also Haier ist das Bettchen und dann...
1: Ja, genau. Ja, kennt man so als Kind, so jetzt Haier gehen und...
2: Wisst ihr, was ein Haiermann ist?
3: Ich hätte gedacht, das wäre ein Begrüßungsritual oder irgendein Gruß, den Haiermann machen. Vielleicht macht man dann die Flosse auf dem Kopf und tanzt dann im Kreis.
2: Ach, wie ein Hai. Der Hai, ja, nicht schlecht.
4: Ein Haiermann. Können Sie mir einen Tipp geben, so in welche Richtung das gehen könnte?
2: Haiermann hatte man im Portemonnaie.
4: Ist das Geld?
2: Ja.
4: 30 Mark?
2: 5 Mark.
4: 5 Mark?
2: Hast du schon mal vom Haiermann gehört?
5: Mit H, wie Haier?
2: Ja, Haiermann.
5: Nee, vielleicht jemand, der etwas anheuert.
2: So im Hafen?
5: Ja, so Stimmung machen vielleicht.
2: Ach so, so ein Animateur von früher aus den 80ern.
5: Ja, passend zur Fußball.
2: Und jetzt alle, der Haiermann ist da?
5: Ja, vielleicht.
0: Das 5-Mark-Stück vermisse ich immer noch. Vor allen Dingen, die Single dieses Songs hätte genauso viel gekostet. Nina, 99 Luftballon. Schönen Start in den Tag.

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1: Um 8 Uhr mit Felix Sprung. Es bleibt heiß in Norddeutschland, zumindest heute noch. Der Deutsche Wetterdienst warnt bis zum Abend vor extremen Temperaturen. Aus der NDR-Nachrichtenredaktion Marei Beermann.
2: Die Hitzewelle hat voraussichtlich gestern ihren Höhepunkt erreicht. Dabei gab es im Norden gleich mehrere Hitzerekorde. In Anklam in Mecklenburg-Vorpommern stieg das Thermometer laut DWD auf 39,6 Grad, die höchste bislang dort gemessene Temperatur. Ein Allzeithoch meldete mit 40,2 Grad auch Lüchow in Niedersachsen. In Schleswig-Holstein wurde im Kreis Herzogtum Lauenburg ein Rekordwert von 39,2 Grad gemessen und Hamburg knackte mit 39,4 Grad die höchste bislang gemessene Juni-Temperatur. Gestern Nachmittag und Abend gab es dann vielerorts auch Hitzegewitter. Echte Erleichterung ist aber erst morgen in Sicht. Dann sollen die Temperaturen spürbar zurückgehen.
1: Fachleute fordern von der Politik, Konsequenzen aus der Hitzewelle zu ziehen. Der Geschäftsführer der Vereinigung für Intensiv- und Notfallmedizin Janssens sagte in der ARD, die Länder müssten die Krankenhäuser so finanzieren, dass sie Hitzeschutz bereitstellen könnten. Auch die Pflegeheime müssten schnell für künftige Hitzewellen ertüchtigt werden. Das fordert auch die Stiftung Patientenschutz. Der Verband der Hausärztinnen und Hausärzte warf der Bundesregierung Versagen beim Hitzeschutz vor. Die Spannungen zwischen den USA und dem Iran nehmen weiter zu. In der Nacht bombardierten die US-Streitkräfte nach eigenen Angaben mehrere Ziele im Iran, darunter Luftabwehrstellungen, Drohnenlager und Überwachungsinfrastruktur. Die iranischen Revolutionsgarden reagierten mit Gegenangriffen auf die Golfstaaten Kuwait und Bahrain, die mit den USA verbündet sind. Ziel dort waren offenbar ein US-Luftwaffen- und ein Marinestützpunkt. Erst vergangene Woche hatten Washington und Teheran ein Rahmenabkommen unterzeichnet. Darin war eigentlich eine Waffenruhe vereinbart. Heute geht die diesjährige Kieler Woche zu Ende. Zum Abschluss ist am Abend eine Licht- und Feuershow geplant. Trotz der hohen Temperaturen waren beim gestrigen Höhepunkt der großen Windjammerparade mehr als 185.000 Besucher vor Ort. Nach Veranstalterangaben waren zahlreiche Traditionsschiffe und Sportboote sowie diverse Zuschauerboote auf der Förde unterwegs. Bei der Fußball-Weltmeisterschaft sind am frühen Morgen die letzten Entscheidungen in der Gruppenphase gefallen. In einem dramatischen Spiel sicherten sich Österreich und Algerien das Ticket für die nächste Runde. Aus dem ARD-WM-Team Felix Gerhardt.
3: Nach 90 Minuten stand es 2:2, was beiden Teams zum Weiterkommen gereicht hätte. In der Nachspielzeit dann doch noch die Führung für Algerien, Österreich damit vor dem Aus. Doch in der 6. Minute der Nachspielzeit noch das 3:3 durch den früheren Stuttgarter Kalajdzic. Österreich trifft im 16. Finale auf Spanien, Algerien auf die Schweiz. Gruppensieger ist Argentinien nach einem 3:1 über Jordanien. Der Titelverteidiger trifft in der nächsten Runde auf das Überraschungsteam aus Kap Verde. Durch die Ergebnisse aus der Nacht stehen Kolumbien, Portugal und die Demokratische Republik Kongo sowie England, Kroatien und Ghana ebenfalls im 16. Finale. Für Schottland ist nach 3 Tagen Warten das Turnier endgültig beendet. Nationaltrainer Steve Clarke gab unmittelbar nach der Entscheidung seinen Rücktritt bekannt.
4: Und das ist ganz, ganz traurig, weil die Schotten einfach die besten Fans hatten. 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Wir gucken mal schnell aufs Wetter. Boah, heute Morgen so zwischen Nord- und Ostsee kann es teilweise noch mal kräftig schauern und gewittern. Aber es bleibt und wird heute noch mal schwülwarm bis sogar sehr heiß. 25 Grad auf Wangerooge und Sylt, das geht noch. 28 in Husum, 30 dann in Wismar und Rendsburg, 34 Grad in Hannover und Schwerin, 36 in Teterow und bis 38 Grad in Penkun. Ab dem Vormittag kommt die Sonne dann wieder ein bisschen öfter raus. Aber heute Nachmittag in Niedersachsen und Mecklenburg-Vorpommern neue Schauer und Gewitter. Und auch die können wieder kräftiger sein. Morgen wird es dann wieder ein bisschen erträglicher. Der Start in die Woche 22 bis 28 Grad und dazu gibt's einen Mix aus Sonne, Wolken und Regen. NDR2 Verkehrsservice. Für den ganzen Norden die A20 Rostock Richtung Kreuz Uckermark ist zwischen dem Kreuz Rostock und Dummersdorf wegen Fahrbahnerneuerung bis morgen früh um 4 gesperrt. Dann die A29 Wilhelmshaven-Oldenburg, die ist zwischen Zetel und Farel-Bockhorn in beiden Richtungen gesperrt. Das Ganze wegen der Baustelle bis morgen früh um 5. Ihr werdet da über die U25 und die U10 umgeleitet. Und die A30 Osnabrück-Bad Oeynhausen, die ist zwischen Gesmold und Melle-West wegen einer Baustelle auch bis morgen früh um 5 gesperrt. Das Ganze auch in beiden Richtungen. Richtung. Ihr fahrt da am besten Richtung Osnabrück über die U22 und in Richtung Bad Oeynhausen über die U43. Das war's, kommt gut und sicher an euer Ziel.
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4: Schönen Sonntagmorgen, ich bin Maren Siebern. Das ist echt so das, was man gerade morgens immer sagt. Ne? Oh, die Nacht, die war anstrengend, war von 10 vielleicht eine 4. Ich habe auch 2 WhatsApp heute Morgen schon bekommen von Freunden, die im Dachgeschoss wohnen und sagen, es ging überhaupt nicht. Ich hoffe, bei euch war es ein bisschen besser. Ihr startet gut in den Tag, gleich mit aktueller Musik von Alex Warren. Fever Dream heißt die neue Single nach Wankelmut.
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0: 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Jetzt Alex Warren, Fever Dream, NDR 2.
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0: Morgen, hier ist NDR 2 und es gibt so Orte, da erwartet man ein frisch gezapftes Bier, also im Biergarten zum Beispiel oder wenn man in Großbritannien ist, vielleicht auch im Pub oder auch beim Stadtfest, im Discounter. Frisch gezapftes Bier eher nicht. Aber das könnte sich zumindest in Nordirland bald ändern, denn dort will Lidl seine allererste Kneipe eröffnen. Franziska Hoppen, NDR 2 London. Warum geht denn der deutsche Discounter jetzt unter die Wirte?
1: Ja, Lidl ist ja auch im Vereinigten Königreich ein sehr beliebter Supermarkt. In Nordirland gibt's den auch. Da ist aber das Alkoholgesetz sehr streng. Das heißt, wenn ein Supermarkt Alkohol verkaufen will, braucht er eine bestimmte Lizenz, die abgetreten werden muss. Zum Beispiel von einem Pub, der schließt. Und es ist auch ein Nachweis erforderlich, dass es in der Gegend insgesamt zu wenig lizenzierte Betriebe gibt. Und daran ist Lidl bislang gescheitert. Mit einem eigenen Pub können sie aber eine rechtliche Brücke bauen, zumindest in dieser Stadt, in Dundonald. Denn da haben zuletzt zwei Bars geschlossen. Und so kann Lidl eben hier rechtfertigen, dass da für die Bevölkerung in der Tat eine Lücke im Angebot entstanden ist und kann den Verkauf von Alkohol im Pub, aber eben auch to go anbieten. Mhm. Was aber auch heißt, dass Lidl jetzt wahrscheinlich nicht routinemäßig Pubs überall eröffnen wird.
0: Okay, aber wie muss man sich diesen Lidl-Pub denn vorstellen?
1: Also das ist erstmal ein Pub, der nicht im Laden ist, sondern daneben auf 84 Quadratmetern mit Platz für 60 Gäste. Und auf der Karte sollen stehen Bier, Cider, Wein und Liköre aus dem Lidl-Regal mit Fokus auf regionalen Lieferanten. Und der Pub kann dann eben auch den Verkauf to go anbieten. Ob das Ganze jetzt in den Lidl-Farben kommt, wie pub-urig es da drin wird, das ist noch offen. Es sind auch nicht alle begeistert, muss man sagen. Also Konkurrenten haben den Plan vor Gericht angefochten und meinten, Lidl würde eine Gesetzeslücke ausnutzen. Der Richter hat das aber zurückgewiesen und meinte, Lidl nutze ja einen innovativen Ansatz. Und im Sommer soll das Ganze dann auch öffnen.
0: Okay, wir sind gespannt, aber fest steht jetzt schon der Satz, ich gehe noch mal kurz zu Lidl, bekommt ab sofort dann eine ganz andere Bedeutung. Zumindest in Nordirland.

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8:30 Uhr, 8:30, 8:30, hier ist NR2 mit dem Verkehrsservice. Für den ganzen Norden die A20 Rostock Richtung Kreuz Uckermark. Die ist zwischen dem Kreuz Rostock und Dummersdorf wegen einer Fahrbahnerneuerung bis morgen früh um 4 gesperrt. Die A29 Wilhelmshaven Oldenburg, die ist zwischen Zetel und Varel-Bockhorn in beiden Richtungen gesperrt. Da wird gebaut bis morgen früh um 5. Eure Umleitung geht über die U25 und die U10. Die A30 Osnabrück-Bad Oeynhausen, die ist zwischen Gesmold und Melle-West gesperrt. Auch dort wird gebaut bis morgen früh um 5. Die Sperrung in beiden Richtungen und eure Umleitung geht in Richtung Osnabrück über die U22 und in Richtung Bad Oeynhausen über die U43. Das war's. Ansonsten freie Fahrt, kommt gut und vor allen Dingen sicher ans Ziel und habt einen richtig schönen Sonntag. Ja.

0: Hier ist NDR 2 am Sonntagmorgen. Und was bei dieser Fußball-Weltmeisterschaft echt schade ist, durch die Zeitverschiebung finden ganz viele Spiele dann statt, wenn wir alle schon schlafen. Und das heißt natürlich, wir verpassen teilweise die besten Geschichten. Aber zum Glück gibt's ja unsere WM-Reporter. Heute Morgen Martin Roschitz für uns in den USA. Martin, ich glaube, die verrückteste Begegnung der Nacht, wirklich das Spiel Österreich-Algerien. Unsere Nachbarn, schätze ich mal, sind vor Aufregung um Jahre gealtert.
1: Also unsere österreichischen Freunde hatten beim 3:3 gegen Algerien wirklich den Papst in der Tasche. Team Austria brauchte mindestens ein Unentschieden zum Weiterkommen, kassiert dann aber in der dritten Minute der Nachspielzeit das 2:3. Also wie ein Boxer, der in der letzten Runde zu Boden geht.
2: 3:2 für Algerien. Österreich wird gleich die Heimreise antreten.
1: Ja, von wegen, denn Trainer Ralf Rangnick wechselt den 2-Meter-Stürmer Sascha Kalajdzic ein und dann passiert das hier. Achtung, festhalten.
2: Österreich noch einmal im Angriff. Warner, komm, lass uns.

0: erzählst dann auch K.O.-Runde. Man kennt das ja über sich selbst so ein bisschen, wenn was schlecht gelaufen ist. Man behält das oft im Kopf. Wie ist die Stimmung in der deutschen Mannschaft? Konnten und können die Pleite gegen Ecuador abhaken?
1: Ja, kann ich gar nicht so genau sagen, wie die Stimmung aktuell ist, denn die Mannschaft hat geheim trainiert. Bundestrainer Julian Nagelsmann will sich nicht in die Karten schauen lassen. Nur Sportdirektor Rudi Völler hat gesprochen, Trainer und Spieler in Schutz genommen, versucht so ein bisschen Zuversicht zu verbreiten, sei total zufrieden mit dem Gruppensieg, völlig überzeugt vom Weiterkommen gegen Paraguay, wenn alle ans Limit gehen.
0: Was ist Paraguay für ein Gegner? Welche Schwächen und welche Stärken haben die?
1: Also ich habe mir die Gruppenspiele von Paraguay nochmal genauer angesehen und muss jetzt mal mit dem Mythos aufräumen, dass die Paraguayer körperlich angeblich genauso stark sein sollen wie Ecuador. Nein, sind sie nicht. Die haben zu Recht mit 1-4 verloren gegen die USA. Die Türken haben sie mit sehr viel Glück geschlagen. Gerade im Spiel nach vorne sind sie maximal zweitklassig. Ich würde sagen, an normalen Tagen gewinnt Deutschland 9 von 10 Spielen gegen Paraguay.
0: Ja, dann hoffen wir mal, dass morgen Abend ein

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1: Um 9 Uhr mit Felix Sprung. Nach neuen Hitzerekorden gestern sind in den Abend- und Nachtstunden teils schwere Gewitter über den Norden gezogen. Betroffen von Blitz und Donner war neben Schleswig-Holstein und Hamburg insbesondere Niedersachsen. Aus Oldenburg Thomas Stahlberg.
2: Das Gewitter kam in drei Wellen, sagt ein Sprecher der Polizei Aurich. Kurz vor Mitternacht schlug ein Blitz in eine Scheune im Südbrookmerland ein. Sie brannte. In der Gemeinde Ilo traf der Blitz einen Mann, der leitendes Material angefasst hatte. Er ist laut Polizei für etwa eine Minute bewusstlos gewesen, kam dann ins Krankenhaus. Am Morgen dann Blitzeinschlag in Middels im Kreis Aurich, Dachstuhlbrand in einem Einfamilienhaus. Die Feuerwehren in Emden und Leer mussten Bäume von den Straßen räumen, die nach Blitzeinschlag umgeknickt waren. Vollgelaufene Keller, überflutete Straßen und umgeknickte Bäume hatte es am Nachmittag in Winsen im Kreis Harburg gegeben. Die Gewitter sollen im Tagesverlauf abziehen. Laut deutschem Wetterdienst bleibt es aber noch heute bei extremer Hitze. Nur im Nordwesten soll es etwas erträglicher sein.
1: Die USA haben erneut Ziele im Iran bombardiert. Man habe unter anderem Luftabwehrstellungen, Drohnenlager und Überwachungsinfrastruktur angegriffen, hieß es vom zuständigen US-Regionalkommando CENTCOM. Aus New York, Giselle Ucar.
3: Grund sei ein vorheriger iranischer Angriff auf einen Frachter gewesen. Der Öltanker unter panamaischer Flagge war auf der Straße von Hormuz unterwegs und wurde britischen Behörden zufolge von einem unbekannten Geschoss getroffen. Es ist bereits der zweite US-Angriff auf den Iran, seit beide Länder ein Rahmenabkommen unterzeichnet haben. Darin war eigentlich eine Waffenruhe vereinbart gewesen. Außerdem sollte der Iran Handelsschiffen eine sichere Durchfahrt durch die strategisch wichtige Wasserstraße gewähren. Auch Kuwait meldet in der Nacht zum Sonntag Attacken von Drohnen und Raketen. Wenig später bekennen sich die iranischen Revolutionsgarden zu den Angriffen.
1: Nach den schweren Erdbeben in Venezuela ist die offizielle Zahl der Opfer auf über 1.400 gestiegen. Etwa 50.000 Menschen werden noch vermisst. Rettungsteams suchen unter den Trümmern weiter nach Verschütteten. Drei Tage nach den Beben schwindet aber die Hoffnung, noch Überlebende zu finden. Besonders betroffen von den zwei Beben am Mittwoch sind der Bundesstaat La Guaira, aber auch die Hauptstadt Caracas. Teils wurden ganze Straßenzüge mit Hochhäusern dem Erdboden gleichgemacht. Bei der Fußball-Weltmeisterschaft sind am frühen Morgen die letzten Entscheidungen in der Gruppenphase gefallen. Argentinien, Österreich und Algerien stehen in der nächsten Runde. Aus dem ARD-WM-Team Felix Gerhardt.
4: Österreich und Algerien haben sich durch ein in der Schlussphase dramatisches 3:3 hinter Gruppensieger Argentinien fürs 16-Finale qualifiziert. Die Argentinier gewannen mit 3:1 gegen Jordanien und spielen jetzt gegen das Überraschungsteam aus Kap Verde. Österreich trifft auf Spanien und Algerien auf die Schweiz. Durch die Ergebnisse aus der Nacht stehen Kolumbien, Portugal und die Demokratische Republik Kongo sowie England, Kroatien und Ghana ebenfalls im 16-Finale.
5: 9:03, der Blick aufs NDR 2 Wetter. Ja, so richtig abgekühlt hat sich's nicht, obwohl teilweise auch noch echt kräftige Schauer und Gewitter unterwegs sind. Aber es hat nicht so viel gebracht. Heute wird's nochmal sehr heiß. 25 Grad auf Wangerooge und Sylt, gut, das geht. Aber 28 Grad in Husum, 30 Grad in Wiesmoor und Rendsburg, 34 nochmal in Hannover und Schwerin und 36 in Teterow und 38 Grad in Benkun. Die sind dann Spitzenreiter. Ab dem Vormittag kommt die Sonne wieder öfter raus, aber heute Nachmittag müsst ihr vor allem in Niedersachsen und auch mit Mecklenburg-Vorpommern noch mit kräftigen Schauern und Gewittern rechnen. Morgen wird's erträglicher. Der Wochenstart 22 bis 28 Grad und das Ganze dann ja, mit einem Mix aus Sonne, Wolken und auch Regen. NDR 2 Verkehrsservice führt den ganzen Norden. Die A20 Rostock Richtung Kreuz Uckermark. Die ist zwischen dem Kreuz Rostock und Dummersdorf wegen einer Fahrbahnerneuerung bis morgen früh um 4 gesperrt. Die A29 Wilhelmshaven Oldenburg. Dort die Sperrung zwischen Zetel und Varel Bockhorn in beiden Richtungen bis morgen früh um 5. Auch dort wird gebaut. Eure Umleitung geht über die U25 und die U10 und die A30 Osnabrück-Bad Oeynhausen. Dort wird gebaut zwischen Gismold und Melle West. Auch das bis morgen früh um 5 in beiden Richtungen. Richtung Osnabrück fahrt ihr am besten über die U22. Richtung Bad Oeynhausen geht's über die U43. Kommt gut und sicher an.
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5: Richtig schönen Sonntag. Ich bin Maren Sieber, gleich mit einem Song, den wir gar nicht so oft spielen, aber er passt. Er passt perfekt zum Sonntag, er passt perfekt zur Uhrzeit und er passt perfekt zum Sommer. Seed mit Aufstehen. Gleich nach Kamrad und Lady Gaga.

0: einen schönen Sonntagmorgen. Hier ist NDR 2 gleich mit Lost Frequencies und der Kutschi Gang.
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2: Mit einem Beitrag von Pastorin Ann-Kathrin Brenke aus Hamburg für die Evangelische Radiokirche.
3: Frieden im Nahen Osten. Dafür setzt sich Sumaya Farhat Nasser ein. Die 78-Jährige ist christliche Palästinenserin. Sie lebt in der Nähe von Jerusalem und dort seit 60 Jahren unter israelischer Besatzung. Trotzdem glaubt die Friedenspädagogin an eine Lösung des Konflikts.
4: Die Hoffnung muss erhalten bleiben. Die Hoffnung lässt uns Mensch bleiben, Mensch sein. Und auch der Glaube. Ohne Glaube kann man nicht hoffen. Und ohne Hoffnung kann man nicht überleben. Unsere Sorge ist heute wirklich zu überleben.
3: Die Arbeitslosigkeit im Westjordanland ist hoch, erzählt sie. Und das tägliche Leben wird in fast allen Bereichen durch Militärverordnungen bestimmt.
4: Wir haben in unserem Gebiet mehr als 1700 Checkpoints, Barrieren, Schranken und Eisentore. Überall, wo wir hin wollen, müssen wir mitrechnen, dass wir zurückgeschickt werden oder stundenlang warten. Das heißt, unsere Mobilität wird behindert. Wir können kaum planen. Für jeden Termin müssen wir 2 und 3 Alternativtermine im Voraus planen. Das Normale ist, dass nichts klappt.
3: Davon lässt sich die Friedenspädagogin nicht unterkriegen. Seit über 20 Jahren macht sie Dialogtraining mit Jugendlichen an den Schulen. Zeigt ihnen, wie sie gewaltfrei kommunizieren können, wie sie mit ihrer Wut und Trauer umgehen und auf Provokationen reagieren können.
4: Das Schöne ist, die Kinder kommen gern, sind gern bei diesen Sitzungen und Workshops. Und sie erkennen, sie nehmen etwas für sich, egal was draußen passiert. Sie merken, dass sie an sich selbst arbeiten und Frieden in sich selbst finden.
3: Um auf einen Weg des Friedens zu kommen, braucht es Verständigung. Ob auch Versöhnung möglich ist?
4: Selbstverständlich, aber Versöhnen kommt nur, wenn man eingesteht, dass man den anderen wehgetan hat. Dass man eingesteht die Schuld, die ich habe.
3: Es braucht den Austausch, den Dialog, Verständnis für beide Seiten, sagt Sumaya Farhat Nasser. Anders gehe es nicht.
4: Frieden mit Gewalt zu erreichen, niemals kann das passieren. Im Gegenteil, dieser Krieg hat so viel Schlimmes gebracht, so viel Hass und Wut und Zorn. Und deshalb müssen wir sagen, nur durch Verständigung und gemeinsame Verantwortung schaffen wir den Frieden. Wir müssen an den Frieden glauben.
3: Ihre klare Haltung imponiert mir. Vom Guten ausgehen, das Gute in jedem Menschen sehen und aus sich selbst herausholen.
0: Das war ein Beitrag von Pastorin Ann-Kathrin Brenke aus Hamburg für die Evangelische Radiokirche.

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39, halb 10. Der Blick auf die Straßen, NDR2 Verkehrsservice für den ganzen Norden. Drei Meldungen, alle Sperrungen, die A20 Rostock Richtung Kreuz Uckermark. Zwischen dem Kreuz Rostock und Dummersdorf die Sperrung wegen einer Fahrbahnerneuerung. Das Ganze bis morgen früh um 4. Stunde länger, bis 5 dauert es auf der A29 Wilhelmshaven-Oldenburg. Dort die Sperrung zwischen Zetel und Varel-Bockhorn. Da wird in beiden Richtungen gebaut. Die Umleitung für euch geht über die U25 und die U10 und die A30 Osnabrück-Bad Oeynhausen. Auch dort die Sperrung wegen einer Baustelle bis morgen früh um 5 zwischen Geesmold und Melle West. Wenn ihr in Richtung Osnabrück unterwegs seid, geht's am besten über die U22 Richtung Bad Oeynhausen, über die U43. Das war's aber auch schon. Ansonsten freie Fahrt. Kommt gut und vor allen Dingen sicher an euer Ziel. Einen zauberhaften Sonntag.

0: Immer noch ein großartiger Song. Hier ist NDR 2 am Sonntag und heute ist es definitiv nochmal zu warm für diese ganz, ganz großen Wochenendaktivitäten. Aber es kommen wieder andere Tage und für die haben wir was Tolles für euch vorbereitet.
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1: Um 10 Uhr mit Felix Sprung. Extreme Hitze in Deutschland. Gestern wurde in Sachsen-Anhalt mit 41,5 Grad ein bundesweiter Allzeitrekord aufgestellt. Aus der Nachrichtenredaktion Thomas Frohwerk.
2: In Nürnberg fahren bis kommende Nacht keine Straßenbahnen. Das haben die Verkehrsbetriebe mitgeteilt und dabei auf den Straßenbelag verwiesen, der an einigen Stellen weich geworden ist. Auch in Leipzig kämpft man mit Hitzeschäden und auch dort stehen die Bahnen bis morgen früh still. Die hohen Temperaturen sorgen in Kombination mit der Trockenheit auch für eine erhöhte Waldbrandgefahr. An der Landesgrenze von Sachsen und Brandenburg hat die Feuerwehr in der Nacht versucht, einen Brand in der Gorischheide zu löschen. Das Gebiet gilt wegen der dort im Boden liegenden Altmunition als besonders schwierig für Löscharbeiten. Hilfe für die Feuerwehren soll von oben kommen. Für den Tagesverlauf sind weit verbreitet Gewitter vorausgesagt, die zum Beginn der Woche auch Abkühlung bringen sollen.
1: Fachleute fordern von der Politik, Konsequenzen aus der Hitzewelle zu ziehen. Der Geschäftsführer der Vereinigung für Intensiv- und Notfallmedizin Janssens sagte in der ARD, die Länder müssten die Krankenhäuser so finanzieren, dass sie Hitzeschutz bereitstellen könnten. Auch die Pflegeheime müssten schnell für künftige Hitzewellen ertüchtigt werden. Das fordert auch die Stiftung Patientenschutz. Der Verband der Hausärztinnen und Hausärzte warf der Bundesregierung Versagen beim Hitzeschutz vor. Die Spannungen zwischen den USA und dem Iran nehmen weiter zu. In der Nacht bombardierten die US-Streitkräfte nach eigenen Angaben mehrere Ziele im Iran, darunter Luftabwehrstellungen, Drohnenlager und Überwachungsinfrastruktur. Die iranischen Revolutionsgarden reagierten mit Gegenangriffen auf die Golfstaaten Kuwait und Bahrain, die mit den USA verbündet sind. Ziel dort waren offenbar ein US-Luftwaffen- und ein Marinestützpunkt. Erst vergangene Woche hatten Washington und Teheran ein Rahmenabkommen unterzeichnet. Darin war eigentlich eine Waffenruhe vereinbart. Heute geht die diesjährige Kieler Woche zu Ende. Zum Abschluss ist am Abend eine Licht- und Feuershow geplant. Trotz der hohen Temperaturen waren beim gestrigen Höhepunkt der großen Windjammerparade mehr als 185.000 Besucher vor Ort. Nach Veranstalterangaben waren zahlreiche Traditionsschiffe und Sportboote sowie diverse Zuschauerboote auf der Förde unterwegs. Bei der Fußballweltmeisterschaft sind die letzten Entscheidungen in der Gruppenphase gefallen. Kolumbien, Portugal und die Demokratische Republik Kongo stehen ebenso im Sechzehntelfinale wie England, Kroatien und Ghana. In einem dramatischen Spiel sicherten sich außerdem Österreich und Algerien das Ticket für die nächste Runde. Aus dem ARD-WM-Team Felix Gerhardt.
3: In 40 Jahren als Trainer könne er sich nicht im Ansatz an ein Spiel mit einem so dramatischen Verlauf erinnern, sagte Österreichs Nationaltrainer Ralf Rangnick nach dem Herzschlagfinale gegen Algerien. 2:2 stand es nach 90 Minuten. Beide Teams wären mit diesem Ergebnis weiter gewesen. Doch in der Nachspielzeit erzielte Algerien die Führung. Österreich damit vor dem Aus. Rangnick brachte noch Stürmer Kalajdzic und genau dieser traf in der 6. Minute der Nachspielzeit zum 3:3. Beide Teams damit weiter. Gruppensieger ist Argentinien nach einem 3:1 über Jordanien. Am Abend steht schon das erste Sechzehntelfinale auf dem Spielplan. Um 21 Uhr deutscher Zeit trifft Südafrika auf Co-Gastgeber Kanada.
4: 3:03. Wir fangen mal mit dem NDR2-Verkehrsservice aktuell an. Achtung, da ist nämlich ein Falschfahrer auf der A14 Halle-Dahlen-Warsleben zwischen Magdeburg-Stadtfeld und Dahlen-Warsleben. Da kommt euch ein Falschfahrer entgegen. Das ist die A14 Halle-Dahlen-Warsleben zwischen Magdeburg-Stadtfeld und Dahlen-Warsleben. Dort gefahrt durch einen Falschfahrer in beiden Richtungen. Bitte ganz, ganz vorsichtig fahren. Fahrt rechts, überholt nicht. Wir sagen Bescheid, wenn die Gefahr vorüber ist. Den Rest machen wir jetzt auch schnell, oder? A7 Hannover Richtung Hamburg zwischen Bad Fallingbostel und Dorfmark. 3 Kilometer Stau. Die A20 Rostock Richtung Kreuz Uckermark. Die ist zwischen dem Kreuz Rostock und Dummersdorf wegen einer Fahrbahnerneuerung bis morgen früh um 4 gesperrt. Die A20 Rostock Richtung Kreuz Uckermark ist zwischen Triebsees und Grimm West nach einem Unfall aktuell gesperrt. Gibt dort auch Stau. Dann die A29 Wilhelmshaven Olden. Dort eine Sperrung zwischen Zetel und Varel-Bockhorn in beiden Richtungen wegen einer Baustelle bis morgen früh um 5. Eure Umleitung geht über die U25 und die U10 und die A30 Osnabrück-Bad Oeynhausen. Dort die Sperrung zwischen Gesmold und Melle-West wegen einer Baustelle bis morgen früh um 5 in beiden Richtungen. Wenn ihr Richtung Osnabrück unterwegs seid, dann geht es über die U22 Richtung Bad Oeynhausen über die U43. Kommt gut und vor allen Dingen sicher an euer Ziel. Das ist für mich übrigens auch ganz, ganz komisch, dass ich erst den Verkehrsknopf drücke und dann das Wetter. Nur mal so ein kleiner Insider hier aus dem Studio. So, jetzt gucken wir aber mal aufs NDR2-Wetter. Teilweise wirklich Waschküchen-Feeling hier im Norden. Die Kollegen sind gerade reingekommen und gesagt, oh mein Gott, das ist so schwül. Merkt ihr auch, wenn ihr gerade draußen unterwegs seid. Klar, das liegt an den kräftigen Schauern und Gewittern, die da durchgezogen sind. Und es ist heute einfach auch noch mal sehr, sehr warm. Höchstwerte 25 Grad auf Wangerooge und Sylt, 28 in Husum, 30 Grad erreichen wir in Wismar und Rendsburg, 34 Grad in Hannover und Schwerin nochmal, 36 in Teterow und bis 38 Grad in Penkun. Im Laufe des Nachmittags und auch am Abend in Niedersachsen und auch in Mecklenburg-Vorpommern nochmal Gewitter, teilweise auch mit Unwetterpotenzial. Aber morgen können wir alle erstmal ein bisschen durchatmen und vor allen Dingen durchlüften. 22 bis 28 Grad und dazu gibt es einen Mix aus Sonne, Wolken und Regen.
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4: Schönen Sonntag wünsche ich euch. Ich bin Maren Sieber. Also heute nochmal durchhalten. Morgen wird's wieder erträglicher. Viel kann man ja echt nicht machen. Ich habe gestern Verrückte gesehen und war sehr beeindruckt. Aber auch irgendwie dachte ich, ah, muss das sein. Die sind gejoggt. Es war 15 Uhr. Es waren 39 Grad. Und irgendwie ist es ja dann auch gefährlich. Die einzige Aktivität, die heute vielleicht geht, ist mit dem Finger so ein bisschen umzublättern. Stichwort lesen. Die Kollegen von Eat, Read, Sleep, von unserem tollen NDR Bücher-Podcast. Die haben da ganz schöne Tipps für euch, was ein schönes Sommerbuch wäre. Sprech mal gleich drüber.

0: Hier ist NDR 2. Schönen Sonntag für euch. Heute wird's noch mal warm. Das heißt, die besten Plätze eigentlich entweder im Schatten oder im Wasser oder auch am Strand, auf der Liege oder auf dem Balkon auf jeden Fall nicht bewegen. Das ist das Motto für den heutigen Tag. Aber weil nur rumliegen ja auch so ein bisschen langweilig ist, haben wir tolle Tipps für euch, was ihr zum Beispiel lesen könntet. Und diese Tipps haben die Kollegen vom NDR Bücher-Podcast Eat, Read, Sleep. Katharina Machenholz ist ja einer der Hosts. Sag mal, welchen aktuellen Bestseller kannst du denn empfehlen?
1: Ich mochte sehr gern Pause von Lena Kupke. Da geht's um Hannah, die nach einer Panikattacke wieder zu ihren Eltern nach Lüneburg zieht. Ein Familienhaus, ordentlicher Rasen, Rollläden mit Zeitschaltuhr. Sie schläft in so einem 90-Zentimeter-Bett direkt neben einem überdimensionalen Drucker, weil ihr Kinderzimmer jetzt nämlich das Büro ihres Vaters ist. Und das Ganze fühlt sich für Hannah an, wie in ein altes Leben zurückzukehren, das auf eine Art total vertraut ist, aber auch irgendwie nicht mehr so richtig passt. Und auch die Eltern müssen sich erstmal daran gewöhnen, dass die erwachsene Tochter wieder da ist und das Ganze mit ihren Routinen übereinkriegen. Lena Kupke ist eigentlich Comedian und findet in ihrer Geschichte genau die richtige Balance zwischen Humor und Ernsthaftigkeit. Ein wirklich gutes Debüt, das Spaß macht zu lesen.
0: Das klingt richtig gut. 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

Der NDR2-Verkehrsservice. Aktuell gute Nachrichten. Es gibt eine Entwarnung für die A14 Halle-Dahlen-Barsleben. Der Falschfahrer zwischen Magdeburg-Stadtfeld und Dahlen-Barsleben, der ist dann nicht mehr unterwegs. Habt ihr wieder freie Fahrt? Das ist die A14 Halle-Dahlen-Barsleben. Kein Falschfahrer mehr zwischen Magdeburg-Stadtfeld und Dahlen-Barsleben. Dort wieder freie Fahrt.

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0: sind wir ein bisschen spät. NDR 2 Verkehrsservice für den ganzen Norden, eine Minute nach 10:30. Wir gucken schnell mal auf die Straßen. Ist dann doch eine Menge los. A7 Hannover Richtung Hamburg zwischen dem Dreieck Walsrode und Dorfmark 5 Kilometer. Die A7 Hannover Richtung Hamburg ist zwischen Marmsdorf und dem Dreieck Hamburg Südwest nach einem Unfall gesperrt. Aufgrund der reparaturbedingten Sperrung der Ausfahrt Hamburg-Marmsdorf werdet ihr gebeten, beziehungsweise es wird euch empfohlen, die Ausfahrt Flehstedt zu nutzen. Die A20 Rostock Richtung Kreuz Uckermark, die ist zwischen dem Kreuz Rostock und Dummersdorf wegen einer Fahrbahnerneuerung bis morgen früh um 4 gesperrt. A20 Rostock Richtung Kreuz Uckermark, die ist zwischen Triebsees und Grimm West nach einem Unfall gesperrt. Dort gibt's auch Stau. A29 Wilhelmshaven Oldenburg zwischen Zetel und Farel Bockhorn, dort in beiden Richtungen die Sperrung, auch wegen einer Baustelle bis morgen früh um 5. Eure Umleitung geht über die U25 und die U10 und die A30 Osnabrück Bad Oeynhausen. Dort eine Baustelle zwischen Gesmold und Melle West und die Sperrung auch bis morgen früh um 5 in beiden Richtungen. In Richtung Osnabrück geht's über die U22 Richtung Bad Oeynhausen über die U43. Kommt gut an!
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0: Schönen Sonntag. Ja, es ist Fußball-WM, da kann man da auch mal ein bisschen drüber sprechen. Morgen natürlich geht's für die deutsche Nationalmannschaft gegen Paraguay. Und was ein Energy Drink damit zu tun hat, dass wir hoffentlich gewinnen. Klären wir gleich in 9 Minuten.

0: ist NDR2. Schönen Sonntag für euch. Und bei normalen Jobs, da wäre es so ein ganz bisschen komisch. Also wenn zum Beispiel der Bäcker, bevor die Backstube betritt, erstmal den Boden berührt und dann seine Hand küsst, oder die Busfahrerin erst dann losfahren kann, wenn, weiß nicht, mindestens 3 Leute auf der linken Seite sitzen. Stichwort Rituale und Aberglaube. Bei Profifußballern ist das völlig normal. Philipp Weißkirch, ARD-WM-Team. Was gibt's denn da alles für Routinen?
1: Ja, starten wir mal mit Portugals Superstar Cristiano Ronaldo, der ja auch mit 41 Jahren noch bei dieser WM dabei ist und immer noch zuerst mit dem rechten Fuß den

0: Dann aus dem Trainerstar folgendes Prinzip: Im Mannschaftsbus, da wird immer mit einem Energy Drink angestoßen, immer in der gleichen Reihenfolge, und nach einer Niederlage wechselt die Reihenfolge. Ach. Und der Nagelsmann, der sagt, aber glaube, ist eigentlich Quatsch, aber man macht's trotzdem.
1: Ja, weil es ja auch nicht schaden kann, ne? Hoffen wir mal, dass morgen nach dem Paraguay-Spiel die Anstoßreihenfolge mit dem Energy Drink nicht gewechselt wird. 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
1: Habt ihr sie erkannt? Ganz neu. Jupiter Jones, wo diese Liebe hinfällt. Krater ganz neu bei NDR 2. Gleich geht's weiter. Sascha Sommer für euch am Start. Ich sag tschüss, wünsche euch noch einen ganz, ganz tollen Sonntag. Möglichst nicht bewegen heute. Kommt gut durch die Hitze. Ab morgen wird's besser. Hey.

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1: Um 11 Uhr mit Felix Sprung. Die Hitzewelle hat vielen Orten in Deutschland neue Allzeittemperaturrekorde beschert. 8 Bundesländer haben gestern die 40-Grad-Marke geknackt. Aus der NDR-Nachrichtenredaktion Petra Mittermeier.
2: Bundesweiter Spitzenreiter mit 41,5 Grad ist laut dem Deutschen Wetterdienst Drewitz in Sachsen-Anhalt. Aber heute könnte dieser Rekord schon wieder überholt werden, denn die Meteorologen sagen für die Lausitz im Osten Deutschlands bis zu 42 Grad voraus. Die hohen Temperaturen führen zu diversen Problemen. Unter anderem kommt es auf vielen Autobahnen zu Sperrungen und Tempolimits, weil sich infolge der Hitze der Beton ausdehnt und sich deshalb die Fahrbahn wölbt.
1: Und auch in der vergangenen Nacht hat es einen Temperaturrekord gegeben. Nach vorläufigen Angaben des Deutschen Wetterdienstes wurden im Osten Sachsens 29,4 Grad Celsius gemessen, so viel wie noch nie nachts in Deutschland. Der bisherige Rekord stammte aus Rheinland-Pfalz und lag mehr als 2 Grad darunter. Trotz der eigentlich geltenden Waffenruhe haben sich die Kriegsparteien USA und Iran erneut angegriffen. Die Friedensgespräche in Genf stehen auf der Kippe. Aus der NDR-Nachrichtenredaktion Christoph Tietz.
3: Das US-Militär meldete in der Nacht, man habe einen Vergeltungsschlag durchgeführt und dazu Stellungen der Flugabwehr, Radaranlagen und Drohnenlager im Iran attackiert. Die iranischen Revolutionsgarden reagierten und meldeten, man habe 8 wichtige Ziele auf Basen der USA in Kuwait und in Bahrain ins Visier genommen. Die Golfstaaten sind verbündet mit den USA. Kuwait meldete den Einsatz der Flugabwehr. In Bahrain wurde die oberste Etage eines Wohnhauses getroffen. Es gab aber keine Verletzten. Die wechselseitigen Scharmützel wurden beiderseits mit markigen Worten begleitet. US-Präsident Trump sagte, es gebe einen Punkt, da könnten die USA nicht mehr vernünftig sein. Und dann werde der Iran, so Trump, aufhören zu existieren. Der Iran drohte seinerseits, US-Stützpunkte in der Region würden die Hölle erleben und der Iran werde bei weiteren US-Attacken die Friedensverhandlungen in der Schweiz abbrechen. Neue Gespräche sind dort bislang für kommende Woche geplant.
1: Nach den schweren Erdbeben in Venezuela ist die offizielle Zahl der Opfer auf über 1.400 gestiegen. Etwa 50.000 Menschen werden noch vermisst. Rettungsteams suchen unter den Trümmern weiter nach Verschütteten. 3 Tage nach den Beben schwindet aber die Hoffnung, noch Überlebende zu finden. Besonders betroffen von den 2 Beben am Mittwoch sind der Bundesstaat La Guaira, aber auch die Hauptstadt Caracas. Teils wurden ganze Straßenzüge mit Hochhäusern dem Erdboden gleichgemacht. Bei der Fußballweltmeisterschaft sind am frühen Morgen die letzten Entscheidungen in der Gruppenphase gefallen. Argentinien, Österreich und Algerien stehen in der nächsten Runde. Aus dem ARD-WM-Team Felix Gerhardt.
4: Österreich und Algerien haben sich durch ein in der Schlussphase dramatisches 3:3 hinter Gruppensieger Argentinien fürs 16-Finale qualifiziert. Die Argentinier gewannen mit 3:1 gegen Jordanien und spielen jetzt gegen das Überraschungsteam aus Kapverde. Österreich trifft auf Spanien und Algerien auf die Schweiz. Durch die Ergebnisse aus der Nacht stehen Kolumbien, Portugal und die Demokratische Republik Kongo sowie England, Kroatien und Ghana ebenfalls im 16-Finale.
5: 3 Minuten nach 11 das NDR2-Wetter mit 9 Stunden Sonne auf Rügen. Bis zu 12 sind's für Bolzenburg und Hamburg und bis 13 Stunden Sonne kriegt ihr in St. Peter-Ording schön am Strand und in Braunschweig. Super heiß natürlich wieder heute Nachmittag vor allem in Niedersachsen und in MV auch mal Unwettergefahr mit Schauern und Gewittern. Sehr schwüle Luft. Und das ist natürlich für den Körper nicht easy. Trink genug, wir sagen es dann immer wieder, ne? Temperaturen sehr unterschiedlich im Norden, 25 bis 38 Grad. 25 habt ihr auf den Inseln, auf Wangerooge und auf Sylt, 28 in Husum, 30 in Wiesmoor und Rendsburg, 34 Grad in Hannover und Schwerin, bis 38 Grad in Penkun. Morgen zumindest ein bisschen kühler, kann auch mal wieder gewittern, 22 Grad auf den Nordseeinseln, 24 auf Fehmarn und bis 28 Grad in Wunsdorf in der Region Hannover. NDR 2 mit dem Verkehrsservice für den ganzen Norden. Nochmal die Entwarnung auf der A14 Halle Richtung Dahlen-Warsleben. Kein Falschfahrer mehr zwischen Magdeburg-Stadtfeld und Dahlen-Warsleben. A7 Hannover Richtung Hamburg staut sich zwischen Dreieck Walsrode und Dorfmarkt 3 Kilometer. A7 Hannover Hamburg zwischen Vlehstedt und Marmsdorf 4 Kilometer Stau. Unfall, ein Fahrstreifen ist aktuell nur frei. Die A20 Rostock Richtung Kreuz Uckermark ist zwischen Kreuz Rostock und Dummersdorf bis morgen früh um 4 gesperrt. Da wird die Fahrbahn Autobahn noch neu gemacht. A29 Wilhelmshaven Richtung Oldenburg zwischen Zetel und Varel-Bockhorn. Beide Richtungen wegen Bauarbeiten auch gesperrt das Wochenende. Umleitung geht über die U25 und die U10. Und die A30 Osnabrück Richtung Bad Oeynhausen ist zwischen Gesmold und Melle-West auch für eine Baustelle gesperrt in beiden Richtungen. Umleitung Richtung Osnabrück über die U22 und Richtung Bad Oeynhausen über die U43. 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
0: Habt ein schönes Wochenende, ja, und ein schönes Hitzewochenende, ne? Habt ihr euch schon dran gewöhnt? Nee, oder? Am besten, glaube ich, haltet ihr es wieder im Schatten aus heute oder am Meer, wenn ihr die Gelegenheit habt, oder im Freibad. Und ich glaube, er zumindest freut sich drüber.
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ganze Norden freut sich oder leidet, könnt ihr euch aussuchen, über diese unfassbare Hitze. Was ist das jetzt mal von Premium-Sommer, ne? Bei den Temperaturen hilft, glaube ich, nur ein Mittel. Ich denke da ehrlicherweise an eine Waffe. Ich denke an eine Wasserpistole. Keine Sprühflasche, sondern so eine richtige Super Soaker. Gibt es die eigentlich noch? Kennt ihr die noch? Ah, damit schön nass machen im Garten. Und dazu dieser Song bei

0: Hey, Yannick!
1: Halb zwölf ist es. Wir sind R2 mit dem Verkehrsservice für den ganzen Norden. Stau gibt's auf der A7 Hannover-Hamburg zwischen dem Dreieck Walsrode und Dorfmark. 3 Kilometer stockt es da. Die A7 Hannover-Hamburg zwischen Flehstedt und Marmsdorf. 4 Kilometer Stau. Da hat's einen Unfall gegeben und es ist gerade nur ein Fahrstreifen frei. Die A20 Rostock Richtung Kreuz-Uckermark zwischen Kreuz Rostock und Dummersdorf. Da wird die Fahrbahn erneuert. Bis morgen früh 4 Uhr ist da auch noch gesperrt. A29 Wilhelmshaven Richtung Oldenburg. Nächste Sperrung zwischen Zetel und Ferl-Bockhorn. Baustelle. Auch da ganzes Wochenende noch bis morgen früh um 5. Umleitung geht so lange über die U25 und U10. Und die A30 Osnabrück Richtung Bad Oeynhausen. Die letzte Baustelle zwischen Gößmold und Melle West. Beide Richtungen sind gesperrt und Umleitung. Fahrt da Richtung Osnabrück über die U22 und in Richtung Bad Oeynhausen über die U43. Gute Fahrt und kommt gut durch dieses Hitzewochenende. Mit The Weeknd, lässiger Sound. Sascha Sommer bin ich. Moin!

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Ist mal gefährlich, wenn das so trocken ist, natürlich in der Natur. Dann reicht manchmal ein kleiner Funke, ja, und da kann ein ganzer Waldbrand draus werden im schlimmsten Fall. Genau so eine Situation hat jetzt gerade ein Feuerwehrmann in Hildesheim erlebt. Er war privat unterwegs und hat da so ein kleines Feuer gesehen. Ja, und weil natürlich dann jede Sekunde zählte, hat er nicht lange überlegt. Ja. Feuerlöscher gab es nicht, hatte er nicht dabei. Wasserschlauch war auch nicht in der Nähe. Also hat er diesen Brand, wirklich eine wahre Geschichte, kurzerhand, mit seinen ganz, ich sag mal, persönlichen Bordmitteln gelöscht. Er hat das Feuer ausgepinkelt. Es gibt Einsätze, die auf die bereitet dich keine Feuerwehrschule vor.

0: Hi, Wassermelone. Auch eine sehr erfrischende Frucht bei diesem Wetter.
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0: chillig bei diesen Temperaturen. Amy Winehouse, you know, I'm no good.
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2: Ein bisschen Abkühlung gab es im Norden durch Unwetter in der vergangenen Nacht, dafür aber auch einige Einsätze für die Feuerwehr. In Venezuela gehen die Rettungsarbeiten nach dem schweren Erdbeben nur langsam voran. Und die Vorrunde der Fußball-WM ist durch, jetzt geht's ins Sechzehntelfinale und damit in die K.O.-Phase. Ja, es war fast schon eine Erlösung in der vergangenen Nacht. Ich habe beim Gewitter erstmal alle Fenster aufgerissen, damit die Hitze irgendwie aus der Wohnung kommt. Und das werden vermutlich viele bei uns im Norden genauso gemacht haben. Gleichzeitig gab es durch diese Unwetter viele Einsätze für die Rettungsdienste, vor allem in Niedersachsen. Thomas Stahlberg hat für NDR 2 den Überblick. Da hat es vor allem Ostfriesland getroffen.
3: Das Gewitter kam in drei Wellen, sagt ein Sprecher der Polizei Aurich. Kurz vor Mitternacht schlug ein Blitz in eine Scheune im Südbrokmerland ein. Sie brannte. In der Gemeinde Ilo traf der Blitz einen Mann, der leitendes Material angefasst hatte. Er ist laut Polizei für etwa eine Minute bewusstlos gewesen, kam dann ins Krankenhaus. Am Morgen dann Blitzeinschlag in Middels im Kreis Aurich. Dachstuhlbrand in einem Einfamilienhaus. Die Feuerwehren in Emden und Leer mussten Bäume von den Straßen räumen, die nach Blitzeinschlag umgeknickt waren. Vollgelaufene Keller, überflutete Straßen und umgeknickte Bäume hatte es am Nachmittag in Winsen im Kreis Harburg gegeben. Im Stoteler See im Kreis Cuxhaven suchten Taucher am späten Nachmittag nach einem vermissten Badegast. Nach einer Stunde konnten sie einen 39-Jährigen aber nur noch tot bergen. Die Gewitter sollen im Tagesverlauf abziehen. Laut deutschem Wetterdienst bleibt es aber noch heute bei extremer Hitze. Nur im Nordwesten soll es etwas erträglicher sein. Die Bahnunternehmen raten weiterhin von Reisen mit dem Zug ab.
2: Dankeschön, Thomas. Ja, und in Schleswig-Holstein hatten die Rettungsdienste auch keine ruhige Nacht. Da gab es über 300 Einsätze. Moritz Mayer, NDR 2 Kiel. Wo waren die Unwetter bei euch besonders heftig?
4: Also vor allem rund um die Schlei ist die Feuerwehr über die Nacht zu dutzenden Einsätzen ausgerückt, wegen Bränden oder umgestürzter Bäume, das haben mir mehrere Feuerwehrsprecher gesagt. In Rabenholz bei Kappeln zum Beispiel ist gegen Mitternacht ein Blitz in ein Reetdachhaus eingeschlagen, das ist daraufhin komplett abgebrannt. Im Westen des Landes da vor allem Dithmarschen getroffen, allein dort zählt die Feuerwehr seit gestern Abend rund 90 Einsätze wegen der Unwetter. Und bei Bargfeld-Stegen im Kreis Stormarn, da könnte laut Feuerwehr eine Windhose durchgezogen sein, da hat es etwa 60 Bäume umgehauen. Die Feuerwehren sprechen insgesamt von einer turbulenten Nacht. Es sei aber alles noch im Rahmen gewesen. Manche Regionen, die haben einfach viel Regen abbekommen, zum Beispiel Nordfriesland oder der Kreis Plön.
2: In Hamburg war die Unwetternacht dagegen ruhiger. In Mecklenburg-Vorpommern gab es auch nur wenige Einsätze. Da hat NDR2-Reporterin Jolien Wagner-Stein die Lage für uns im Blick.
5: Bäume und Äste auf den Straßen und ein Blitzeinschlag in einer Kita in Schwerin. Laut Feuerwehr musste aber nur ein Fahrzeug ausrücken, um nach dem Rechten zu schauen. Gebrannt hat es dort nicht und es gab auch keine Verletzten. In allen anderen Landkreisen ist es laut unserer Reporter aus den Regionalstudios noch ruhig. Feuerwehr und Polizei melden noch keine Einsätze. In der kommenden Nacht könnte sich die Lage aber verändern. Der Deutsche Wetterdienst warnt vor heftigem Starkregen, Hagel und schweren Sturmböen bis 100 km/h. Bis dahin heißt es schwitzen, denn bis zum Abend soll es mit Höchsttemperaturen zwischen 35 und 40 Grad extrem heiß bleiben. Einen Temperaturrekord in Mecklenburg-Vorpommern gab es gestern. In Suku im Landkreis Ludwigslust-Parchim wurden 40,9 Grad Celsius gemessen.
2: Ja, in den kommenden Tagen wird es dann ja zum Glück ein paar Grad kühler. Mit bloßen Händen schaffen die Menschen in Venezuela die Trümmer ihrer Häuser weg, in der Hoffnung, noch Angehörige leben zu finden. An Tag 3 nach dem Erdbeben wird das immer unwahrscheinlicher. Es gibt bisher mehr als 1.400 Tote, viele Verletzte und über 50.000 Vermisste. Unsere Reporterin Anne Demmer ist mittlerweile in Venezuela angekommen und hat dort mit den Menschen gesprochen.
6: Seit Mittwoch haben wir kaum geschlafen. Wir sind hier und geben alles. Wir wollen den Angehörigen eine gute Nachricht bringen. Aika stammt aus Maracay, 1,5 Autostunden von Caracas entfernt. Er hat sich freiwillig gemeldet, genauso wie der 25-jährige Carlos Quintero. Beide tragen Arbeiterhosen und Helme. Sie konnten ein Mädchen retten. Es ist ein Wettlauf gegen die Zeit. Gerade gab es ein weiteres Beben mit der Stärke 5,4. Wir mussten uns dann selbst erstmal wieder in Sicherheit bringen. Aber wir machen weiter, weil die Menschen es verdient haben. Hier warten Eltern, die ihre Kinder vermissen. Eine Mutter kam zu mir, als sie erfahren hat, dass ihr Kind nicht überlebt hat. Ein unfassbarer Verlust. Ein 11-stöckiges Haus war bei dem schweren Beben komplett zusammengestürzt, ein einziger Trümmerhaufen. Ein Schaufelbagger schafft Geröll beiseite, Dutzende Rettungskräfte warten auf ihren Einsatz. Mindestens 15 Menschen werden noch vermisst. Nur einige wenige der Helfer tasten sich auf dem Schotterberg selbst voran. Plötzlich wird es ganz still. Es gebe die Hoffnung auf ein Lebenszeichen, gibt der Einsatzleiter zu verstehen. Wilfredo Aguirre wartet hinter dem Absperrband. Er wohnt in der Nachbarschaft. Es sind schon mehr als 72 Stunden vergangen. Sie haben hier 5 Leichen rausgeholt. Mein Haus hat auch Risse. Wenn es jetzt noch mal ein starkes Beben geben würde, dann könnte es noch eine weitere, viel schlimmere Tragödie geben. Währenddessen suchen die Rettungskräfte in Maracay weiter in den Trümmerhaufen. Auch nach mehr als 72 Stunden geben die Angehörigen die Hoffnung nicht auf, ihre Liebsten leben zu finden.
2: Anne Demmer war das mit Infos für NDR 2 aus Venezuela. Das Internet, das ist schon voll mit Highlights aus der Vorrunde der Fußball-WM. Und eins ist in der Nacht dazugekommen. Österreich hat es gegen Algerien buchstäblich in letzter Sekunde noch in die K.O.-Runde geschafft. Und einer hat deswegen vermutlich heute keine Stimme mehr. Der Kommentator vom ORF aus Österreich.
7: Österreich, noch einmal im Angriff. Warner, komm, lass uns den Ausgleich schießen. Dann bleiben wir drin, ansonsten fahren wir heim. Sabitzer auf Gregoritsch, köpfelt auf. Kalajdzic, 3-3! 3-3! Sascha Kalajdzic! 3-3! Jetzt sind wir dabei, Alter!
2: Ja, Glückwunsch an Österreich. Und das nächste Highlight kommt dann hoffentlich morgen. Da muss Deutschland gegen Paraguay spielen. Martin Roschitz aus dem NDR 2 WM-Team. Wie bereitet sich die Mannschaft auf die K.O.-Runde vor?
8: Das Abschlusstraining findet heute wieder hier im Quartier in Winston-Salem statt. Und zwar mit Nathaniel Brown, Linksverteidiger, der nach seinen Adduktorenproblemen auf den Trainingsplatz zurückgekehrt ist und dem Bundestrainer damit gegen Paraguay zur Verfügung steht. Brown war ja bei der Niederlage gegen Ecuador von David Raum ersetzt worden und das mehr schlecht als recht. Also aufatmen bei Julian Nagelsmann. Ich glaube nicht, dass er weitere Wechsel plant. Also der viel kritisierte Pavlovic bleibt im Team. Kapitän Kimmich weiter Rechtsverteidiger und nicht im Mittelfeld, wie das ja von vielen Experten gefordert wird. Dann ist Abflug um 15.30 Uhr Ortszeit nach Boston, also 21.30 Uhr deutscher Zeit. Und Anpfiff ist ja morgen um 22.30 Uhr deutscher Zeit.
2: Ja, müssen wir wieder alle ein bisschen länger aufbleiben. Was glaubst du, wie gut sind die Chancen, dass Deutschland das morgen gewinnt?
8: Ich glaube, die sind besser, als viele das erwarten nach der Niederlage gegen Ecuador. Man hat ja gehört, ähnliche Mannschaft, auch körperlich unheimlich stark. Ich habe mir Gruppenspiele von Paraguay noch einmal genauer angesehen und fand sie jetzt nicht so physisch unglaublich stark wie Ecuador. Mhm. Sie haben zu Recht mit 1-4 verloren gegen die USA. Sie haben mit sehr, sehr viel Glück die Türkei geschlagen. Und gerade im Spiel nach vorn ist Paraguay maximal zweitklassig. Die besten Offensivspieler wie Almiron und Enciso, die sind bei Weitem keine Topstars. Diego Gomez, Mittelfeldspieler, der wichtig ist für das Spiel der Paraguayer, ist gelb gesperrt. Und im Normalfall sollte Deutschland dieses Spiel gegen Paraguay gewinnen. Im Achtelfinale würden dann vermutlich die Franzosen warten, aber so weit ist man noch nicht. Jetzt muss erstmal Paraguay geschlagen werden, aber die Chancen stehen sehr gut.
2: Ja, und NDR 2 schaltet dann natürlich morgen auch immer wieder rein in unserer NDR 2 WM-Show. Dankeschön für die Infos, Martin Roschitz.
9: Ja, selbstverständlich. Das NDR 2 Update um 12 war's mit Jan Krümpel. Und das NDR 2 Wetter um 9:09. Bisher nichts auf dem Regenradar bis heute Abend zu sehen. Ich habe geguckt, aber gibt durchaus bei der Wetterlage ja immer das Risiko für einen kurzen Schauer oder Gewitter, die sich das dann nochmal spontan anders überlegen. Sehr trocken, sehr schwül, habt ihr selbst gemerkt, wenn ihr heute schon einen Fuß vor die Tür gesetzt habt. Und einfach immer wieder sehr belastend diese Tage. Trinkt genug, wir sagen es immer wieder, auch mal was anderes als Aperol. 25 Grad auf Norderney und Föhr, 27 sind es in Leck, 30 in Aurich und Padenstedt, 34 Grad in Göttingen, 36 in Tribsitz bei euch und 38 Grad in Penkun. Morgen insgesamt etwas kühler, 22 Grad auf den Nordseeinseln und bis 28 Grad habt ihr in Bunsdorf. in der Region Hannover. NDR 2 mit dem Verkehrsservice für den ganzen Norden. A1 Lübeck Richtung Hamburg zwischen Hamburg-Bielstedt und Stillhorn. 8 Kilometer stockender Verkehr. D1 Hamburg Richtung Osnabrück zwischen dem Bremer Kreuz und Arsten. 5 Kilometer stockend. A1 Osnabrück Richtung Bremen zwischen Dreieckstur und Bremen-Hemmelingen. 3 Kilometer stockend. Autobahn 7 Flensburg Richtung Hamburg zwischen Hamburg-Stellingen und dem Elbtunnel. 5 Kilometer stockender Verkehr. Bisschen Geduld, falls ihr da durch müsst. A7 Hannover nach Hamburg zwischen dem Dreieck Walsrode und Dorfmark. 6 Kilometer stockt es da. Wird immer mehr. A7 Hannover Richtung Hamburg zwischen Vlehstedt und Marmsdorf 4 Kilometer Stau. Unfall hat es da gegeben und nur ein Fahrstreifen ist frei. DA20 Rostock Richtung Kreuz Uckermark zwischen Kreuz Rostock und Dummersdorf. Da wird die Fahrbahn neu gemacht. Bis morgen früh um 4 ist da noch gesperrt. A29 Wilhelmshaven nach Oldenburg zwischen Zetel und Fahrel-Bockhorn. Beide Richtungen dicht. Auch da eine Baustelle. Umleitung geht so lang über die U25 und die U10. Und die A30 Osnabrück-Bad Oeynhausen zwischen Gesmold und Melle-West. Baustelle. Auch da beide Richtungen dicht, Umleitung Richtung Osnabrück über die U22 und Richtung Bad Oeynhausen über die U43. So, reicht auch, ne?
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9: Nix ja nix. Rein in den Schatten oder raus in die Sonne mit euch.
10: Ich spring jetzt ins Wasser.

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Alex Horan mit Eternity bei NDR 2. 12.30 Uhr, halb eins haben wir es, der NDR 2 Verkehrsservice für den ganzen Norden. Es ist relativ viel los jetzt gerade. A1 Lübeck Richtung Hamburg. Zwischen Hamburg-Billstedt und Stillhorn, 8 Kilometer stockt der Verkehr. A1 Hamburg Richtung Osnabrück zwischen dem Bremer Kreuz und Arsten, 5 Kilometer stockend. Die 1 Osnabrück nach Bremen zwischen Dreieck Stur und Bremen-Himmelingen, 3 Kilometer stockend. Dann auf die A7 Flensburg Richtung Hamburg zwischen Hamburg-Stellingen und dem Elbtunnel, 5 Kilometer stockt der Verkehr. A7 Hannover Hamburg zwischen dem Dreieck Walsrode und Dorfmark, 6 Kilometer stockend. A7 Hannover Richtung Hamburg zwischen Flehstedt und Marmsdorf, 4 Kilometer Stillstand. Nach einem Unfall ist da gerade nur ein Fahrstreifen frei. A20 Rostock Richtung Kreuz Uckermark zwischen Kreuz Rostock und Dummersdorf. Da wird die Fahrbahn neu gemacht. Bis 5 Uhr ist da noch gesperrt morgen. A29 Wilhelmshaven Richtung Oldenburg zwischen Zetel und Fahrrad Bockhorn. Beide Richtungen gesperrt. Auch da übers Wochenende Umleitung. Geht zu lang über die U25 und die U10. A30 haben wir noch. Osnabrück Richtung Bad Oeynhausen zwischen Gesmold und Mellet-West. Bauarbeiten. Beide Richtungen sind gesperrt. Die Umleitung in Richtung Osnabrück geht über die U22 und Richtung Bad Oeynhausen. Ist es die U43. Gute Fahrt. Kommt gut an, wo auch immer ihr hin müsst. Sascha Sommer bin ich. Moin.

bei diesem Song mit Scheibe runter, 70 km/h oder sogar Cabrio auf. Das macht doch Spaß, oder? Nelly Furtado bei NDR 2. Und ich gebe ja selten wieder Worte und ich widerspreche eigentlich nicht. Aber bei dem Song jetzt, der jetzt kommt, da bin ich anderer Meinung. Sommer macht melancholisch. Ich finde, Sommer macht happy. Ja? Aber es ist trotzdem ein schöner Song. Von Provinz. Jetzt bei NDR 2.

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1: Um 13 Uhr mit Martin Wilhelmi. In Deutschland hat es gestern nicht nur am Tag Hitzerekorde gegeben. Im Osten Sachsens wurde es auch in der Nacht nicht kühler als 29,4 Grad. Und auch heute werden wieder Rekorde erwartet. Dazu der ARD-Wetterexperte Tim Säger.
2: Also die Hitzerekorde traten ja Sachsen-Anhalt, aber auch in dem Rhein-Main-Gebiet im Saarland auf. Da wird es heute möglicherweise auch noch sehr heiß, aber die 40 Grad wird dort in diesen Regionen nicht mehr erreicht werden. Der Hitzeschwerpunkt hat sich ostwärts verlagert. Das bedeutet heute vor allem Südbrandenburg, Ostsachsen, Temperaturen über 40 Grad in der Lausitz könnten tatsächlich die 42 Grad überschritten werden. Und das wäre dann quasi der dritte Rekord in Folge. Gestern wurden ja 41,5 erreicht. Also dort in diesen Regionen könnte es tatsächlich heute sogar noch ein bisschen heißer werden.
1: Die Grünen drängen auf einen Aktionsplan gegen Hitze. Vor allem Städte müssten sich stärker schützen. Einzelheiten von Dietrich Karl Meurer.
3: Grünen-Fraktionschefin Katharina Dröge verweist auf wachsende Risiken für ältere Menschen und Kinder, vor allem in Städten. Einrichtungen wie Krankenhäuser, Pflegeheime, Kitas und Schulen sollen besser gekühlt werden. Dafür sollen Klimaanlagen eingebaut und mit Solaranlagen verbunden werden. So entstehe günstiger Strom. Zugleich sollten Städte so gestaltet werden, dass sie kühler werden. Dröge fordert mehr Bäume und begrünte Fassaden. Außerdem sollten Kommunen verbindliche Hitzeschutzpläne aufstellen.
1: Das Abkommen für eine Waffenruhe in der Golfregion hält nicht. Nach neuen Luftangriffen der USA hat der Iran Ziele in Bahrain und Kuwait beschossen. In beiden Emiraten hat das US-Militär große Stützpunkte. Beide Seiten werfen sich vor, das geltende Abkommen zu brechen. Auch politisch verschärft sich der Ton wieder. US-Präsident Trump drohte dem Iran erneut mit kompletter Vernichtung. Die Revolutionsgarden kündigten an, jedes Schiff zu attackieren, das ohne Erlaubnis durch die Straße von Hormus fährt. Eigentlich hatten USA und Iran vereinbart, innerhalb von 60 Tagen ein endgültiges Friedensabkommen auszuhandeln. Tech-Firmen wie ByteDance, Meta oder Google müssen mit höheren Strafen rechnen, wenn sie Australiens Social-Media-Altersgrenze nicht umsetzen. Die Höchststrafe für systematische Verstöße soll sich auf umgerechnet etwa 60 Millionen Euro verdoppeln. Außerdem soll die zuständige Behörde mehr Befugnisse bei der Kontrolle der Anbieter von YouTube, Instagram und TikTok erhalten. Australien hat vor 6 Monaten die Altersgrenze von 16 Jahren eingeführt. Sie ist aber nach wie vor leicht zu umgehen. In Deutschland hat eine Expertenkommission des Bundesbildungsministeriums empfohlen, eine generelle Altersgrenze von 13 Jahren für Social Media einzuführen oder bestimmte Funktionen in den Apps für Kinder und Jugendliche einzuschränken. Die Schriftstellerin Lena Schette hat den Ingeborg-Bachmann-Preis gewonnen. Die 32-Jährige aus Nordrhein-Westfalen setzte sich in dem Wettlesen gegen 13 Mitbewerber durch mit ihrem Text »Was wir tragen«. Schette schildert darin die Freundschaft zwischen zwei übergewichtigen Hauptschülerinnen, die sich als soziale Außenseiterinnen durchs Leben schlagen. Der Ingeborg-Bachmann-Preis der Stadt Klagenfurt ist in diesem Jahr mit 30.000 Euro dotiert.
4: 1:03. Das NDR2-Wetter schon wieder so schwül, dass man durchaus mal mit einem spontanen Schauer oder Gewitter rechnen muss bei uns im Norden. Auch wenn aktuell bis heute Abend nichts aus dem Regenradar zu sehen ist, kann sich natürlich jederzeit ändern. Genug trinken ist auch heute deshalb das Motto, um gut durch den Nachmittag zu kommen. 25 Grad auf Norderney und Föhr. 27 in Leck, 30 habt ihr in Padenstedt und in Aurich. 34 Grad in Göttingen, 36 in Triebsees und 38 Grad. Ihr übertreibt es in Penkun aktuell. Morgen wird es etwas weniger auf dem Thermometer. 22 Grad auf den Nordseeinseln bis 28 Grad in Wunsdorf. NDR 2 mit dem Verkehrsservice für den ganzen Norden. A1 Lübeck Richtung Hamburg. Zwischen Aborg-Billstedt und Stillhorn 8 Kilometer stockt der Verkehr. D1 Hamburg Richtung Osnabrück. Zwischen Bremer Kreuz und Arsten 5 Kilometer stockend. A1 Osnabrück Richtung Bremen. Zwischen dem Dreieck Stur und Bremen-Himmelingen 3 Kilometer stockender Verkehr. A7 dann Flensburg Richtung Hamburg. Zwischen Hamburg-Stellingen und dem Elbtunnel 5 Kilometer stockt der Verkehr. Die A7 Hannover nach Hamburg. Zwischen dem Dreieck Walsrode und Dorfmark steht ihr ein bisschen länger. Stockender Verkehr auf 6 Kilometern Länge. A7 Hannover nach Hamburg zwischen Flehstedt und Marmsdorf 4 Kilometer Stau, Unfall, immer noch ein Fahrstreifen nur frei. Die A20 Rostock Richtung Kreuz Uckermark gesperrt, da wird die Fahrbahn neu gemacht zwischen Kreuz Rostock und Thomasdorf. Bis morgen früh um 4 ist da noch dicht. Die A29 Wilhelmshaven Oldenburg zwischen Zetel und Farel-Bockhorn, auch da Baustelle. Gesperrte Umleitung geht über die U25 und U10 solange. Und die A30 Osnabrück Richtung Bad Oeynhausen zwischen Gesmold und Melle-West, auch da Baustelle. Beide Richtungen sind gesperrt. Fahrt doch bitte Richtung Osnabrück über die U22 und in Richtung Bad Oeynhausen über die U43. Das war's. Kommt gut durch.
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4: Hitzerekorde, ich höre immer Hitzerekorde in den Nachrichten gerade auch wieder. Das kann man ja nur einigermaßen weglachen, oder? Deshalb empfehle ich heute Lachtrainerin Carmen Gocklin. Große Empfehlung. Hat mich mit ihrem neuesten Reel bei Instagram abgeholt. Mein Tagesgefühl hat sie getroffen. Vielleicht geht's euch auch so. Sie hat nämlich was für uns.
5: Am heißesten Wochenende ever lade ich euch ein, mit mir den Lachventilator zu starten. Und wir nehmen unsere Hand, greisen vom Gesicht. Das ist der Ventilator. Und lachen.

0: 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Am Sonntag. Mit Duffy. Seid ihr eigentlich in einer Spielgruppe, in so einer Tippspielgruppe? Ich habe hier im Kollegenkreis tatsächlich bei NDR 2 jemanden, ich verrate keine Namen, der macht das mit KI. Künstliche Intelligenz tippt für den. Hab gedacht, das gibt's gar nicht, kann ja nicht angehen. Und im nächsten Moment habe ich gedacht, das ist ja vielleicht gar nicht so doof. Die Frage ist, können so Kollegen wie ChatGPT und Co. Fußballspiele tatsächlich besser vorhersagen als wir Menschen? Aus der hochoffiziellen ARD-Wissenschaftsredaktion mal die Frage an Andreas Kegel. Wie gut ist ein KI wirklich beim Tippen?
1: Also dazu gibt es jetzt keine wissenschaftliche Studie, die aussagekräftig ist, aber es gibt zurzeit ein interessantes Experiment der badischen neuesten Nachrichten. Mhm. Die lassen gerade ChatGPT gegen etwa 300 Tippgeber aus der Redaktion und dem Redaktionsumfeld antreten. Und ja, momentan schlägt sich ChatGPT auch nicht schlecht, steht immerhin auf Platz 22 nach der ersten WM-Woche. Okay. Aber tatsächliche Trefferquote der KI ist kaum über 60%.
0: Naja, na gut, also Vorteil mit KI ist, wenn der Tipp mal daneben geht, dann hat man endlich jemanden, dem man die Schuld geben kann. Auch nicht schlecht.

aus den 90ern, die Lemonheads mit ihrer Mrs. Robinson-Version bei NDR 2. Halb zwei haben wir's. Hier kommt der Verkehrsservice für den ganzen Norden. Viel los, alles ab 5 Kilometern. Die kleineren Staus findet ihr auf ndr.de/Verkehr. A1 Lübeck Richtung Hamburg zwischen Hamburg-Billstedt und Stillhorn, 8 Kilometer stockend. A1 Hamburg nach Osnabrück zwischen dem Bremer Kreuz und Arsten, 5 Kilometer stockender Verkehr. Die A7 Flensburg nach Hamburg zwischen Hamburg-Stellingen und dem Elbtunnel, 5 Kilometer stockend. A7 Hannover Richtung Hamburg zwischen dem Dreikreuzrode und Dorfmark, 6 Kilometer stockt der Verkehr da. Die A20 Rostock Richtung Kreuz-Uckermark zwischen Kreuz-Rostock und Dummer Dorf gesperrt, muss die Fahrbahn neu gemacht werden. Bis morgen früh um 4 ist da gesperrt. A24 Hamburg-Berlin zwischen Wittenburg und Wörbelin, gerade nervig, 7 Kilometer Stillstand. A29 Wilhelmshaven nach Oldenburg zwischen Zetel und Fahrrad Bockhorn gesperrt. Beide Richtungen Umleitung über die U25 und die U10, bis die Baustelle da vorbei ist. Und die A30 Osnabrück Richtung Bad Oeynhausen zwischen Gesmold und Melle-West, auch da gesperrt. Beide Richtungen sind dicht für eine Baustelle. Umleitung Richtung Osnabrück geht über die U22 und Richtung Bad Oeynhausen über die U43. Gute Fahrt! Ich bin Sascha Sommer. Moin! Und das sind die Herrschaften von Green Day.

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1: 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Jetzt G-Flip. Bad on Fire.
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0: 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Schönes Wochenende für euch. Menschen, die die 80er Jahre geprägt haben. Der hier zum Beispiel.
1: Ja, Entschuldige, dass es so aussieht hier. Ich meine, der sieht ein bisschen so aus wie bei Schimanski.
2: Schimanski, du bist ein Arsch.
1: Ja, ich weiß, das habe ich heute schon dreimal gehört. Mach doch deinen Scheiß alleine.
3: Ich habe Scheiße gebaut.
1: Ach, das ist doch Scheiße.
0: Horst Schimanski, gespielt von Götz George. Heute, vor genau 45 Jahren, am 28. Juni 1981, hat er zum ersten Mal als Tatortkommissar ermittelt. Mit Schnauzer, mit Parker und einer Art, die damals das deutsche Fernsehen echt revolutioniert hat, möchte ich sagen. Wer die 80er erlebt hat, der erkennt Schimanski natürlich sofort. Aber was sagt die junge Generation? Kennt die diese Legende eigentlich noch? Wir haben NDR2-Reporter Florian Kneifel auf die Jugend losgeschickt mit der Frage, wer war eigentlich Horst Schimanski?
4: Irgendein Extremsportler, so was wie Ski oder Fußball.
5: Schimanski, der Skifahrer?
4: Ja.
5: Ja, okay. Was meinst du, Horst Schimanski?
6: Comedian, hätte ich gesagt. Deutscher Comedian.
5: So Horst Schlemmer.
6: Ja, den gibt's auch. Aber Schimanski klingt wie so eine Kultfigur.
5: Immer so eine khakifarbene Jacke an, Schnauzbart und ungefähr deine Brille auch auf.
6: Meine Brille, ja. Das ist bestimmt jemand, der Stand-up-Comedy gemacht hat, ganz sicher.
5: Cooler Typ.
6: Ja, ja.
0: Wer war Horst Schimanski oder wer ist Horst Schimanski?
7: Irgendwas Politik oder Sport.
5: Ehemaliger Bundeskanzler Horst Schimanski.
7: Nee, so klingt's jetzt nicht.
0: Weißt du, wer Horst Schimanski ist?
5: Was könnte er gemacht haben?
7: Musik?
5: Ja, welche Richtung so?
7: Schlager, würde ich jetzt mal sagen. So Richtung...
5: Alle Stimmungssänger, Horst Schimanski? Ja, so?
7: Ja, würde ich schon sagen.
0: Ja, Schlagersänger Horst Schimanski, nee, dann lieber so, wie wir ihn kennen. Und in Erinnerung haben, in bester, die kleine Zeitreise in die 80er. Und die Musik der 80er, die bleibt natürlich. Und die ist zeitlos stark, wie ich finde. Fine Young Cannibals, She Drives Me Crazy.

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1: Um 14 Uhr mit Martin Wilhelmi. Nach den Temperaturrekorden gestern warnt der Deutsche Wetterdienst auch für heute vor starker bis extremer Hitze. Vereinzelt kann es auch Gewitter geben. Aus der NDR Nachrichtenredaktion Daniel Runge.
2: Trotz der Unwetter der vergangenen Nacht, die Hitze hat den Norden weiter fest im Griff. Zahlreiche Veranstaltungen wurden abgesagt, wie zum Beispiel der Halbmarathon in Hamburg oder die Parade der Harley Days. Ostseestrände sind brechend voll, manche Freibäder lassen wegen Überfüllung niemanden mehr rein. Und auch den Straßen macht die Hitze zu schaffen. Auf der A7 ist zwischen Bad Fallingbostel und Dorfmark die Fahrbahn aufgeplatzt. Zwei Autos wurden beschädigt. Schon gestern waren in Norddeutschland an vielen Orten Rekordtemperaturen gemessen worden. In Lüchow in Niedersachsen von 40,2 Grad, in Suckow in Mecklenburg waren es sogar knapp 41 Grad.
1: An mehreren Orten in Deutschland sind Waldbrände ausgebrochen. Der größte Einsatz läuft in Rheinland-Pfalz. Im Kreis Bad Kreuznach ist ein Feuer in einem Naturschutzgebiet außer Kontrolle geraten. Das Gebiet ist mit Munition belastet. Laut SWR waren Explosionen zu hören. Eine anliegende Ortschaft wurde teilweise geräumt. Auch der Feuerwehreinsatz bei Neustrelitz in Mecklenburg-Vorpommern läuft noch. Auf dem ehemaligen sowjetischen Panzerschießplatz liegen ebenfalls Munitionsreste. Drohnen sollen helfen, mögliche Glutnester zu finden. Das Abkommen für eine Waffenruhe in der Golfregion hält nicht. Nach neuen Luftangriffen der USA hat der Iran Ziele in Bahrain und Kuwait beschossen. In beiden Emiraten hat das US-Militär große Stützpunkte. Beide Seiten werfen sich vor, das geltende Abkommen zu brechen. Auch politisch verschärft sich der Ton wieder. US-Präsident Trump drohte dem Iran erneut mit kompletter Vernichtung. Die Revolutionsgarden kündigten an, jedes Schiff zu attackieren, das ohne Erlaubnis durch die Straße von Hormus fährt. Eigentlich hatten USA und Iran vereinbart, innerhalb von 60 Tagen ein endgültiges Friedensabkommen auszuhandeln. In Venezuela suchen Rettungsmannschaften weiter nach Überlebenden der beiden schweren Erdbeben. Bei der Katastrophe sind nach offiziellen Angaben mehr als 1.400 Menschen ums Leben gekommen. Zehntausende werden noch vermisst. Aus Caracas, Anne Demmer.
3: Verzweifelte Angehörige suchen in medizinischen Einrichtungen von Caracas und im besonders schwer getroffenen Küstenbundesstaat La Guaira nach Lebenszeichen. Und weil die Kapazitäten erschöpft sind, wurden selbst auf Krankenhausparkplätzen provisorische Krankenstationen eingerichtet. Die Lage vor Ort ist extrem chaotisch. Zwischenzeitlich sperrten die Behörden den Zugang nach La Guaira mit dem Argument, lange Autoschlangen würden die Rettungskräfte behindern. Die dramatischen Szenen machen deutlich, wie unvorbereitet die venezolanische Regierung auf eine Katastrophe dieses Ausmaßes war.
1: Rund 3 Millionen Menschen haben in diesem Jahr die Kieler Woche besucht. 300.000 weniger als im vergangenen Jahr. Dennoch zeigte sich Oberbürgermeister Yilmaz zufrieden. Es freue ihn, wie bei hochsommerlichen Temperaturen friedlich und rücksichtsvoll miteinander gefeiert worden sei, sagte der grünen Politiker. Das Sicherheitskonzept habe sich bewährt. Heute Abend geht die Festwoche an der Kiellinie zu Ende. Geboten wird das traditionelle Höhenfeuerwerk mit Musik, Laser und Drohnenshow.
4: 2:03, das NDR2-Wetter, die schwüle Variante. Schauer, Gewitter nicht ganz ausgeschlossen. Wenn so eine Gewitterzelle auf einmal auftaucht, dann sieht man auch nichts auf dem Regenradar vorher. Genug trinken, selbstverständlich, das sagen wir euch immer. Und das bei 25 Grad schwitzen auf Norderney und Föhr. Das ist ja noch ein bisschen in Ordnung mit der Seeluft zwischendurch. 27 Grad sind es dann in Leck, 30 in Aurich und Padenstedt, 34 Grad Richtung Göttingen, 36 habt ihr in Triebsees und bis 38 Grad heiß in Penkun. Morgen dann ein bisschen weniger Gas auf dem Thermometer. 22 Grad auf den Nordseeinseln bis 28 Grad aber in Wunsdorf. Der NDR2-Verkehrsservice hier für den ganzen Norden. Viel los, alles ab 5 Kilometern Länge. A1 Lübeck Richtung Hamburg. Zwischen Hamburg-Billstedt und Stillhorn 8 Kilometer Stock der Verkehr. D1 Hamburg Richtung Osnabrück. Zwischen dem Bremer Kreuz und Asten 5 Kilometer stockender Verkehr. Auf die A7 Flensburg Richtung Hamburg. Zwischen Hamburg-Stellingen und dem Elbtunnel 5 Kilometer stockend. Die A7 Hannover Richtung Hamburg. Zwischen dem Dreieck Walsrode und Dorfmark 6 Kilometer stockender Verkehr. Jetzt aktuell ein Falschfahrer. Bitte Vorsicht auf der A24 Hamburg-Berlin. Zwischen zwischen Kreuz Schwerin und Neustadt-Glewe, da kommt euch ein Falschfahrer entgegen. Fahrt bitte äußerst rechts, überholt da nicht. Auf der A24 Hamburg-Berlin zwischen Kreuz Schwerin und Neustadt-Glewe, da ist ein Falschfahrer unterwegs. Vorsicht bitte in beiden Richtungen. Die Meldung ist ganz aktuell gerade. A20 Rostock Richtung Kreuz-Uckermark zwischen Kreuz Rostock und Dummersdorf. Da wird die Fahrbahn neu gemacht. Bis morgen früh um 4 ist gesperrt. A24 Hamburg-Berlin zwischen Wittenburg und Wöbberlin, 7 Kilometer Stau. A29 Wilhelmshaven-Oldenburg zwischen Zedel und Varel-Bockhorn, beide Richtungen gesperrt. Umleitung über die U25 und U10. Und die A30 habt ihr noch. Osnabrück, Bad Oeynhausen zwischen Gesmold und Melle-West, Baustelle. Auch da beide Richtungen dicht. Umleitung Richtung Osnabrück geht über die U22 und Richtung Bad Oeynhausen über die U43. Jetzt haben wir es geschafft. Gute Fahrt für euch.
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4: Einlassstopp in ersten Freibädern bei uns im Norden, weil es zu voll ist, dass man das mal in den NDR2-Nachrichten hört. Das hätte ich auch nicht gedacht. Brechend volle Ostseestrände. Da wird mir ja schlecht, fast. Dann doch lieber den letzten Tag auf der Kieler Woche schön an der Kiellinie bummeln. Ach nee, ich höre gerade, da ist auch voll. Naja gut, dann Vorhänge zu und rauf aufs Sofa. Oder rein in den Kühlschrank.

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ist denn der 2-Verkehrsservice aktuell? Mit der Entwarnung, kein Falschfahrer mehr. Auf der A24 Hamburg-Berlin zwischen Kreuz Schwerin und Neustadt-Glewe habt ihr wieder freie Fahrt.

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0: 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Am Sonntag nehmen wir uns doch für morgen Abend mal alle ein Beispiel an unseren Nachbarn, an den Ösis. Sportaktuell mit Stephanie Lavoie.
1: Die Nachbarn sind vermutlich immer noch am Feiern. In der dritten Minute der Nachspielzeit heute früh gegen Algerien war das Team von Trainer Ralf Rangnick eigentlich schon ausgeschieden. 3 Minuten später ballerten sich die Österreicher aber wieder rein in die K.O.-Runde. Hört mal, so klingt Ekstase.
2: Österreich noch einmal im Angriff. Wanner, komm, lass uns den Ausgleich schießen. Dann bleiben wir drin, ansonsten fahren wir heim. Sabitzer auf Gregoric, köpfelt auf. Kalajdzic, 3-3! Sascha Kalajdzic, 3-3!
1: Jetzt sind wir dabei, Oida. Die Österreicher nach 44 Jahren erstmals wieder in der K.O.-Runde dabei. Auch das DFB-Team. Morgen Abend geht's gegen Paraguay. Und damit es kein Ecuador-Déjà-vu gibt, fordert Ex-Realstar Toni Kroos mehr Körperlichkeit im deutschen Spiel.
3: Es muss eklig sein, gegen uns zu spielen, dass wir richtig auch in der Lage sind, gut und eklig zu verteidigen. Das machen wir noch nicht.
1: Morgen Abend dann hoffentlich schon. Um 22.30 Uhr ist Anpfiff. George Russell startet beim Großen Preis von Österreich in knapp 30 Minuten von der Pole Position. Dahinter die beiden Ferrari-Piloten Leclerc und Hamilton. Für das Rennen in Spielberg wurde eine Hitzewarnung ausgesprochen.
4: Bis zu 36 Grad heiß soll's werden und die Temperaturen des Asphalts sind im Qualifying schon auf 53 Grad hochgegangen. Also das sind nicht nur heftige Bedingungen für alle an der Strecke, auch für die Fans, sondern auch für die Teams. Und für die heißt es nämlich auch, dass sie zusätzliche Kühlsysteme ins Auto bauen müssen. Und die Fahrer dürfen eine Kühlweste tragen. Eine wichtige Rolle spielt die Hitze auf jeden Fall auch für die Reifen. Werden die zu heiß, kommen die Fahrer ins Rutschen. Und gerade auf den kurzen Runden von Spielberg macht der Grip im letzten Streckenabschnitt den Unterschied. Das hat man im Qualifying ganz deutlich gesehen.
1: Lena Bergmann war das für NDR 2.
0: Vielen Dank, Stefanie. 14.31 Uhr. Und eine Kühlweste fürs Auto, das wäre doch aber auch was, ne? Das könnten wir mal einführen vielleicht. Die Staus und es stockt ganz schön viel ab 5 Kilometern Länge. A1 Lübeck Richtung Hamburg zwischen Hamburg-Billstedt und Stillhorn. 8 Kilometer stockend. Knappe halbe Stunde braucht ihr da aktuell länger. A1 Hamburg nach Osnabrück zwischen dem Bremer Kreuz und Asten. 5 Kilometer stockend. Auf die A7 Flensburg Richtung Hamburg zwischen Dreieck Hamburg-Nordwest und dem Elbtunnel. 7 Kilometer stockender Verkehr. Gute halbe Stunde mindestens länger. A7 Hannover Richtung Hamburg zwischen Dreieck Walsrode und Dorfmark 6 Kilometer stockend. Die A20 Rostock Richtung Kreuz Uckermark zwischen Kreuz Rostock und Dummersdorf. Da wird die Fahrbahn neu gemacht. Bis morgen früh um 4 ist noch gesperrt. A24 Hamburg-Berlin zwischen Wittenburg und Wörbelin 7 Kilometer Stillstand. Die A29 Wilhelmshaven Richtung Oldenburg zwischen Zetel und Varel-Bockhorn. In beiden Richtungen Baustelle bis morgen früh um 5 gesperrt. Umleitung geht über die U25 und die U10. Die A30 Osnabrück Richtung Bad Oeynhausen zwischen Gesmold und Melle-West Baustelle bis morgen früh, beide Richtungen dicht, Umleitung Richtung Osnabrück, über die U22 und in Richtung Bad Oeynhausen über die U43. Das war's. Gute Fahrt für euch.

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ganz, ganz coole Sache, finde ich. NDR 2 ist hier. Aus Berlin gibt es an diesem Wochenende viele Videos, viele Reels bei Instagram in meiner Timeline. Da haben Wasserwerfer der Polizei für Abkühlung gesorgt. Da wurde reingezählt, 3, 2, 1, wer nicht den Wasserstrahl abbekommen möchte, der möchte bitte mal einen Schritt zur Seite gehen. Und ansonsten, ja, richtig Abkühlung und ich finde, richtig gutes Vorbild. Vielleicht für den Norden, für die Wasserwerfer hier in Hamburg oder in Hannover oder wo auch immer in Bremen. Da ist auf jeden Fall Abkühlung garantiert. So ein kleiner, schöner Wasserstrahl. Ich glaube, die haben nicht die volle Härte eingestellt. Juanes passt auch zum Wetter. Perfekt. La Camisa Negra.

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1: Um 15 Uhr mit Martin Wilhelmi. Nach den Temperaturrekorden gestern warnt der Deutsche Wetterdienst auch für heute vor starker bis extremer Hitze. Vereinzelt kann es auch Gewitter geben. Aus der NDR-Nachrichtenredaktion Daniel Runge.
2: Trotz der Unwetter der vergangenen Nacht, die Hitze hat den Norden weiter fest im Griff. Zahlreiche Veranstaltungen wurden abgesagt, wie zum Beispiel der Halbmarathon in Hamburg oder die Parade der Harley Days. Ostseestrände sind brechend voll, manche Freibäder lassen wegen Überfüllung niemanden mehr rein. Und auch den Straßen macht die Hitze zu schaffen. Auf der A7 ist zwischen Bad Fallingbostel und Dorfmark die Fahrbahn aufgeplatzt. Zwei Autos wurden beschädigt. Schon gestern waren in Norddeutschland an vielen Orten Rekordtemperaturen gemessen worden. In Lüchow in Niedersachsen von 40,2 Grad, in Sukow in Mecklenburg waren es sogar knapp 41 Grad.
1: An mehreren Orten in Deutschland sind Waldbrände ausgebrochen. Der größte Einsatz läuft in Rheinland-Pfalz. Im Kreis Bad Kreuznach ist ein Feuer in einem Naturschutzgebiet außer Kontrolle geraten. Das Gebiet ist mit Munition belastet. Laut SWR waren Explosionen zu hören. Eine anliegende Ortschaft wurde teilweise geräumt. Auch der Feuerwehreinsatz bei Neustrelitz in Mecklenburg-Vorpommern läuft noch. Auf dem ehemaligen sowjetischen Panzerschießplatz liegen ebenfalls Munitionsreste. Drohnen sollen helfen, mögliche Glutnester zu finden. Das Abkommen für eine Waffenruhe in der Golfregion hält nicht. Nach neuen Luftangriffen der USA hat der Iran Ziele in Bahrain und Kuwait beschossen. In beiden Emiraten hat das US-Militär große Stützpunkte. Beide Seiten werfen sich vor, das geltende Abkommen zu brechen. Auch politisch verschärft sich der Ton wieder. US-Präsident Trump drohte dem Iran erneut mit kompletter Vernichtung. Die Revolutionsgarden kündigten an, jedes Schiff zu attackieren, das ohne Erlaubnis durch die Straße von Hormus fährt. Eigentlich hatten USA und Iran vereinbart, innerhalb von 60 Tagen ein endgültiges Friedensabkommen auszuhandeln. In Venezuela suchen Rettungsmannschaften weiter nach Überlebenden der beiden schweren Erdbeben. Bei der Katastrophe sind nach offiziellen Angaben mehr als 1.400 Menschen ums Leben gekommen. Zehntausende werden noch vermisst. Aus Caracas, Anne Dämmer.
3: Verzweifelte Angehörige suchen in medizinischen Einrichtungen von Caracas und im besonders schwer getroffenen Küstenbundesstaat La Guaira nach Lebenszeichen. Und weil die Kapazitäten erschöpft sind, wurden selbst auf Krankenhausparkplätzen provisorische Krankenstationen eingerichtet. Die Lage vor Ort ist extrem chaotisch. Zwischenzeitlich sperrten die Behörden den Zugang nach La Guaira mit dem Argument, lange Autoschlangen würden die Rettungskräfte behindern. Die dramatischen Szenen machen deutlich, wie unvorbereitet die venezolanische Regierung auf eine Katastrophe dieses Ausmaßes war.
1: Rund 3 Millionen Menschen haben in diesem Jahr die Kieler Woche besucht. 300.000 weniger als im vergangenen Jahr. Dennoch zeigte sich Oberbürgermeister Yilmaz zufrieden. Es freue ihn, wie bei hochsommerlichen Temperaturen friedlich und rücksichtsvoll miteinander gefeiert worden sei, sagte der grünen Politiker. Das Sicherheitskonzept habe sich bewährt. Heute Abend geht die Festwoche an der Kiellinie zu Ende. Geboten wird das traditionelle Höhenfeuerwerk mit Musik, Laser und Drohnenshow.
4: 3:03, das NDR2-Wetter. Trinken sollte heute euer Hobby Nummer 1 bleiben. Vielleicht seid ihr ja eh im Pendelverkehr zwischen Garten, Balkon, Sofa und Kühlschrank unterwegs, sodass die Flüssigkeitsversorgung jederzeit gewährleistet ist. Macht Sinn bei dem Wetter, sehr schwüle Luft da draußen, extreme Wärmebelastung und viel zu tun für den Kreislauf bei 25 Grad auf den ost- und nordfriesischen Inseln, 27 in Leck, 30 in Aurich und Padenstedt, 34 in Göttingen und am Schalsee, 36 Grad in Triebsees und Wittingen und bis 38 Grad übertreibt's in Penkun gerade. Ja, und morgen dann kann ein Schauer geben, tatsächlich auch mal kräftiges Gewitter und Unwetterpotenzial, müsste mit den ganzen Tag überrechnen. Später dann von der Nordsee und Ems her wieder ein bisschen trockener, sonniger, bei 22 Grad auf den Nordseeinseln bis maximal 28 Grad in der Region Hannover. NDR2 mit dem Verkehrsservice für den ganzen Norden, alles ab 5 Kilometer Länge, weil so viel los ist. A1 Lübeck-Hamburg zwischen Hamburg-Billstedt und Stillhorn, 8 Kilometer stockend, knappe halbe Stunde länger. A1 Hamburg-Osnabrück zwischen dem Bremer Kreuz und Arsten, 5 Kilometer stockend. A7 Flensburg Richtung Hamburg zwischen Dreieck Hamburg-Nordwest und dem Elbtunnel, 7 Kilometer stockender Verkehr. Gute halbe Stunde dauert's da, aktuell länger für euch. Dann haben wir A7 Hannover Richtung Hamburg zwischen Dreieck Walsrode und Dorfmark, 6 Kilometer stockend. Die A 20. Rostock Richtung Kreuzuckermarkt zwischen Kreuz Rostock und Dummersdorf. Da bis 4 Uhr morgen früh noch gesperrt. Da muss die Fahrbahn neu gemacht werden. Muss auch mal sein bei dem Wetter. A24 Hamburg-Berlin zwischen Wittenburg und Wörberdin 7 Kilometer Stau. Und die A30 haben wir noch Osnabrück Richtung Bad Oeynhausen zwischen Gesmold und Melle-West Baustelle bis morgen früh um 5. Auch da beide Richtungen gesperrt. Umleitung in Richtung Osnabrück die U22 und Richtung Bad Oeynhausen die U43. Kommt gut an.
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4: Wenn ich die aktuelle Temperatur für Rostock mir aufmache, Warnung vor extremer Hitze steht dann da, dann sind es 29 Grad. Passt nicht ganz, ein Grad noch mehr und dann passt dieser Song, der jetzt kommt, perfekt. Lila Wolken. 30 Grad wird in diesem Song gesungen, direkt am Anfang. Ein Grad haben wir noch Potenzial.

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0: Also.
1: Yeah. Thank you, DJ.
0: Ich bin ja schon aufgeregt, ne? Morgen Abend 22:30 Uhr. Marcel Stober hat den Sport.
2: Ja, da geht die K.O.ne los von der Fußball-Weltmeisterschaft und das heißt ja diese Vorrunde dieser langen WM, die ist jetzt nach 2,5 Wochen tatsächlich vorbei und es ist tatsächlich auch fast ein bisschen schade, dass die Gruppenphase heute Morgen gegen 6 Uhr deutscher Zeit zu Ende gegangen ist. Denn dieses Spiel, was es da gab, Österreich gegen Algerien, das hätte sicher mehr Zuschauer verdient gehabt bei dem Finale. Mit einem Unentschieden wären beide weiter gewesen. Lange stand es 2-2, die Teams haben dann teilweise auch überhaupt keinen Fußball mehr gespielt, einfach so die Zeit verstreichen lassen und dann in der Nachspielzeit kommt Algerien aus dem Nichts zum 3-2. Österreich wäre raus, aber schafft dann doch noch direkt vom Abpfiff das 3-3 durch einen Kopfball. Österreichs Trainer Ralf Rangnick, der hatte ja auch schon viele Stationen in Deutschland, unter anderem bei Hannover 96, aber sowas hat er dann auch noch nicht erlebt.
3: Wenn Alfred Hitchcock, der hatte mit Fußball aber nichts am Hut, wenn der mal so ein Drama verfasst hätte, dann hätte man ihn wahrscheinlich auch für völlig verrückt erklärt.
2: Österreich steht also in der K.O.-Phase zum ersten Mal seit 44 Jahren. Und diese K.O.-Phase beginnt heute Abend 21 Uhr mit der Partie von Co-Gastgeber Kanada gegen Südafrika. Aber es gibt eine Besonderheit für die Kanadier, Felix Gerhardt.
4: Sie müssen zum ersten Mal bei dieser WM auf den Heimvorteil verzichten. Die Gruppenspiele fanden ja in Toronto und Vancouver statt. Und das kanadische Team wurde da wirklich von den Fans getragen. Jetzt spielen sie in Los Angeles, in Inglewood, um genau zu sein. Und natürlich könnte man sagen, dass ja immerhin der Nationaltrainer Jesse Marsh US-Amerikaner ist und den Heimvorteil hat. Allerdings ist dessen Heimat in Wisconsin auch knapp 3000 Kilometer entfernt, also ungefähr so weit wie die ägyptische Hauptstadt Kairo von Berlin. Für die deutsche Mannschaft geht es am Abend nach Boston, wo es morgen im 16. Finale gegen Paraguay geht. Es ist das erste K.O.-Spiel bei einer Männer-WM für Deutschland seit dem Titelgewinn 2014. 2018 und 2022 war ja schon nach der Vorrunde Schluss. Und für Bundestrainer Julian Nagelsmann schließt sich gewissermaßen auch ein Kreis, denn ganz in der Nähe des WM-Stadions in Foxborough hat er vor 3 Jahren das DFB-Team auf seine ersten Länderspiele als Bundestrainer vorbereitet.
2: Das erste deutsche WM-KO-Spiel seit 2014. Das muss man sich mal auf der Zunge zergehen lassen. Wenn ihr bei diesem wirklich historischen Moment dabei sein wollt, könnt ihr das natürlich auch dann live bei uns in der NDR2-WM-Show morgen Abend 22:30 Uhr ist Anpfiff.
0: Ole, ole, 15:33 Uhr. Vielen Dank, Marcel, der NDR2-Verkehrsservice für den ganzen Norden. Alles ab 5 Kilometer Länge, weil so viel los ist. A1 Lübeck-Hamburg zwischen Hamburg-Billstedt und Stillhorn. 8 Kilometer stockt es da. Knappe halbe Stunde braucht ihr länger. A1 Hamburg-Osnabrück zwischen dem Bremer Kreuz und Arsten 5 Kilometer stockend. A7 Flensburg-Hamburg zwischen Dreieck Hamburg-Nordwest und dem Elbtunnel stockt es 7 Kilometer, auch da mindestens 30 Minuten länger. A7 Hamburg-Hannover zwischen Schneverdingen und Soltau Süd 7 Kilometer Stau. A7 Hannover-Hamburg zwischen Dreieck Walsrode und Dorfmark 5 Kilometer stockend. Die A20 Rostock Richtung Kreuz-Uckermark zwischen Kreuz-Rostock und Dummersdorf, da ist auch gesperrt. Die Fahrbahn muss da neu asphaltiert werden. A24 Hamburg-Berlin zwischen Wittenburg und Wörbelin 5 Kilometer stockend. Und die A30 Osnabrück-Bad Oeynhausen zwischen Gesmold und Wenle-West. Auch da eine Baustelle, beide Richtungen gesperrt. Umleitung geht Richtung Osnabrück über die U22 Richtung Bad Oeynhausen über die U43. Gute Fahrt, ich bin Sascha Sommer. Moin!

0: Immer gut. Der Boss Bruce Springsteen, Dancing in the Dark bei NDR 2. In der absoluten Hochzeitshochsaison. Gefühlt jedes Wochenende ist man auf irgendeiner Hochzeit eingeladen. So geht's mir zumindest. Und ich bin mir ganz sicher, dass in sehr, sehr vielen Tanzschulen für den Eröffnungstanz bei so einer Hochzeit genau dieser Song, der jetzt als nächstes kommt, geübt wird. Das ist ein ganz klassischer Walzer, so wie er im Buche steht. Und so hat Alex Warren das bestimmt auch gemeint, als er sich an Ordinary gesetzt hat. Es ist ein Meisterwerk geworden. Und jetzt vielleicht schon mal zum Üben. Ordinary. Bei NDR 2.
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Philipp Poisel. Ganz neuer Song, schön. Und schön, dass ich jetzt gehe. In die Hitze raus und schön, dass auch Dirk da ist. Dirk Bügge, gleich für euch im NDR 2 Sonntag. Ich bin Sascha Sommer.

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1: Um 16 Uhr mit Martin Wilhelmi. Nach den Temperaturrekorden gestern warnt der Deutsche Wetterdienst auch für heute vor starker bis extremer Hitze. Vereinzelt kann es Gewitter geben. Aus der NDR Nachrichtenredaktion Daniel Runge.
2: Trotz der Unwetter der vergangenen Nacht, die Hitze hat den Norden weiter fest im Griff. Zahlreiche Veranstaltungen wurden abgesagt, wie zum Beispiel der Halbmarathon in Hamburg oder die Parade der Harley Days. Ostseestrände sind brechend voll, manche Freibäder lassen wegen Überfüllung niemanden mehr rein. Und auch den Straßen macht die Hitze zu schaffen. Auf der A7 ist zwischen Bad Fallingbostel und Dorfmark die Fahrbahn aufgeplatzt. Zwei Autos wurden beschädigt. Schon gestern waren in Norddeutschland an vielen Orten Rekordtemperaturen gemessen worden. In Lüchow in Niedersachsen von 40,2 Grad, in Sukow in Mecklenburg waren es sogar knapp 41 Grad.
1: An mehreren Orten in Deutschland sind Waldbrände ausgebrochen. Der größte Einsatz läuft in Rheinland-Pfalz. Im Kreis Bad Kreuznach ist ein Feuer in einem Naturschutzgebiet außer Kontrolle geraten. Das Gebiet ist mit Munition belastet. Laut SWR waren Explosionen zu hören. Eine anliegende Ortschaft wurde teilweise geräumt. Auch der Feuerwehreinsatz bei Neustrelitz in Mecklenburg-Vorpommern läuft noch. Auf dem ehemaligen sowjetischen Panzerschießplatz liegen ebenfalls Munitionsreste. Drohnen sollen helfen, mögliche Glutnester zu finden. In Venezuela suchen Rettungsmannschaften weiter nach Überlebenden der beiden schweren Erdbeben. Bei der Katastrophe sind nach offiziellen Angaben mehr als 1.400 Menschen ums Leben gekommen. Zehntausende werden noch vermisst. Aus Caracas, Anne Demmer.
3: Verzweifelte Angehörige suchen in medizinischen Einrichtungen von Caracas und im besonders schwer getroffenen Küstenbundesstaat La Guaira nach Lebenszeichen. Und weil die Kapazitäten erschöpft sind, wurden selbst auf Krankenhausparkplätzen provisorische Krankenstationen eingerichtet. Die Lage vor Ort ist extrem chaotisch. Zwischenzeitlich sperrten die Behörden den Zugang nach La Guaira mit dem Argument, lange Autoschlangen würden die Rettungskräfte behindern. Die dramatischen Szenen machen deutlich, wie unvorbereitet die venezolanische Regierung auf eine Katastrophe dieses Ausmaßes war.
1: Die Schriftstellerin Lena Schetten hat den Ingeborg-Bachmann-Preis gewonnen. Die 32-Jährige aus Nordrhein-Westfalen setzte sich in dem Wettlesen gegen 13 Mitbewerber durch mit ihrem Text »Was wir tragen«. Schette schildert darin die Freundschaft zwischen zwei übergewichtigen Hauptschülerinnen, die sich als soziale Außenseiterinnen durchs Leben schlagen. Der Ingeborg-Bachmann-Preis der Stadt Klagenfurt ist in diesem Jahr mit 30.000 Euro dotiert. Bei der Fußball-WM beginnt heute Abend die K.O.-Phase. Im ersten Sechzehntelfinale stehen sich Südafrika und Co-Gastgeber Kanada gegenüber. Das deutsche Team ist morgen dran. Heute gab es das Abschlusstraining. Aus dem ARD-WM-Team Jakob Rüger.
4: Um 21.30 Uhr fliegt das Team dann nach Boston. Gegner Paraguay ist seit 2010 wieder bei einer WM-Endrunde dabei und gibt sich selbstbewusst. Wir werden bis zum Ende kämpfen. Wir haben Paraguay auf die Weltbühne gebracht, schrieb Kapitän Gomez auf Instagram. Unterdessen hat der Fußballverband der bereits ausgeschiedenen Uruguayer laut Medienberichten den privaten Charterflug in die Heimat gestrichen. Die Spieler sollen stattdessen mit normalen Linienflügen zurückfliegen.
5: Ja, unsere werden ja auch zu Fuß gehen, ne? Wenn das nicht klappt. 3:03, wir gucken mal aufs Wetter. Ich sag mal so, es gibt Licht am Ende des Tunnels. Heute Nachmittag zieht der Sommer nochmal richtig durch, Sonne und Wolken im Wechsel. Oft trocken, ab und zu aber auch weiter Schauer oder Gewitter, teilweise richtig mit Unwetterpotenzial. Ist auch nochmal sehr schwül und heiß, 25 Grad auf den Inseln, da geht's. 27 in Flensburg, 34 in Göttingen und Ratzeburg und nochmal 38 Grad in Greifswald. Heute Nacht bleibt's weiter bei Schauern und Gewittern, auch weiter mit dem Unwetterpotenzial, kann also Starkregen, Hagel, Sturmböen, kann alles dabei sein. Richtung Nordsee und in Mecklenburg-Vorpommern bleibt es oft trocken heute Nacht. Es gibt 16 Grad in Husum, hier durchlüften, und 20 in Anklam. Der Montag startet nochmal wechselhaft mit Schauern, zum Teil mit kräftigen Gewittern. Zum Nachmittag wird es dann von Westen her langsam freundlicher und es kühlt sich ab. Ja, die Temperaturen morgen 22 Grad auf den Inseln, 28 Grad in Hannover. Finde ich gut. Der NDR2-Verkehrsservice für den ganzen Norden. Ordentlich was los, deswegen Stau oder stockend ab 5 Kilometern. A1 Lübeck Richtung Hamburg, zwischen Hamburg-Billstedt und Stillhorn 8 Kilometer. Eine knappe halbe Stunde dauert's länger. Die A7 Flensburg Richtung Hamburg, zwischen Dreieck Hamburg-Nordwest und dem Elbtunnel auch 7 Kilometer. Da eine gute halbe Stunde plus. A7 Hamburg weiter Richtung Hannover zwischen Schneverding und Soltau Süd 7 Kilometer. Die A7 Hannover Richtung Hamburg zwischen Dreieck-Walsrode und Dorfmark 5 Kilometer. A20 Rostock Richtung Kreuz Uckermark zwischen Kreuz Rostock und Dummersdorf wird die Fahrbahn erneuert, deswegen ist bis morgen früh um 4 gesperrt. Die A24 Hamburg Richtung Berlin zwischen Wittenburg und Wibbelin 5 Kilometer. Und die A30 Osnabrück-Bad Oeynhausen zwischen Gessmold und Melle-West ist wegen Bauarbeiten bis morgen früh um 5 in beiden Richtungen gesperrt. Die Umleitung in Richtung Osnabrück geht über die U22. In Richtung Bad Oeynhausen ist es die U43. Wir wünschen euch eine gute und sichere Fahrt.
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5: Mit der Göge, ja, das Schlimmste haben wir durch, würde ich mal sagen. Na klar, ist die Bude noch ordentlich warm, aber allein die Aussicht, dass wir heute Nacht mal durchlüften können, finde ich schon mal gar nicht schlecht. Gleich Lady Gaga mit Shape of a Woman und hier sind Avicii und Ello Black mit Wake Me Up. Ich wünsche euch einen schönen und irgendwo einen richtig kühlen Sonntag.

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1: 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Jetzt Lady Gaga.

0: Und ganz ehrlich, ich muss ja sagen, nach den letzten Tagen, mit der Aussicht, dass es morgen so irgendwie knapp 10 Grad kühler ist, da kann ich sehr gut mit leben. Schönes Wochenende für euch. Und so langsam ist ja mal gut, oder? Das Wetter muss sich mal ein bisschen beruhigen, damit wir alle mal wieder durchpusten können. Aber das muss ja nicht heißen, dass die Sommermusik jetzt fehlen muss. Nein, nein, damit machen wir genauso weiter. Von einem, da habe ich ehrlicherweise durch euch jetzt erstmal rausgefunden, wie man den richtig ausspricht. Denn Stromae, so wie ich immer gesagt habe, macht ja gar keinen Sinn. Er hat sich einfach nach Maestro benannt und deswegen heißt der Stromae. Hätte man ja auch drauf kommen können, ne? Vielen Dank nochmal für euren Tipp. Ihr könnt uns übrigens gerne Nachrichten schicken über den Messenger in der NDR 2 App und das mit dem Sommer, da kriegen wir so oder so hin, oder? Auf jeden Fall.
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0: NDR 2 an eurem heißen Wochenende. Es ist kurz vor 4:30. Es gibt eine Menge vom Sport zu berichten und Marcel Stuber weiß genau, was das ist.
1: Ja, ab jetzt heißt es bei der Fußball-Weltmeisterschaft siegen oder fliegen. Die Vorrunde ist vorbei. Heute Abend startet das 16. Finale mit der Partie Südafrika gegen Kanada um 21 Uhr, auch live im Ersten. Deutschland ist morgen Abend schon wieder dran, 22:30 gegen Paraguay, also wieder ein Team aus Südamerika. Die letzte Niederlage gegen so ein Team, die ist ja noch gar nicht lange her. Am Donnerstag unterlag man im letzten Gruppenspiel mit 1:2 gegen Ecuador. DFB-Sportdirektor Rudi Völler hat nochmal um Verständnis geworben.
2: Das haben wir früher auch gehabt. Also früher war das auch nicht viel besser, wenn man weiß, man ist schon eine Runde weiter. Natürlich will man im Flow bleiben, man will gewinnen, man will ein gutes Spiel zeigen, aber ein paar Prozentpunkte sind dann natürlich nicht so da gewesen, wie das bei Ecuador war. Aber das ist total normal. Das versteht jeder, deswegen wurde ja auch dann am Ende dann auch so gewechselt, wie gewechselt worden ist. Und es wird jetzt natürlich am Montag ganz anders sein.
1: Das werden wir sehen und hören. 22:30 Uhr dann auch live hier in der NDR 2 WM-Show. Morgen beginnt noch ein ganz anderes sportliches Großereignis, nämlich Wimbledon, das älteste Tennisturnier der Welt. Und der Hamburger Alexander Zverev kann ja jetzt endlich nach so vielen Anläufen, nach seinem Gewinn bei den French Open als Grand Slam-Sieger in dieses nächste große Turnier gehen. Nur leider hat er vor dem Rasenklassiker für ein bisschen Verwunderung gesorgt, weil Zverev erzählt hat, er leide wie in jedem Jahr unter einer Rasenallergie. Vielleicht meint er Heuschnupfen, aber das ist natürlich doof in Wimbledon. NDR2-Reporterin Ina Kast ist schon in London und erzählt uns mal alles, was wir vor morgen wissen müssen.
3: Es fühlt sich anders an. So ehrlich muss ich sein, sagt Alexander Zverev. Er habe mehr Freude und Freiheit, weil er nun ein Grand-Slam-Turnier gewonnen hat. Allerdings schob Zverev vor Turnierstart auch hinterher, dass Wimbledon das Grand-Slam-Turnier sei, bei dem er in der Vergangenheit die größten Probleme hatte. Seinen Auftakt gegen den Belgier Blocks macht der 29-Jährige erst am Dienstag. Bei den Frauen wird mit Spannung erwartet, wie sich die mittlerweile 44-jährige Serena Williams in ihrem ersten Einzelmatch nach fast vierjähriger Tennispause schlägt. Tatjana Maria hat mit ihrem Finaleinzug beim Vorbereitungsturnier in Eastbourne einmal mehr bewiesen, dass ihr das Spiel auf Rasen sehr liegt. Insgesamt sind 5 deutsche Frauen und 4 deutsche Männer in der Einzelkonkurrenz dabei. Wer den Titel in Wimbledon holt, darf sich in diesem Jahr über ein Preisgeld von umgerechnet 4,2 Millionen Euro freuen.
1: Meine Lieblingsanekdote zu Wimbledon ist ja, dass die Schiedsrichter mehrfach schon Zuschauer ermahnen mussten, Champagnerflaschen bitte außerhalb des Platzes zu öffnen und nicht, wenn die Spieler aufschlagen wollen. Also das geht morgen wieder los.
4: Ja, also das denke ich auch. Er konnte nicht aufgehalten werden, nur von einem Korken. Also es ist 4:30, der NDR 2 Verkehrsservice für den ganzen Norden. Stau oder stockend noch ab 3 Kilometern. A1 Hamburg Richtung Bremen zwischen Bokel und Posthausen 7 Kilometer. Da hat es einen Unfall gegeben und es dauert eine Dreiviertelstunde länger. Die A7 Flensburg Richtung Hamburg zwischen Hamburg-Volkspark und dem Elbtunnel 3 Kilometer. Die A7 Hamburg Richtung Hannover zwischen Schneverding und Soltau Süd noch einmal 7 Kilometer. Die A7 Hannover Richtung Hamburg zwischen Dreieck-Walsrode und Dorfmark auch immer noch 5 Kilometer. A20 Rostock Kreuz Richtung Kreuz-Uckermark zwischen Kreuz Rostock und Dummersdorf wird die Fahrbahn erneuert. Bis morgen früh um 4 ist da gesperrt. Und die A30 Osnabrück-Bad Oeynhausen zwischen Gessmold und Melle-West auch Bauarbeiten. Bis morgen 5 Uhr ist in beiden Richtungen gesperrt. Gibt aber eine Umleitung. In Richtung Osnabrück ist das die U22. In Richtung Bad Oeynhausen ist es die U43. Wir wünschen euch eine gute und sichere Fahrt und mit uns ein schönes Wochenende. Hier ist Dirk.

0: Heiße Musik zum heißen Sonntag hier bei NDR 2. Wir wünschen euch ein schönes Wochenende, jetzt mit Madonna. Da kommt ein neues Album, Anfang Juli. Das heißt also, diese Woche wird passieren. Confessions 2 wird das Album heißen. Sie ist immer noch genauso viel unterwegs wie in den über 40 Jahren vorher. Sie hat für viele andere Künstlerinnen den Weg bereitet. Und sie hat jetzt gerade gesagt, ich war mal ziemlich eifersüchtig auf Kylie Minogue. Ich habe sogar gedacht, mein Mann ist verknallt in sie und ich werde nie so hübsch sein wie Kylie Minogue. Und als Kylie Minogue das gehört hat, ist sie natürlich fast hinübergefallen. Aber wisst ihr was? Ich finde, das ist ganz egal. Die inneren Werte zählen.
1: Habe ich schön gesagt, ne?
0: Hier ist Madonna. Ein Stückchen Sommer. La Isla Bonita. Wir wünschen euch ein schönes Sommerwochenende.

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1: Um 17 Uhr mit Martin Wilhelmi. Deutschland hat einen neuen Temperaturrekord. In Neißenmünde im Osten Brandenburgs wurden heute 41,7 Grad gemessen, so viel wie nie in Deutschland. Die Hitzewelle trocknet auch die Böden aus. An mehreren Orten sind Waldbrände ausgebrochen. Aus der NDR Nachrichtenredaktion Daniel Runge.
2: Den schwersten Brand gibt es aktuell in Bad Kreuznach in Rheinland-Pfalz. Dort brennt es in einem Naturschutzgebiet mit Munitionsresten im Boden. Immer wieder kommt es zu Explosionen. Die Feuerwehrleute müssen bei den Löscharbeiten deshalb besonders vorsichtig sein. Auch aus der Gorischheide an der Landesgrenze zwischen Sachsen und Brandenburg wird ein größerer Einsatz gemeldet. Dort ist das Feuer zwar derzeit unter Kontrolle, es könnte durch böige Winde aber wieder aufflammen. Auch der Brand bei Neustrelitz in Mecklenburg-Vorpommern ist inzwischen gelöscht. Die Lage bleibe aber anspruchsvoll, heißt es.
1: Am Persischen Golf verschlechtert sich die Aussicht auf ein endgültiges Kriegsende. Die Revolutionsgarden haben Ziele in Bahrain und Kuwait beschossen, als Reaktion auf neue Luftangriffe der USA auf den Iran. Aus der NDR-Nachrichtenredaktion Thomas Kuhlmann.
3: Die Golfstaaten sind Verbündete der USA. Aus dem kuwaitischen Außenministerium hieß es, der Beschuss aus dem Iran sei ein eklatanter Verstoß gegen die Souveränität des Landes. Bahrain ist nach eigenen Angaben in höchster Alarmbereitschaft. Die USA und der Iran haben ihre Angriffe auch mit deutlichen Worten begleitet. US-Präsident Trump sagte, es gebe einen Punkt, da könnten die USA nicht mehr vernünftig sein und dann werde der Iran aufhören zu existieren. Der Iran drohte seinerseits US-Stützpunkte in der Region würden die Hölle erleben und der Iran werde bei weiteren US-Attacken die Friedensverhandlungen in der Schweiz abbrechen.
1: In Venezuela suchen Rettungsmannschaften weiter nach Überlebenden der beiden schweren Erdbeben. Bei der Katastrophe sind nach offiziellen Angaben mehr als 1.400 Menschen ums Leben gekommen. 10.000 werden noch vermisst. Die EU stellt 5 Millionen Euro Soforthilfe bereit. Inzwischen trafen auch knapp 50 Kräfte des Technischen Hilfswerks in der Hauptstadt Caracas ein. Im Katastrophengebiet beginne nun ein Wettlauf gegen die Zeit, hieß es vom THW. Die Aussicht, in den Trümmern noch Überlebende zu finden, sinke immer weiter. Die Schriftstellerin Lena Schette hat den Ingeborg-Bachmann-Preis gewonnen. Die 32-Jährige aus Nordrhein-Westfalen setzte sich in dem Wettlesen gegen 13 Mitbewerber durch mit ihrem Text »Was wir tragen«. Schette schildert darin die Freundschaft zwischen zwei übergewichtigen Hauptschülerinnen, die sich als soziale Außenseiterinnen durchs Leben schlagen. Der Ingeborg-Bachmann-Preis der Stadt Klagenfurt ist in diesem Jahr mit 30.000 Euro dotiert. Rund 3 Millionen Menschen haben in diesem Jahr die Kieler Woche besucht, 300.000 weniger als im vergangenen Jahr. Dennoch zeigte sich Oberbürgermeister Yilmaz zufrieden. Es freue ihn, wie bei hochsommerlichen Temperaturen friedlich und rücksichtsvoll miteinander gefeiert worden sei, sagte der grünen Politiker. Das Sicherheitskonzept habe sich bewährt. Heute Abend geht die Festwoche an der Kiellinie zu Ende. Geboten wird das traditionelle Höhenfeuerwerk mit Musik, Laser und Drohnenshow.
4: 3:05. Ja, ist noch mal heiß heute, schwül, Temperaturen immer noch so 25 Grad auf den Inseln, das ist gut. 27 in Leck an der dänischen Grenze, das ist auch gut. 34 in Göttingen und Mölln, das ist schon mal heftig. Und 38 Grad sind es noch mal in Vorpommern. Heute Nacht bleibt es weiter bei Schauern und Gewittern mit Unwetterpotenzial. Es können auch Starkregen, Hagel oder Sturmböen dabei sein. Richtung Nordsee und in Mecklenburg-Vorpommern bleibt es oft trocken und die Temperaturen sind mal wieder so ein bisschen zum Durchlüften. 16 Grad in Niebel und 20 Grad in Pasewalk. Der Montag startet nochmal wechselhaft mit Schauern, zum Teil kräftigen Gewittern. Zum Nachmittag wird es dann von Westen her freundlicher und trockener. Und es ist um einiges kühler, Temperaturen dann zwischen 22 Grad auf den Inseln und 28 in Hannover. Na also, geht doch. NDR 2 Verkehrsservice für den ganzen Norden. Die A1 Lübeck Richtung Hamburg zwischen Rheinfeld und Kreuzberg der Heide. 5 Kilometer stockender Verkehr. Die A1 Hamburg Richtung Bremen zwischen Bokel und Posthausen. 9 Kilometer nach einem Unfall und das ein Stau. 1,25 Stunden dauert es länger. Die A7 Hamburg Richtung Hannover zwischen Soltau-Ost und Bad Fallingbostel. Streckenweise stockender Verkehr. Da braucht ihr eine gute halbe Stunde länger. A7 Hannover Richtung Hamburg zwischen Dreieck-Walsrode und Dorfmark, 3 Kilometer stockend. Die A7 Hamburg Richtung Flensburg zwischen Schleswig-Jagel und Schubi ist nach einem Unfall gesperrt. Die A20 Lübeck Richtung Rostock zwischen Lüdersdorf und Schönberg gab es einen Unfall, auch da ist gesperrt. Die A20 Rostock Richtung Kreuz Uckermark. Zwischen Kreuz Rostock und Dummersdorf wird die Fahrbahn erneuert. Deswegen ist dort bis morgen früh um 4 gesperrt. Und noch die A30 Osnabrück-Bad Oeynhausen zwischen Gesmold und Melle-West ist auch eine Baustelle. Bis morgen früh um 5 ist da in beiden Richtungen gesperrt. Die Umleitung in Richtung Osnabrück ist für euch die U22. In Richtung Bad Oeynhausen ist es die U43. Wo es geht, eine gute und sichere Fahrt.
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4: So, und dann haben wir doch wirklich, hätten wir gar nicht gedacht, dass das geht, irgendwann auch mal die Vorrunde der Fußball-Weltmeisterschaft hinbekommen. Ja, die Gruppenphase mit dem ersten Mal 48 Mannschaften hat ein bisschen länger gedauert. Und das, was wir früher hatten, so einen Tag Pause, haben wir jetzt nicht mehr. Geht heute Abend gleich weiter. Das erste 16-Finale steht an. Und mit uns seid ihr natürlich dabei. Und was haben alle Spiele gemeinsam? Okay, es ist heiß oder es regnet mal richtig kräftig. Nein, nein, nein. Shakira wird vorweggespielt. Ja, mit Burner Boy. Die Die, das ist nämlich der offizielle Song zur Weltmeisterschaft. Immer wenn die Teams einlaufen, egal in welches Stadion, dann läuft vorweg genau diese Musik. Machen wir es auch. Hier sind die beiden.

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1: Das ist das Sommerwochenende mit NDR 2 im ganzen Norden. Es ist so heiß. Lesen ist da eine wirklich gute Idee, denn da musst du dich nicht bewegen. Und im Sommer ist es ja, wenn es heiß ist, beim Essen ähnlich wie beim Lesen. Da darf es eher was Leichtes sein. Also keine Rouladen mit Rotkohl und Kroketten, vielleicht kleinen Salat, irgendwas Fluffiges. Und sowas in Buchform hat Katharina Marenholz. Sie ist eine der Hosts von unserem Bücherpodcast Eat, Read, Sleep für uns dabei. Welches Sommerbuch kannst du uns denn empfehlen?
2: Auf jeden Fall Der Sommer unseres Lebens von Carly Fortune. Da geht es um Alice, die will 2 Monate mit ihrer Großmutter Nan im Cottage am See in Kanada verbringen. Beide brauchen ein bisschen Ruhe und so eine Art Reset. Nan hatte vor kurzem eine OP und Alice hat sich von ihrem Freund getrennt und hadert mit ihrem Job als Fotografin. Der See ist super schön, Natur pur, alles ist genau richtig. Und natürlich kommt auch bald ein attraktiver Mann um die Ecke, Charlie. Zu gut, um wahr zu sein eigentlich. Nicht nur sexy, sondern auch charming, aufmerksam, schlau, reich und reizend zu nennen. Aber als Alice endlich auf sein Flirten eingeht, macht Charlie einen Rückzieher. Was ist da los? Ich finde, all in all, der perfekte Sommer-Romance-Roman unbedingt einpacken für den nächsten Ausflug am See oder auch für den Balkon.
1: Na, guck an, Der Sommer unseres Lebens, Carly Fortune. Und wenn Romance jetzt nicht so euers ist und da muss dann doch mal irgendwie was Kräftigeres passieren, noch mehr Tipps im NDR-Bücher-Podcast Eat, Read, Sleep gibt's unter anderem in der ARD-Sounds-App. Da ist auf jeden Fall eine ganze Menge dabei. So, und wir sagen heute bei den Temperaturen, ich könnte, aber ich könnte es auch lassen. I just might. Hier ist Bruno Mars. Schönen Sonntag für euch.

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0: 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Disturbed mit The Sound of Silence. Ja, und alles andere als Silence ist, wenn Sport unterwegs ist. Marcel Stober ist hier und hat mal den Überblick, da ist eine Menge los.
1: Kurzer Blick auf die Uhr, noch 29 Stunden, dann spielt Deutschland schon wieder bei dieser Fußball-Weltmeisterschaft. Die Pause war dann gar nicht so lang zwischen Donnerstag und Montag, zwischen diesem letzten Gruppenspiel der Niederlage gegen Ecuador und dem 16-Finale, da geht's dann gegen Paraguay. Eine Mannschaft, von der viele in Deutschland vielleicht noch gar nichts mitbekommen haben, denn die Spiele Paraguays wurden bislang um 3 Uhr, 5 Uhr und 4 Uhr morgens deutscher Zeit angepfiffen. Morgen Abend um 22:30 ändert sich das dann aber. Im DFB-Quartier in Winston-Salem, da ist es jetzt immer noch vormittags und was heute so anliegt, weiß Michael Küster.
2: Erstmal wird es am Nachmittag noch eine Trainingseinheit in Winston-Salem geben. Das Gute aus deutscher Sicht, schon gestern war Abwehrspieler Nathaniel Brown wieder im Mannschaftstraining dabei. Er hat seine Adduktorenbeschwerden offenbar gut überstanden und dürfte ziemlich sicher auch gegen Paraguay wieder von Anfang an dabei sein. Danach geht's ab zum Flughafen. Um 21 Uhr hebt dann der Flieger ab in Richtung Boston, wo es morgen, also ins K.O.-Spiel mit den Südamerikanern geht. 65.000 Zuschauer werden in der Arena von Foxborough live mit dabei sein.
1: Und wenn der Flieger um 21 Uhr startet, dann startet auch die K.O.-Runde dieser WM. Das erste 16-Finale heute zwischen Kanada und Südafrika könnt ihr live im Ersten sehen. Formel-1-Fahrer George Russell hat wieder ein Rennen gewonnen. Zum ersten Mal seit dem Saisonauftakt in Melbourne war er wieder der Schnellste und siegte im österreichischen Spielberg. Da war es natürlich heiß. Bei Asphalttemperaturen von um die 50 Grad mussten die Reifen richtig leiden. Russell sagte vorher auch, das sei heute wahrscheinlich das heißeste, was er in den letzten Jahren erlebt habe. Lena Bergmann über das Rennen von Spielberg.
3: George Russell feierte in Spielberg einen souveränen Start-Zielsieg für Mercedes. Dahinter überzeugte Max Verstappen im Red Bull mit einem rundum erneuerten Auto und einer cleveren Rennstrategie. Beim Heimrennen am Red Bull Ring feierte der Niederländer somit sein zweites Podium in dieser Saison und weckt neue Hoffnungen für seinen Rennstall. WM-Spitzenreiter Kimi Antonelli im Mercedes wurde Dritter. Ferrari konnte im angekündigten Duell der Giganten nicht mithalten. Hamilton und Leclerc wurden Fünfter und Achter. Der deutsche Fahrer Nico Hülkenberg verpasste erneut die Punkte. Er fuhr mit seinem Audi auf Rang 12.
1: Am nächsten Wochenende geht's in Silverstone schon weiter.
0: Und jetzt haben wir es kurz nach 5:30. Der NDR2 Verkehrsservice für den ganzen Norden. Stau oder Stocken noch ab 3 Kilometern. A1 Lübeck Richtung Hamburg zwischen Rheinfeld und Kreuzberg der Heide 5 Kilometer. Die A1 Hamburg Richtung Bremen zwischen Bokel und Posthausen wegen Bergungsarbeiten. Da sind zwei Spuren gesperrt, deswegen 10 Kilometer Stau im Moment und ihr braucht 1,25 Stunden länger. Die A7 Hamburg Richtung Hannover zwischen Soltau Ost und Bad Fallingbostel streckenweise stockender Verkehr. Dort eine gute halbe Stunde mehr einplanen. A7 Hannover Richtung Hamburg zwischen Dreieck-Walsrode und Dorfmark 3 Kilometer. Die A7 weiter Richtung Flensburg zwischen Schleswig-Jagel und Schubi gab es einen Unfall, da ist gesperrt. Die A20 Rostock Richtung Kreuz-Uckermark ist zwischen Kreuz Rostock und Dummersdorf, weil die Fahrbahn erneuert wird, bis morgen früh um 4 gesperrt. Und die A30 Osnabrück-Bad Oeynhausen zwischen Gesmold und Melle-West, auch Bauarbeiten bis morgen früh um 5, ist da in beiden Richtungen gesperrt. Die Umleitung in Richtung Osnabrück ist die U22, in Richtung Bad Oeynhausen ist es die U43. Wir wünschen euch eine gute und sichere Fahrt. Hier ist Dirk. Hi.

0: Jupiter Jones, wo diese Liebe hinfällt.
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An eurem Sommersonntag, da ist es nochmal richtig heiß heute Nachmittag und ihr verkriecht euch am besten irgendwo. Ist ja irgendwann mal gut, oder? Ich bin ja gar nicht so der Typ für diese ganz große Hitze. War schon eine ganze Menge die letzten Tage, aber lässt sich immer noch besser ertragen mit der NDR 2 Sommermusik. Na klar, Sommer bei NDR 2 heißt auch für die Ohren, kann es mal richtig frisch sein. A-Log und Jess Glynn mit Summer's Back, so geht's ein Stückchen weiter in Richtung Sonntagabend. Schönes Wochenende für euch.

Wenn es so heiß ist, dann braucht man alles, was irgendwie frisch ist. Und da haben wir für euch 18 bis 21 Uhr jeden Abend genau das Richtige, nämlich den Soundcheck Neue Musik. Ganz frische neue Musik. Wie jetzt von dieser jungen Dame, Robin. Into the Sun und noch viel, viel mehr. Was Neues von Maisie Peters, Lady Gaga hat was Neues, Digger Daniel ist dabei, Alex Simpson. Legen wir gleich mal los um 18 Uhr.

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1: Um 18 Uhr mit Inken Henkel. Die Hitzewelle der vergangenen Tage hat die Böden in Deutschland ausgetrocknet. In mehreren Regionen sind Waldbrände ausgebrochen, der schwerste in Bad Kreuznach in Rheinland-Pfalz. Aus Mainz Wolfgang Seligmann.
2: Der kleine Ort Traisen ist inzwischen komplett evakuiert. Das Feuer kommt immer näher. Die Menschen durften noch mal kurz in ihre Häuser zurück, um die notwendigsten Sachen zu holen, müssen die Nacht aber bei Freunden oder Verwandten verbringen. Es besteht nach wie vor Gefahr durch Munition aus dem Zweiten Weltkrieg. Die liegt in großen Mengen noch in dem Waldgebiet verstreut, das inzwischen auf mehr als 3 Hektar brennt. Es hat bereits mehrere Explosionen gegeben. Für die Einsatzkräfte ist die Gefahr deshalb zu groß. Die direkte Bekämpfung des Brandes wurde eingestellt.
1: Am Persischen Golf verschlechtert sich die Aussicht auf ein endgültiges Kriegsende. Die iranischen Revolutionsgarden haben Ziele in Bahrain und Kuwait beschossen, als Reaktion auf neue Luftangriffe der USA auf den Iran. Aus der NDR-Nachrichtenredaktion Thomas Kuhlmann.
3: Die Golfstaaten sind Verbündete der USA. Aus dem kuwaitischen Außenministerium hieß es, der Beschuss aus dem Iran sei ein eklatanter Verstoß gegen die Souveränität des Landes. Bahrain ist nach eigenen Angaben in höchster Alarmbereitschaft. Die USA und der Iran haben ihre Angriffe auch mit deutlichen Worten begleitet. US-Präsident Trump sagte, es gebe einen Punkt, da könnten die USA nicht mehr vernünftig sein und dann werde der Iran aufhören zu existieren. Der Iran drohte seinerseits, US-Stützpunkte in der Region würden die Hölle erleben und der Iran werde bei weiteren US-Attacken die Friedensverhandlungen in der Schweiz abbrechen.
1: In Venezuela suchen Rettungsmannschaften weiter nach Überlebenden der beiden starken Erdbeben. Bei der Katastrophe sind nach offiziellen Angaben mehr als 1400 Menschen ums Leben gekommen. Zehntausende werden noch vermisst. Inzwischen traf auch ein Team des Technischen Hilfswerks in der Hauptstadt Caracas ein. Im Katastrophengebiet beginne nun ein Wettlauf gegen die Zeit, hieß es vom THW. Die Chance, in den Trümmern noch Überlebende zu finden, sinke immer weiter. Stundenlang haben in der vergangenen Nacht hunderte Passagiere in einem Zug in Karstädt in Brandenburg festgesessen. Laut Feuerwehr wurden am Morgen mindestens 500 Fahrgäste mit Bussen zum Bahnhof gebracht. Dort stiegen sie in ICE-Züge um. Ein Zug der Tschechischen Bahn von Hamburg nach Prag war gestern Abend nach einem Unwetter liegen geblieben, weil ein Baum auf die Oberleitung gestürzt war. Dadurch fiel auch die Klimaanlage aus. Rettungskräfte mussten die Passagiere aus dem Zug befreien. Ein Teil der Reisenden verbrachte die Nacht in einer Sporthalle. Bei der Fußball-WM beginnt heute Abend die K.O.-Phase. Im ersten Sechzehntelfinale stehen sich Südafrika und Co-Gastgeber Kanada gegenüber. Das deutsche Team ist morgen dran. Heute gab es das Abschlusstraining. Aus dem ARD-WM-Team Jakob Rüger.
4: Um 21.30 Uhr fliegt das Team dann nach Boston. Gegner Paraguay ist seit 2010 wieder bei einer WM-Endrunde dabei und gibt sich selbstbewusst. Wir werden bis zum Ende kämpfen. Wir haben Paraguay auf die Weltbühne gebracht, schrieb Kapitän Gomez auf Instagram. Unterdessen hat der Fußballverband der bereits ausgeschiedenen Uruguayer laut Medienberichten den privaten Charterflug in die Heimat gestrichen. Die Spieler sollen stattdessen mit normalen Linienflügen zurückfliegen.
5: Junge, ist aber hart drauf, Dauer. 6:03, da gucken wir doch mal direkt aufs Wetter. Es ist immer noch heiß. Temperaturen bis über 30 Grad, sogar über Mitte 30 Grad noch in Vorpommern. Dazu ab und zu auch Schauer oder Gewitter. Heute Nacht bleibt es dabei. Schauer oder Gewitter. Es können auch stark Regen, Hagel oder Sturmböen dabei sein. Richtung Nordsee und in Mecklenburg-Vorpommern bleibt es dann oft trocken. Und dann können wir ein bisschen durchlüften. 16 Grad in Husum heute Nacht und 20 Grad in Anklam. Der Montag, der geht auch nochmal wechselhaft los. Sonne und Wolken im Mix. Ab und zu Schauer, zum Teil kräftige Gewitter. Zum Nachmittag wird es dann von Westen her langsam freundlicher und es ist endlich ein bisschen kühler. 22 Grad auf den Inseln morgen, 28 in Hannover. Das ist doch mal schon mal eine Ansage. Die Temperatur am Dienstag dann ziemlich ähnlich, dann an der See freundlicher, ansonsten auch weiter südlich Schauer oder einzelne Gewitter. Und ich finde, das ist genau die richtige Richtung. Der NDR 2 Verkehrsservice für den ganzen Norden. Immer noch mit Stau oder stockendem Verkehr ab 3 Kilometern. A1 Lübeck Richtung Hamburg zwischen Rheinfeld und Kreuzberg der Heide 5 Kilometer. A1 Hamburg Richtung Bremen. Zwischen Bokel und Posthausen 10 Kilometer wegen Bergungsarbeiten. Da sind 2 Spuren gesperrt. 1,25 Stunden dauert es länger. Die A7 Hamburg Richtung Hannover. Zwischen Soltau-Ost und Bad Fallingbostel streckenweise stockend. 1/2 Stunde plus dort. Die A7 Hannover Richtung Hamburg zwischen Dreieckwalsrode und Dorfmark 3 Kilometer stockend. Die A20 Rostock Richtung Kreuz Uckermark. Zwischen Kreuz Rostock und Dummersdorf wird die Fahrbahn erneuert. Bis morgen früh um 4 ist da gesperrt. Und die A30 Osnabrück-Bad Oeynhausen zwischen Gesmold und Melle-West. Bauarbeiten bis morgen früh 5 Uhr ist da in beiden Richtungen gesperrt. Gibt aber eine NDR2-Umleitung für euch. In Richtung Osnabrück ist das die U22, in Richtung Bad Oeynhausen die U43. Wir wünschen eine gute und sichere Fahrt.
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5: Immer 18 Uhr bei NDR 2 gibt's frische Musik. Sommer angesagt, gleich mit Maisie Peters, Questions. Und hier sind Tampa City mit einem der coolsten Songs im Moment, Self-Aware. Ich bin Dirk, wünsche euch einen schönen Abend mit uns.

Sternstaub. Hört sich immer gut an, oder? Wenn Joris was Neues rausbringt, Sternenstaub heißt seine neue Single. Hier ist NDR 2 an auch im Sonntag. Gleich gibt's was Neues von Lady Gaga aus dem Film Der Teufel trägt Prada Teil 2. Hat ja nun 2 Jahrzehnte gedauert, bis die Fortsetzung kam. Und die Originalbesetzung war in den wichtigen Teilen noch mit dabei. Und das ist immer großartig. Der Song dazu heißt Shape of a Woman. Den gibt es gleich nach Diggy Daniel mit Wenn es Liebe noch gibt. Hören wir doch mal nach.

Malik Harris, Lie to Me. Einen schönen Abend, NDR 2 mit frischer Musik. Jetzt von Alex Samson aus Kanada. Den kennt ihr schon hier von. Ja, daher. Kanada, so ein bisschen so wie Shawn Mendes oder auch Justin Bieber. Kommen ja auch aus Kanada. Es scheint so, als wenn da irgendwo ein Nest ist. Alle paar Jahre kommt was richtig Gutes. America's Got Talent, da ist er aufgetreten, hat alle extrem begeistert. Ja, und jetzt baut er in Sauseschritten eine ziemlich große Karriere auf. Wir hören mal direkt rein. How Lucky Am I? Seine aktuelle Nummer hier ist Alex Samson.

0: Es ist 6:30.
1: Der NDR2 Verkehrsservice für den ganzen Norden gibt immer noch Stau oder stockenden Verkehr ab 3 Kilometern. A1 Lübeck Richtung Hamburg zwischen Rheinfeld und Kreuzberg der Heide 5 Kilometer. A1 Hamburg Richtung Bremen zwischen Bokel und Posthausen 8 Kilometer. Und das ein Stau, weil immer noch Bergungsarbeiten und 2 Spuren sind gesperrt. Eine knappe Dreiviertelstunde braucht ihr dort länger. A7 Hamburg Richtung Hannover zwischen Soltau Ost und Bad Fallingbostel streckenweise auch stockend, 1/2 Stunde plus. A7 Hannover Richtung Hamburg zwischen Dreieckwalsrode und Dorfmark 3 Kilometer. Die A20 Rostock Richtung Kreuz Uckermark zwischen Kreuz Rostock und Dummersdorf wird die Fahrbahn erneuert, deswegen ist bis morgen früh um 4 gesperrt. Und die A30 Osnabrück-Bad Oeynhausen zwischen Gesmold und Melle West, Bauarbeiten bis morgen früh 5 Uhr ist da gesperrt und zwar in beiden Richtungen. Die Umleitung in Richtung Osnabrück geht über die U22, in Richtung Bad Oeynhausen ist es die U43. Gute Fahrt für euch.
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1: Ach, einen schönen Abend für euch. Hier ist Dirk und so langsam kann man sich mal freuen, dass es dann nicht mehr ganz so heiß ist. Okay, heute Abend noch ordentlich schwül, aber in der Nacht kühlt es ein bisschen ab und die nächsten Tage gehen die Temperaturen nicht mehr über 30 Grad im Norden. Ich finde, das ist mal ganz angenehm. Gleich haben wir Zack für euch und Dagny und hier sind Almost Monday mit No More Regrets. Schönen Abend für euch.

Sunny mit Rain. NDR 2 am Sonntag mit dem Soundcheck neue Musik. Den hier, den müssen wir nicht groß vorstellen. Auf Weltstar. Mit diesem Song ist Benson Boone sowas von durch die Decke gegangen. Nicht nur, weil er unfassbar singt, sondern dabei auch gerne nochmal einen Flickflack oder ein Salto vom Piano macht. Der Mann ist auch noch ein Artist und ein Künstler dabei. Jetzt hat er was Neues am Start und man muss ja ehrlicherweise sagen, der Mann ist alles andere als ein One-Hit-Wonder. Da kommt einiges Gutes nach. Diese Nummer ist richtig gut. The Time of My Life. Hier ist die neue Single von Benson Boone.

0: Der NDR 2 Verkehrsservice aktuell. Achtung, A27 Bremen-Bremerhaven zwischen Bremen-Sebalsbrück und Bremen-Fahr werden Steine auf die Fahrbahn geworfen. Achtung in beiden Richtungen. A27 Bremen-Bremerhaven zwischen Bremen-Sebalsbrück und Bremen-Fahr werden in beiden Richtungen Steine auf die Fahrbahn geworfen. Achtung.
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0: Berlin, Sanctuary, hier bei NDR 2.
1: Jetzt kommen wir zu einem Soundcheck neuer Musik. Der hat schon mal ein Stein im Brett bei mir, weil er unfassbar gute Namen hat für seine Alben. 2012 Dinkelbrot und Ölsardinen. Ja. 2018 Reflexionen aus dem beschönigten Leben. Und dann 2021 das Album, das in Deutschland auf Platz 1 gegangen ist. Das ist alles von der Kunstfreiheit gedeckt. Und da gab es dann sogar nochmal eine Live-Version davon. Danger Dan, von dem reden wir. Und er hat was Neues am Start. Die meisten meiner Freunde heißt die Nummer. Und der hat verdient, dass wir ihn uns mal anhören. Hier ist Danger Dan.
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1: Um 19 Uhr mit Inken Henkel. Die Hitzewelle der vergangenen Tage hat die Böden in Deutschland ausgetrocknet. In mehreren Regionen sind Waldbrände ausgebrochen. Der schwerste in Bad Kreuznach in Rheinland-Pfalz. Aus Mainz Wolfgang Seligmann.
2: Der kleine Ort Traisen ist inzwischen komplett evakuiert. Das Feuer kommt immer näher. Die Menschen durften noch mal kurz in ihre Häuser zurück, um die notwendigsten Sachen zu holen, müssen die Nacht aber bei Freunden oder Verwandten verbringen. Es besteht nach wie vor Gefahr durch Munition aus dem Zweiten Weltkrieg. Die liegt in großen Mengen noch in dem Waldgebiet verstreut, das inzwischen auf mehr als 3 Hektar brennt. Es hat bereits mehrere Explosionen gegeben. Für die Einsatzkräfte ist die Gefahr deshalb zu groß. Die direkte Bekämpfung des Brandes wurde eingestellt.
1: Bundesweit sind seit Freitag mindestens 10 Menschen durch Badeunfälle ums Leben gekommen. Zu den Opfern zählen 2 Kinder im Alter von 6 und 8 Jahren. Die Leiche eines 14-Jährigen wurde heute gefunden. Er war auf einem See bei Düren in Nordrhein-Westfalen von einem Schlauchboot gestürzt. Bei den weiteren Badetoten handelt es sich um Männer im Alter zwischen 22 und 76 Jahren. Im Kanzleramt in Berlin sind die Spitzen der schwarz-roten Regierungskoalition zusammengekommen. CDU-Chef Merz, CSU-Chef Söder und die SPD-Vorsitzenden Baas und Klingbeil nehmen an dem Treffen teil. Und auch SPD-Fraktionschef Miersch und Innenminister Dobrindt sind dabei. Sie wollen den Koalitionsausschuss vorbereiten, der für Mittwoch geplant ist. Dann soll es um die großen Reformvorhaben wie zum Beispiel die Rente und das Steuersystem gehen. Bei der Fußballweltmeisterschaft geht es heute Abend in die K.O.-Phase. Um 21 Uhr deutscher Zeit treffen Südafrika und Co-Gastgeber Kanada in Los Angeles aufeinander. Aus dem ARD-WM-Team Jakob Rüger.
3: Beide haben erstmals in der WM-Historie die Vorrunde überstanden. Damit spielen sie ein K.O.-Duell der Außenseiter. Für die Kanadier wird es der erste Auftritt abseits der Heimat bei diesem Turnier. Sie können allerdings auf Bayern-Profi Alphonso Davies zurückgreifen, der die Gruppenphase verletzungsbedingt verpasst hatte. Die deutsche Mannschaft reist vor ihrem 16. Finale am Abend vom Basecamp in Winston-Salem nach Boston. Dort sitzen Stürmer Kai Havertz und Bundestrainer Julian Nagelsmann in der Nacht auf der Pressekonferenz vor dem Duell morgen Abend mit Paraguay.
4: Das wird was, bestimmt. Das wird was. Vielleicht. 7:03. Wir kommen erstmal zum Wetter. Immer noch heiß und schwül. Heute Abend müssen wir nochmal durch. Temperaturen auch noch locker über 30 Grad in vielen Teilen des Nordens. Und es gibt ab und zu auch noch Schauer oder Gewitter und die können auch noch kräftig ausfallen. Auch in der Nacht bleibt es dabei. Immer wieder einzelne Schauer oder Gewitter, auch mit Unwetterpotenzial. Starkregen, Hagel, Sturmböen, alles kann dabei sein. Richtung Nordsee und in Mecklenburg-Vorpommern, da bleibt es heute Nacht oft trocken. Und endlich mal wieder ein bisschen durchlüften. 16 Grad im Norden von Schleswig-Holstein, 20 Grad in Vorpommern, das sind die Nacht. Der Montag, der startet nochmal wechselhaft mit Schauern und zum Teil kräftigen Gewittern. Zum Nachmittag wird es dann von Westen langsam besser. Und die Temperaturen sind nicht mehr so hoch. 22 Grad auf den Inseln bis 28 Grad in Hildesheim. Der NDR2-Verkehrsservice für den ganzen Norden. Achtung, immer noch A27 Bremen-Bremerhaven zwischen Bremen-Sebalsbrück und Bremen-Fahr werden in beiden Richtungen Gegenstände, meistens Steine, auf die Fahrbahn geworfen. Achtung dort. Stau oder stockend immer noch ab 3 Kilometern. A1 Lübeck Richtung Hamburg zwischen Rheinfeld und Kreuzberg der Heide 5 Kilometer. Die A1 Hamburg-Bremen Richtung Bremen zwischen Bokel und Posthausen 6 Kilometer wegen Bergungsarbeiten. A7 Hannover Richtung Hamburg zwischen Dreieck-Walsrode und Dorfmark 3 Kilometer. Die A20 Rostock Richtung Kreuz-Uckermark zwischen Kreuz Rostock und Dummersdorf wird die Fahrbahn erneuert. Bis morgen früh um 4 ist da gesperrt. Und die A30 Osnabrück-Bad Oeynhausen zwischen Gessmold und Melle-West ist eine Baustelle. Dort ist in beiden Richtungen bis morgen früh um 5 gesperrt. Die Umleitung in Richtung Osnabrück ist die U22. In Richtung Bad Oeynhausen könnt ihr die U43 nehmen. Und ansonsten gute Fahrt für euch.
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4: Ich mag Bands, die gerne mal so ein bisschen rumexperimentieren, wo sie die Ecken und Kanten haben und die einfach mal versuchen, das Außergewöhnliche zu machen. Bilderbuch aus Österreich ist eine dieser Bands, die hat was Neues am Start und wenn das nicht außergewöhnlich ist, dann weiß ich auch nicht. Viel Elektro, aber auch richtig Dampf dahinter. Push Reality heißt die Nummer und die hören wir doch mal direkt jetzt. Hier sind Bilderbuch, ich bin Dirk, schönen Abend.

Sublime mit FTR hier bei NDR 2. Einen richtig schönen Abend für euch am Sonntag. Na klar, ist noch heiß draußen, deswegen machen wir es frisch um die Ohren rum mit neuer, mit frischer Musik im NDR 2 Soundcheck. Neue Musik immer 18 bis 21 Uhr. Gleich die großartige Muriel mit I Think That I've Lost You. Und jetzt gibt es einen, der mit den Ärzten ja sowas von berühmt ist, weil es eine der erfolgreichsten deutschen Bands überhaupt ist. Aber wenige wissen, er hat auch schon einige Solo-Alben zustande gebracht. Das erste kam schon vor 25 Jahren, 2001. Endlich Urlaub heißt das Ganze. Dann 2005 am Ende der Sonne. Dann hat es ein bisschen gedauert. Berliner Schule im Jahr 2017. Und jetzt gibt es wieder neue Musik von Farin Urlaub. Und man hat die aber Druck, die Nummer. Natürlich, so kritisch, wie wir ihn kennen. Hier ist Happy to be Deutsch, hier ist Farin Urlaub.

Serial Think, I've Lost You, hier bei NDR 2. Ja, schöne neue Stimmen, freut man sich immer drüber, besonders wenn da so viel Künstlerisches noch mit drin steckt. Mina Richman durfte ich live auf der Bühne sehen, ist gar nicht lange her. Und natürlich kannte ich sie schon, wir hatten vorher hier bei uns schon Songs von ihr gespielt. Aber als ich sie dann gesehen habe, habe ich gedacht, Junge, die junge Dame, meine Herren, die hat aber richtig was drauf. Die ist auch künstlerisch unfassbar dabei. Wir hören mal einfach mal rein und hört mal, wie sie ihre Stimme benutzt. Und das ist fast ein bisschen wie Schauspielerei, das Ganze. Terrified of Change heißt die Nummer. Hier ist Mina Richman.

0: Art 5 mit Digo Nada. NDR 2 ist hier um 19:30 mit dem Verkehrsservice für den ganzen Norden. 5 Meldungen haben wir noch und es geht ab 3 Kilometern. Da ist nämlich noch ordentlich was los. A1 Lübeck Richtung Hamburg zwischen Rheinfeld und Kreuzberg der Heide 5 Kilometer. Die A7 Hannover Richtung Hamburg zwischen Dreieck-Walsrode und Dorfmark noch 3 Kilometer. Die A20 Rostock Richtung Kreuz-Uckermark zwischen Kreuz-Rostock und Dummersdorf wird die Fahrbahn erneuert, bis morgen früh um 4 ist da gesperrt. Die A24 Hamburg Richtung Berlin zwischen Herzsprung und Neuruppin gab es einen Unfall, da ist gesperrt. Und die A30 Osnabrück-Bad Oeynhausen zwischen Gessmold und Melle-West, Bauarbeiten bis morgen früh um 5 ist da in beiden Richtungen gesperrt. Die Umleitung Richtung Osnabrück ist die U22, in Richtung Bad Oeynhausen ist es die U43. Gute und sichere Fahrt für euch.
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0: Happy Birthday heißt das aktuelle Album von den Sportfreunden Stiller. Gerade jetzt am 12. Juni rausgekommen. 30 Jahre sind sie jetzt zusammen, machen Musik. Es gab Zeiten, da wurde es ein bisschen ruhiger um sie. Jetzt sind sie aber wieder ganz laut mit dabei. Ohne dich gehe ich kaputt, gehst du mit. Ist auch drauf auf dem neuen Album. Hören wir gleich nach G-Flip und Bad on Fire. Ich bin Dirk. Schönen Abend mit uns.

East Side Girls hier bei NDR 2. Einen wunderschönen Sonntagabend für euch, der hoffentlich auch bei euch ein bisschen kühler wird. Langsam wird ja auch Zeit. Wir machen frische Musik. Das ist unser Beitrag dazu, dass es ein bisschen kühler wird. Reim auf dich gleich von Wim. Und hier ist Streichelt. Da heißt natürlich nicht Streichelt, aber ich finde, als Name ist das schon mal gar nicht schlecht. Und der Song Einwohner Meldeamt ist eine sehr, sehr romantische Geschichte. Hört sie euch mal an.

Wim mit Reim auf dich, NDR 2. Am Sonntagabend jetzt mit Janka und mein Kopf will allein sein. Habe ich auch manchmal. Ja, und danach die großartige Verbindung von einer weichen Stimme und einer super harten Gitarre. Evanescence gleich.

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1: Um 20 Uhr mit Inken Henkel. Deutschland hat einen neuen Temperaturrekord. In Neißemünde im Osten Brandenburgs wurden heute 41,7 Grad im Schatten gemessen. So viel wie nie in Deutschland. Die Hitzewelle trocknet auch die Böden aus. An mehreren Orten sind Waldbrände ausgebrochen. Aus der NDR Nachrichtenredaktion Daniel Runge.
2: Den schwersten Brand gibt es aktuell in Bad Kreuznach in Rheinland-Pfalz. Dort brennt es in einem Naturschutzgebiet mit Munitionsresten im Boden. Immer wieder kommt es zu Explosionen. Die Feuerwehrleute müssen bei den Löscharbeiten deshalb besonders vorsichtig sein. Auch aus der Gorischheide an der Landesgrenze zwischen Sachsen und Brandenburg wird ein größerer Einsatz gemeldet. Dort ist das Feuer zwar derzeit unter Kontrolle, es könnte durch böige Winde aber wieder aufflammen. Auch der Brand bei Neustrelitz in Mecklenburg-Vorpommern ist inzwischen gelöscht. Die Lage bleibe aber anspruchsvoll, heißt es.
1: Im Erdbebengebiet in Venezuela haben Einsatzkräfte des Technischen Hilfswerks begonnen, bei den Rettungsarbeiten zu helfen. Das Team nutzt nach Angaben des THW Spürhunde und spezielle Ortungsgeräte. Der venezolanischen Regierung zufolge haben 24 Länder Rettungsmannschaften entsandt. Mehr als 1400 Menschen sind demnach bei den beiden schweren Beben ums Leben gekommen. Zehntausende werden noch vermisst. In der türkischen Metropole Istanbul hat die Polizei auf einer Pride-Parade mindestens 50 Menschen festgenommen. Das haben die Organisatoren mitgeteilt. Die Behörden hatten die Parade für die Rechte der LGBTQ-Gemeinschaft untersagt. Trotzdem hatten sich viele Menschen auf dem zentralen Taksim-Platz in Istanbul versammelt. Die englische Abkürzung LGBTQ steht für lesbisch, schwul, bisexuell, transgender und queer. Bei der Fußball-Weltmeisterschaft geht es heute in die K.O.-Phase. In einer Stunde treffen Südafrika und Co-Gastgeber Kanada in Los Angeles aufeinander. Aus dem ARD-WM-Team Jakob Rüger.
3: Beide haben erstmals in der WM-Historie die Vorrunde überstanden. Damit spielen sie ein K.O.-Duell der Außenseiter. Für die Kanadier wird es der erste Auftritt abseits der Heimat bei diesem Turnier. Sie können allerdings auf Bayern-Profi Alfonso Davis zurückgreifen, der die Gruppenphase verletzungsbedingt verpasst hatte. Die deutsche Mannschaft reist vor ihrem 16. Finale am Abend vom Basecamp in Winston-Salem nach Boston. Dort sitzen Stürmer Kai Havertz und Bundestrainer Julian Nagelsmann in der Nacht auf der Pressekonferenz vor dem Duell morgen Abend mit Paraguay.
4: 8:03. So, jetzt pusten wir mal ein bisschen durch. Heute Abend ist es noch ordentlich heiß und teilweise auch ordentlich schwül. Ab und zu gibt es Schauer und Gewitter und die können auch kräftig ausfallen. Das kennen wir. In der Nacht geht es so weiter. Teilweise Schauer oder Gewitter mit Unwetterpotenzial, also Starkregen, Hagel oder Sturmböen. Richtung Nordsee und Mecklenburg-Vorpommern bleibt es oft trocken. Aber es kühlt endlich mal wieder ein bisschen runter. 16 Grad in Husum heute Nacht, 20 Grad in Anklam. Zeit, ein bisschen durchzulüften. Morgen geht es nochmal wechselhaft los. Sonne und Wolken im Mix, ab und zu Schauer oder Gewitter, zum Teil auch kräftig. Zum Nachmittag wird es von Westen her freundlicher und insgesamt ist es nicht mehr so heiß. 22 Grad auf den Inseln, 28 Grad in Hannover. Der Dienstag 21 bis 28 Grad, es bleibt ziemlich ähnlich und die Tage drauf wird es sogar noch ein paar Grad kühler. Ich mag das. Der NDR 2 Verkehrsservice für den ganzen Norden. Die A1 Lübeck Richtung Hamburg zwischen Rheinfeld und Kreuzberg der Heide. 5 Kilometer stockender Verkehr. Die A1 Bremen Osnabrück zwischen Uphusen Bremen Marndorf und Arsten. 5 Kilometer stockend. Die A20 Rostock Richtung Kreuz Uckermark. Zwischen Kreuz Rostock und Dummersdorf wird die Fahrbahn erneuert. Da ist gesperrt bis morgen früh um 4. Und die A30 Osnabrück Bad Oeynhausen zwischen Gessmold und Melle West. Bauarbeiten bis morgen 5 Uhr in beiden Richtungen dicht. Die Umleitung in Richtung Osnabrück geht über die U22 in Richtung Bad Oeynhausen über die U43. Gute Fahrt für euch.
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4: Einen schönen Abend. Hier ist Dirk für euch. Ein Stündchen haben wir noch. Nutzen wir natürlich aus. Gleich mit Rani. Großartige Stimme. Your Honor. Sie kommt aus den Niederlanden. Und vorher hören wir einen, der kommt aus Österreich. Und der hat einfach mal gesagt, ich habe ein neues Hobby. Ich streichle Tauben. Salo. Vorher noch Luisa mit Summer in the Woods. So geht's ein Stückchen weiter in euren Sonntagabend.

Das ist Musik aus den Niederlanden. Rani mit Your Honor. Einen schönen Abend am Sonntag. Hier ist NDR 2. Gleich mit Radio Free Alice. Und jetzt kommt einer, der hat sich ja der Party verschrieben. Jason Derulo ist einer, der, wenn er dann irgendwo auf der Bühne steht, gerne auch mal am Oberkörper wenig anhat, sein Sixpack zeigt, die Muckis hat, aber ein super Unterhalter dazu ist. Also nicht nur, dass er gut aussieht, er tanzt unfassbar gut und er bringt einen Hit nach dem nächsten raus. Zusammen mit DJ Goja und Melody hat er jetzt was ganz Entspanntes gemacht. So ein richtig schönes Sommerding. Mi Chico heißt die Nummer. Hier ist Jason Derulo.

Radio Free Allos mit Lunch Money hier bei NDR 2. Es gibt gar nicht so viele Rockbands aus dem Norden hier, die weltbekannt sind. Und Fury and the Slaughterhouse gehören dazu. In den 80ern angefangen, bei uns im Norden gleich mal sowas von kultig und angesagt, waren sie auf einmal in ganz Deutschland. Wenn ein Album rauskam von Fury and the Slaughterhouse, ging das ab nach oben in den Charts. Dann internationale Erfolge. Ja, dieser nordamerikanische Markt ist ihnen so ein bisschen verwehrt geblieben. Das hat nicht ganz so funktioniert. Aber sie sind auch heutzutage immer noch unterwegs. Und wenn Fury and the Slaughterhouse unterwegs sind, dann ist Alarm angesagt. Gerade letzte Woche haben sie ihr neues Album vorgestellt vor den Fans in Hannover. Ein Heimspiel, die Gildeparkbühne, natürlich ausverkauft. Großartige Party und es kommen noch ein paar mehr in diesem Sommer. Und wenn ihr sie noch nicht live gesehen habt, schaut euch die Termine mal an. Wenn der eine in der Nähe ist, geht mal hin. Das wird eine Party. Hier sind Fury and the Slaughterhouse mit Fix This Crack.

0: Es ist halt 9 und wir schauen nochmal auf die Straßen. Im NDR 2 Verkehrsservice für den ganzen Norden. 3 Meldungen sind noch über. A1 Lübeck Richtung Hamburg zwischen Rheinfeld und Kreuzberg der Heide noch 5 Kilometer stockender Verkehr. Die A20 Rostock Richtung Kreuz Uckermark zwischen Kreuz Rostock und Dummersdorf ist, weil die Fahrbahn erneuert wird, gesperrt bis morgen früh um 4. Und die A30 Osnabrück Bad Oeynhausen ist in beiden Richtungen gesperrt zwischen Gessmold und Melle West. Das Ganze bis morgen früh um 5. Die Umleitung in Richtung Osnabrück ist die U22. In Richtung Bad Oeynhausen ist es die U3. 43. Gute Fahrt.
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0: Wir haben ihn vorhin schon mal gehört und haben uns gedacht, das kriegen wir doch direkt nochmal hin. Weil Alex Simpson aus Kanada im Moment gerade so abgeht in seiner Heimat, die fahren alle komplett auf ihn ab, dann hacken wir, das springt auch rüber nach Europa. Den hören wir jetzt mit Misery, danach Cops mit Dance Alone. Und hier ist Dirk, wünscht euch einen schönen Abend.

Ist das nicht schön? Freya Ridings mit Dancing in the Kitchen. Hier ist NDR 2. An eurem Sonntagabend. Und wir machen frische Musik. Wir machen frische Musik jetzt gleich von Jungle aus London. Die sind mächtig angesagt im Moment. Die machen Neo-Soul. Ja, und was Neo-Soul gibt ja immer einen Begriff für sowas. Da wird eine Schublade aufgemacht. Was machen die eigentlich? Die machen wundervolle, aktuelle Musik, die aber Elemente aus den 60ern und 70ern dabei hat. Carry On hören wir gleich von denen vor. Einer, da bin ich froh, dass es von dem neue Musik gibt, denn der macht immer unheimlich Spaß. Hier Philipp Porcel mit Schön. Ja, schön ist es.

Ich sag's doch, oder? Jungle. Da hört man die Musik der 60er und der 70er einfach raus. Und das, wo es eine Band ist, die zurzeit mächtig angesagt ist, da ist in London so eine Bubble entstanden, die genau diese Musik macht. Und die ist gerade dabei, durch ganz Europa zu wandern und richtig erfolgreich zu werden. Hören wir doch direkt nochmal rein. Hier sind nochmal Jungle mit The Wave.

Ja, das war schon fast der NDR 2 Soundcheck. Neue Musik am Sonntagabend. Ich bin Dirk, wünsche euch jetzt einen richtig guten Start in die neue Woche, der nicht ganz so warm ist. Und jetzt kommen wir zu einem aus Irland. Der ist nach Berlin gezogen, um seine Musikkarriere voranzutreiben. Hier ist Roy.

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1: Um 21 Uhr mit Inken Henkel. Die Hitzewelle hat Deutschland am Wochenende Extremtemperaturen beschert. Schon Freitagnachmittag hatte der Deutsche Wetterdienst in Saarbrücken mit 41,3 Grad die bis dahin höchste Temperatur in Deutschland registriert. Aus der NDR Nachrichtenredaktion Marei Beermann.
2: Den nächsten Rekordwert gab es gestern mit 41,5 Grad in Möckern-Drewitz in Sachsen-Anhalt. Aber damit nicht genug. In Neißermünde im Osten Brandenburgs wurden heute 41,7 Grad im Schatten gemessen, so viel wie noch nie in Deutschland. Durch die trockenen Böden sind bundesweit mehrere Waldbrände ausgebrochen. Der größte Einsatz läuft momentan im Kreis Bad Kreuznach in Rheinland-Pfalz. Das Feuer auf dem ehemaligen sowjetischen Panzerschießplatz bei Neustrelitz in Mecklenburg-Vorpommern ist dagegen unter Kontrolle.
1: Im Iran fordern einflussreiche Geistliche, die Verhandlungen mit den USA abzubrechen. Hintergrund sind die jüngsten amerikanischen Angriffe. Auch Medien, die den iranischen Revolutionsgarden nahestehen, bezeichnen weitere Gespräche mit Washington als nicht mehr tragbar. Nach neuen Luftangriffen der USA hatte auch der Iran wieder Ziele in Bahrain und Kuwait beschossen. In beiden Emiraten hat das US-Militär große Stützpunkte. Präsident Trump drohte danach dem Iran wieder mit kompletter Vernichtung. Eigentlich hatten die USA und der Iran vereinbart, bis Mitte August ein endgültiges Friedensabkommen auszuhandeln. In Venezuela suchen Rettungskräfte mit Spürhunden weiter nach Überlebenden. Nach Regierungsangaben kamen mehr als 1.400 Menschen ums Leben. Zehntausende werden vermisst. Aus Mexiko-Stadt Jenny Barke.
3: Noch immer gelingt es, Menschen lebend aus den Trümmern zu bergen. Eine große Unterstützung bei der Suche sind die ausländischen Teams. Laut der venezolanischen Übergangspräsidentin Daisy Rodriguez entsandten inzwischen 24 Länder Rettungsteams in das südamerikanische Land. In der Bevölkerung wuchs derweil der Zorn auf die Regierung. Vielerorts seien die zivilen Helfer auf sich alleine gestellt, graben mit bloßen Händen nach den Verschütteten. Tausende Bürger organisierten wegen fehlender staatlicher Präsenz selbst spontane Hilfsaktionen und bildeten Konvois mit Spenden und Lebensmitteln, die sie in die betroffenen Regionen brachten.
1: In der Fußball-Weltmeisterschaft hat die K.O.-Phase begonnen. Seit wenigen Minuten stehen sich Südafrika und Co-Gastgeber Kanada in Los Angeles gegenüber. Die deutsche Fußballnationalmannschaft spielt morgen gegen Paraguay. Zur Stunde will das DFB-Team vom Trainingslager in Winston-Salem zum Spielort nach Boston fliegen. Das waren die Nachrichten. Das Wetter in Norddeutschland, mal Sonne, mal Wolken, vor allem in Niedersachsen und Mecklenburg-Vorpommern Schauer und Gewitter möglich. Maximal 22 Grad auf Sylt bis 34 in Wolfsburg. In der Nacht örtlich Starkregen, Hagel und Sturmböen, Tiefstwerte 20 bis 16 Grad. Morgen gewittrige Schauer, später mehr Sonne, 22 bis 28 Grad. Die Zeit ist es 21:03.
4: Das Neueste aus dem Verkehrszentrum, damit ihr gut und sicher ankommt. Die A1 Trier Richtung Köln bzw. Koblenz bleibt zwischen dem Kreuz Wittlich und Wittlich Mitte wegen Straßenschäden gesperrt. Hier gilt weiter die U90. A1 Lübeck Richtung Hamburg zwischen Rheinfeld und Kreuz Barkte Heide 5 Kilometer stockender Verkehr. Die A14 Magdeburg Richtung Dahlen-Warsleben ist zwischen Kreuz Magdeburg und Dahlen-Warsleben wegen Straßenschäden immer noch gesperrt. Die A2 Braunschweig Richtung Magdeburg ist zwischen Irxleben und Kreuz Magdeburg auch wegen Straßenschäden gesperrt. Da wälzt sich die Straße. Auch hier noch weiter auf der A2 Magdeburg Richtung Berliner Ring. Straßenschäden zwischen Thesen und Brandenburg. Die A20 Rostock Richtung Stettin ist zwischen Kreuz Rostock und Dummerstorf wegen Fahrbahnerneuerung bis morgen früh gesperrt. Die A42 Kamp-Lindfort Richtung Dortmund ist zwischen Herne-Krange und Herne-Baukau wegen Brückenarbeiten bis morgen früh gesperrt. Genauso wie die A43 Wuppertal-Recklinghausen zwischen Bochum-Riemke und Kreuz-Recklinghausen und die A553 Bliesheim-Brühl zwischen Brühl-Ost und Brühl-Nord. Auch hier Sperrung bis morgen früh in beiden Richtungen. Kommt gut und sicher und bald an.
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4: Am Sonntagabend mit Markus Bar, schön, dass ihr da seid. Machen wir erstmal ein Quiz gleich? Gute Idee.
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Seid ihr hydriert? Wir helfen. Wusstet ihr, dass Psychologen und Psychologinnen MWD festgestellt haben, dass, wenn man das nur hört, machen unsere Neuronen erfrischendes Zeug im Gehirn. So, Punkt. Das dazu. Hallo Deutschland, hier ist Pop, eure Abendshow. Wir wollten ein schnelles Quiz machen und ich gucke gerade, was der allwissende Abendshow-Kalender hergibt und da stoße ich doch gerade auf diese Sensation. Hey, seht mal, vor 33 Jahren, Jahrhunderträtsel der Mathematik gelöst. Hier, das steht. Das Jahrhunderträtsel der Mathematik, das Fermatsche Theorem. Ja, auch noch nie davon gehört. Sag bitte ja. Das Fermatsche Theorem wird von Andrew Wiles gelöst. Und zwar am 28. Juni 1993. Ich sitze da einfach mit Kuli und Papier, wisst ihr, und löst mal eben das im... wann hat er das gemacht, der Herr Fermat? Warte mal, das Fermatsche Theorem besagt, dass die Entepotenz einer, nicht Ente, Ente Potenz einer positiven ganzen Zahl nicht in die Summe zweier ebensolcher Potenzen zerlegt werden kann, wenn n größer als 2 ist. Ne? Wobei n, a, b und c, also a hoch n plus b hoch n, kann nie c hoch n werden. Wobei n, a, b, c positive ganze Zahlen sind. Die Gleichung wurde von Pierre de Fermat. Ich glaube, das T bleibt hinten stumm. Ich hatte in Französisch irgendwann nichts mehr, weil abgewählt. Pierre de Fermat. Das Fermatsche Theorem. Das ist ja super. Es gibt ganz tolle Mathe-Sachen. Komm, wir machen... Oh ja. Ihr braucht wie immer natürlich überhaupt keine Ahnung von Mathematik zu haben, wie der Moderator dieser Sendung. Also, so ein paar Grundregeln können wir schon, oder? Erste, zweite und vor allen Dingen meine lieblingsbinomische Formel war die fünfte. Sofort anrufen 07221 2011. Ich hole schon mal einen Stift und einen Kuli, damit ich euch gleich in den Computer stecken kann hier. 07221 2011. Wir machen das Spontane. Ist es ein Mathematikproblem oder was völlig anderes? Da gibt's ja sagenhafte Sachen, ne? Die Riemannsche Vermutung fällt mir gerade noch ein. Keine Sorge, die kommt gleich natürlich nicht vor. Das ist auch ein Matheproblem. Was? Weiß ich nicht, was die sagt. Aber ich kenne noch die Riemannsche Vermutung. Wir machen das Spontane. Ist es ein Mathematikproblem oder was völlig anderes? Schnellstquiz. Ich weiß noch nicht, wie es wird. Kann sein, dass es schlimm wird. 07221 2011, sofort anrufen. Ha!

0: Tasch.
1: Sienna Spyro, Material Lover. Hallo, hier ist Pop, eure Abendshow mit dem spontanen Schnellspiss. Vorab die kleine Info, Südafrika mit Gastgeber Kanada in der Fußball-WM nach 20 Minuten knapp 0:0. So, wir spielen das spontane Schnellstquiz. Ist es ein Mathe-Problem oder was völlig anderes? Keine Sorge, das hört sich schlimm an, Mathe-Problem und so. Aber heute, vor genau 33 Jahren, auf den Tag genau, 28. Juni 1993, hat Andrew Wiles mal eben aus dem Ärmel das seit Hunderten von Jahren bestehende Fermatsche Theorem, wie sagt man das, bewiesen, gelöst, kaputt gemacht? Nein. Wir spielen das Spontane. Ist es ein Mathe-Problem oder was völlig anderes? Schnellsquiz. Und das machen wir mit Marius in Arnsdorf bei Dresden. Mensch, Marius, hallo.
2: Hallo, Markus.
1: Hallo. Du hast mir gerade schon im Vorgespräch gesagt, weil du dich mit deinem Nachnamen, darf ich dir im Radio sagen, meldetest?
2: Ja.
1: Albrecht. Du sagtest Albrecht, hallo. Ich so, guten Tag, Herr Albrecht. Und dann fragte ich spontan aus Spaß, hast du auch einen Doktortitel? Und du sagtest ja.
2: Ja.
1: Aber nicht in Mathe. Das habe ich dann auch gefragt. Das ist, du bist Mediziner, ne?
2: Ja.
1: Okay. Warst du auch gut in Mathe in der Schule und so?
2: Ja, ich bin leidenschaftlicher Mathematiker.
1: Oh mein Gott, für dich ist das jetzt alles ein ganz peinlicher. Jetzt wird's ganz peinlich für mich, weil ich natürlich immer, ich mache ja immer zwei Lösungsansätze, A und B. Und das ist natürlich ganz, ganz, für dich ist das sowas von trivial und Laiengeschwätz. Aber das macht nichts. Wir machen es trotzdem, okay?
2: Ja.
1: Okay, geht los. Du sagst einfach, ich gebe dir immer zwei zur Auswahl und du sagst A oder B. PNP-Problem. Ist es, wenn man zu vorgerückter Stunde in der Stadt unterwegs war und so ein paar Sachen getrunken hat, immer auf dem Weg nach Hause, ist immer dasselbe. Gehe ich noch Pommes nehmen, schnell vorne in der Bude? P. Oder gehe ich nicht Pommes nehmen und sofort nach Hause? NP. A. Oder ist es B, eventuell ein Mathe-Problem, das PNP-Problem?
2: Das ist B, das ist ein Mathe-Problem, das ist noch ungelöst. Das ist ein sehr bekanntes Problem in der Informatik.
1: Ja, das stimmt. Da
2: ist auch ein sehr hoher Preis dafür ausgeschrieben, wenn das gelöst wird.
1: Wann setzt du dich dran, Marius?
2: Morgen? Das ist tatsächlich nicht so mein Fachgebiet in der Mathematik, aber ich weiß um die Existenz dieses Problems.
1: Ja, ich sehe schon. Das wird ein lustiges Quiz. Das ist richtig. Du hast Informatik schon genannt. Das hier steht immer so schön trivial für mich dargestellt und für andere Mathe trivialios. Das PNP-Problem beschreibt vereinfacht, ob jedes Problem, dessen Lösung man schnell überprüfen kann, auch schnell von einem Computer gefunden werden kann. Manchmal können die Dinge so einfach sein. Okay. Goldbarsche Vermutung. A. Da hat sich jemand verhört. Eigentlich Goldbarsche Vermutung, ne, die ja lautet, wenn man nur genügend Fische der Sorte Goldbarsch fragt, kannst du mir zwei, drei deiner goldenen Schuppen geben, lieber Fisch, dann kann man sich am Ende daraus einen schönen goldenen Ring schmieden. Oder B. Ist das ein Matheproblem?
2: Das ist auch ein Matheproblem. Das ist auch noch ungelöst.
1: Ja.
2: Es gibt dann noch die schwache Goldbarsche Vermutung. Da geht's um die Teilerzerlegung von Zahlen.
1: Jetzt, wo du es sagst, Marius. Also, ne, die Goldbachsche Vermutung, aufgestellt von Christian Goldbach und Leonhard Euler, das ist vielleicht der mit der Eulerschen Zahl, im Jahr 1742, besagt, dass jede gerade Zahl größer als 2 als die Summe zweier Primzahlen dargestellt werden kann. Nicht schlecht. Könnte man ja auch mal beweisen. Fang mal morgen Nachmittag an. Hier für dich die letzte. Du bist auf der Siegerstraße, Marius. Das Vier-Farben-Problem. Ha! A. Ein sehr bekanntes Problem beim Abends-Ausgehen. Wenn man schöne Klamotten in 4 Farben hat, dann geht man am Ende nämlich gar nicht aus, weil man sich natürlich nicht entscheiden kann, welche Farbe man nimmt. Dann bleibt man zu Hause heulend. B. Mathe-Problem.
2: Das ist auch ein Mathe-Problem. Natürlich. Das Problem wurde gelöst, der Vierfarbensatz. Der wurde aber unter Zuhilfenahme von Computern gelöst. Darüber sind die Mathematiker sehr unzufrieden, weil dieser Beweis sehr schlecht von Menschen ohne Computerhilfe nachvollzogen werden kann.
1: Sensationell.
2: Aber das wurde gelöst.
1: Das ist ein mathematischer Satz. Das Vierfarbenproblem besagt, dass 4 Farben immer ausreichen. Die ist ja vereinfacht dargestellt hier bei mir. 4 Farben reichen immer aus, zum Beispiel eine beliebige Landkarte, so einzufärben, dass keine 2 angrenzende Länder die gleiche Farbe bekommen. Es funktioniert immer. Wichtig ist, dass wenn sie nur an einer Spitze aufeinandertreffen, gilt das nicht als Grenze. Sagenhaft. Du bist ja ein Teufelskerl, Marius Albrecht in Arnsdorf hinter Dresden. Respekt.
2: Danke.
1: Das war das abgefahrenste Quiz, was ich je gemacht habe. Kannst du mal ein Quiz mit mir machen irgendwann, Marius? Bitte.
2: Gern. Komm drauf zurück.
1: Okay. Bleib dran, wir checken dir erstmal was. Oh, toll.
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3: Es ist 9:30.
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4: Heute Nacht bleibt es bei Schauern und zum Teil kräftigen Gewittern. Es gibt 16 Grad in Husum und 20 in Anklam. Der Montag startet wechselhaft mit Schauern und zum Teil kräftigen Gewittern. Und es kühlt sich auch um einiges ab. Die Temperaturen liegen bei 22 Grad auf den Inseln und 28 in Hannover. Am Dienstag bleibt es an der See freundlicher, ansonsten kommen auch weiter Schauer und Gewitter runter. Die Maximaltemperaturen liegen dann zwischen 21 und 28 Grad.
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5: Vorsicht bitte in beiden Richtungen auf der A1 Osnabrück-Bremen. In Höhe Bremen-Arsten sind Personen auf der Fahrbahn. A1 Lübeck Richtung Hamburg. Zwischen Rheinfeld und Kreuz Barchteheide 4 Kilometer stockender Verkehr. A1 Osnabrück Richtung Münster. Zwischen Kreuz Lotte, Osnabrück und Lengerich 3 Kilometer Stau. A2 Hannover-Berlin. Die Anschlussstelle Helmstedt-Zentrum ist bis 3. Juli gesperrt. Die A20 Rostock Richtung Kreuz Uckermark ist zwischen Kreuz Rostock und Dummerstorf wegen einer Fahrbahnerneuerung bis 4 Uhr gesperrt. Die A30 Osnabrück Bad Oeynhausen ist zwischen Gesmold und Melle West wegen Bauarbeiten bis morgen 5 Uhr früh in beiden Richtungen gesperrt. Die Umleitung in Richtung Osnabrück führt über die U22 und in Richtung Bad Oeynhausen über die U43.
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0: Es ist 21.42 Uhr für alle, die noch nach der Uhr tasten. 42 Minuten gespielt bei Südafrika, Kanada 0:0 immer noch. Werden wir hier gleich die erste Verlängerung und womöglich das erste Elfmeterschießen in diese WM erleben? Jetzt wartet doch mal, ist doch noch Zeit. Hab gar nicht gesehen, das eben, aber ich gucke auch nicht die ganze Zeit auf die Glotze. Ich mache hier Radio. Ist immer ganz gefährlich. Wenn ihr Radio macht und vielleicht noch so am Anfang eurer kleinen Radiokarriere seid, ich drücke euch alle Daumen. Denkt dran, wenn ihr eine Glotze im Studio habt, ist nicht gut. Es ist einfach, man glotzt dann dahin und ist nicht bei der Sendung, ne? Kann man so ein bisschen, ne, aus dem Herzen kommt das so. Es ist eigentlich nicht in Ordnung. Ich finde den Glotzer auch doof, aber ich muss euch natürlich immer sagen, was hier los ist, weil das ist ja auch wichtig. Jetzt machen wir was Tolles Neues, so. Neuer Song in der Abendshow-Playlist hier, nämlich. Von Tove Lo, das ist die, ne? Tove Lo. Der Song heißt Des Fleurs. Den hat zusammen gemacht mit Endlich mal, mit Stromae hier. Dites-moi, ne? D'où il vient. Enfin, je saurai où je vais. Papaoute, zum Beispiel, noch viele andere sagenhafte, tolle Stücke hat Stromae gemacht. Mit ihm wollte Tove Lo schon ganz lange zusammenarbeiten. Und sie ist auch riesen Fan von Stromae. Und sie haben sich jahrelang so Musikschnipsel hin und her geschickt. Und sie war immer ganz aufgeregt, gefällt ihm das vielleicht? Vielleicht machen wir da was mit? Und irgendwann gab es einfach ein Match. Haha! Hier, das war ganz aufgeregt. War sie ganz aufgeregt. War sie total aufgeregt.
1: When he sent me that,
2: als er mir diesen Track schickte, dieses Klavier und der Beat, erinnere ich mich, dass ich dachte, das ist so anders als alles, was ich bisher gemacht habe. Ich wollte einfach versuchen, etwas dazu zu schreiben und zu sehen, was dabei herauskommt. Und dann hatte ich das Gefühl, dass mir etwas ganz Besonderes eingefallen war. Und ich schickte es ihm zurück und zum Glück fand er es toll. Wir hatten vorher noch nie zusammen in einem Studio gearbeitet. Ich hatte ihn zu diesem Zeitpunkt noch nicht einmal persönlich getroffen, aber es war eine sehr positive Erfahrung. Er ist einfach ein so aufrichtiger Künstler. Deshalb vertraue ich auch wirklich darauf, dass, wenn ich glücklich bin und er glücklich ist, wir dann etwas ganz Besonderes haben.
0: Das ist doch schön, oder? Wenn Menschen sowas fühlen, die sich noch gar nicht gesehen haben vorher. Bei Tove Lo und Stromae kam dann so eine ganz eigene Form von, ja, sollen wir sagen, Sommersong raus, hat sie noch erzählt.
2: Es ist eher hypnotisch, eindringlich und romantisch als fröhlich und sommerlich. Die Widersprüche verleihen dem Song vielleicht eine Art geheimnisvolle Energie für den Sommer. Ich liebe ihn. Ich bin so stolz auf den Song. Ich bin einfach sehr glücklich, einen Song mit ihm zu haben. Stromae ist einer meiner Lieblingskünstler.
0: Hier, Tove Lo, Stromae, Des Fleurs.
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zwei, drei, eins, warte. Das ist ein schneller Walzer. Habt ihr es auch gemerkt? Tove Lo. Zum ersten Mal mit ihrem, na, Idol, ist zu viel gesagt, aber sie ist großer Fan von Stromae und viele Jahre schon hat sie den Traum gehabt, den Wunsch gehabt, mal was zu machen mit Stromae. Jetzt ist es ihr gelungen. Tove Lo zusammen mit Stromae. Die Fleur. Wir sind immer erreichbar für euch und an eurer Seite, wo immer ihr seid. Guck mal, André aus Thüringen. Herr Markus, könntest du mal vielleicht meiner Frau, die heute Geburtstag hat, einen schönen Gruß aus dem Radio schicken?

Pling. So, es ist 8 vor. Halbzeit übrigens bei Südafrika, Kanada 0-0. Es ist 8 vor 10. Hier kommt noch einiges aus dem Verkehrszentrum. Wir bringen euch nach Hause hier. Vorsicht auf der A49, Gießen Richtung Kassel zwischen Schwalmstadt und Neuental. Da liegen mehrere Plastikteile auf allen Fahrstreifen. Und Vorsicht auf der A64, Luxemburg Richtung Trier zwischen Sauertalbrücke und Rastplatz Markusberg steht ein defektes Fahrzeug. Kommt gut und sicher und bald an.

Kurz vor 10, noch was aus dem Verkehrszentrum. Vorsicht auf der A3 Würzburg Richtung Nürnberg zwischen Rottendorf und Kreuz Bibelried. Kaputtes Auto, das steht hier auf der rechten Spur. Vorsicht. 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

0: Guck mal, die Chainsmokers, so schön. Paris, mal wieder in der Abendshow. Die sind aber einfach zu kurz. Das ist eine Unverschämtheit, finde ich. Kommt ein Pferd in die Bar, sagt der Barkeeper, hey, warum so ein langes Gesicht?
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2: Um 22 Uhr mit Christine Beidt. Mitarbeiter eines privaten Rettungsdienstes in Duisburg sollen Patienten verhöhnt und gefährdet haben. Das haben Recherchen des WDR ergeben. Es handelt sich demnach um Mitarbeiter der dänischen Firma Falk. Details von Felix Mannheim.
3: Sie fahren im Auftrag der Stadt Notfalleinsätze. 5 Mitarbeiter sollen nach WDR-Informationen zu einer Gruppe gehören, die Fotos von bewusstlosen Patienten gemacht und geteilt haben sollen.
2: Wir unterbrechen für eine Gefahrenmeldung. Vorsicht auf der A44 Dortmund-Kassel. Zwischen Zierenberg und Kassel-Bad Wilhelmshöhe werden Steine auf die Fahrbahn geworfen. Ich wiederhole nochmal, Vorsicht auf der A44 Dortmund-Kassel. Zwischen Zierenberg und Kassel-Bad Wilhelmshöhe werden Steine auf die Fahrbahn geworfen. Zurück zu den Nachrichten. Nach den schweren Erdbeben in Venezuela hat auch das Team des Technischen Hilfswerks mit den Rettungsarbeiten begonnen. Die spezielle Bergungseinheit war in der Nacht auf Samstag dort angekommen. Nach THW-Angaben sind die Helfer gerade in Carabayeda, nördlich von Caracas, im Einsatz und suchen nach Überlebenden. Nach dem Absturz eines Kleinflugzeugs im Osten Frankreichs ist die Ursache noch unklar. Bei dem Unglück sind alle 11 Menschen an Bord ums Leben gekommen. Der Pilot, 5 Fallschirmsprungschüler und ihre 5 Trainer. Aus Paris, Julia Borutta.
4: Frankreichs Innenminister Laurent Nunez, der zur Unglücksstelle gekommen war, bestätigte, dass die Maschine nur 300 Meter hinter der Piste abgestürzt sei. Augenzeugen berichten davon, dass der Motor plötzlich nicht mehr zu hören gewesen sei. Doch Nunez wollte sich zu keinem der kursierenden Unfallszenarien äußern. Nun wird eine Spezialabteilung der Pariser Staatsanwaltschaft die strafrechtlichen Ermittlungen übernehmen, um genau zu rekonstruieren, wie das in Deutschland registrierte Kleinflugzeug abstürzen konnte. Obwohl sich das Unglück in der Nähe von Wohngebieten ereignet hat, sind keine Anwohner zu Schaden gekommen.
2: Bei der Fußball-WM in Nordamerika ist erneut eine Drohne gesichtet worden. Diesmal über dem Camp von Co-Gastgeber Mexiko. Das berichtet ein örtlicher Fernsehsender. Das mexikanische Team bereitet sich in Mexiko-Stadt auf das 16. Finale gegen Ecuador vor. Auch in der Nähe des Trainingslagers der ausgeschiedenen Südkoreaner waren bereits Drohnen gesehen worden. Die deutschen Beachhandballer sind zum ersten Mal Weltmeister. Sie gewannen im kroatischen Zagreb das Finale gegen Brasilien mit 2:0. Das Wetter für Deutschland. In der Nacht vor allem von Südwest nach Nordost ziehende Schauer, teils kräftige Gewitter mit Hagel und Sturmböen sonst aufgelockert. Die Tiefstwerte 24 bis 17 Grad. Morgen im Nordwesten zeitweise bewölkt, vereinzelt Schauer, im Südosten kaum Sonne, Schauer und teils kräftige Gewitter mit Hagel, dazu bis 32 Grad. Die Zeit, es ist 22.03 Uhr.
0: Das Neueste aus dem Verkehrszentrum, damit ihr gut und sicher ankommt. Immer noch Vorsicht auf der A44 Dortmund-Kassel zwischen Zierenberg und Kassel-Bad Wilhelmshöhe. Da werden Steine auf die Fahrbahn geschmissen. Vorsicht auf der A3 Würzburg Richtung Nürnberg zwischen Rottendorf und Kreuz Biebelried. Defektes Auto, rechte Spur gesperrt. Vorsicht auf der A7 Hannover Richtung Hamburg zwischen Berghof und Schwarmstedt ist eine ungesicherte Unfallstelle. Die A1 Trier Richtung Köln bzw. Koblenz bleibt zwischen dem Kreuz Wittlich und Wittlich-Mitte wegen Straßenschäden gesperrt. Bitte weiterhin der U90 folgen. Auch Straßenschäden aus der A14 Magdeburg Richtung Dahlen-Warsleben ist zwischen Kreuz Magdeburg und Dahlen-Warsleben. Hä? Ich komme noch mal im ganzen Satz rein. Die A14 Magdeburg Richtung Dahlen-Warsleben ist zwischen Kreuz Magdeburg und Dahlen-Warsleben wegen Straßenschäden gesperrt. Geht doch. Die A2 Braunschweig Richtung Magdeburg ist auch zwischen Irxleben und Kreuz Magdeburg wegen Straßenschäden gesperrt. Nochmal Sperrung auf der A2 Magdeburg Richtung Berlinering zwischen Thesen und Brandenburg. Die A20 Rostock Richtung Stettin ist zwischen Kreuz Rostock und Dummersdorf wegen Fahrbahnerneuerung bis morgen früh gesperrt. Und noch zweimal die A42 Kamp-Lindfort Richtung Dortmund zwischen Herne-Krange und Herne-Baukau Brückenarbeiten und A43 Wuppertal-Recklinghausen zwischen Bochum-Riemke und Kreuz-Recklinghausen auch Sperrung in beiden Richtungen wegen Brückenarbeiten. Letzte Meldung. Die A81 Heilbronn Richtung Stuttgart, da ist zwischen Stuttgart-Feuerbach und Dreieck-Leonberg an der Baustelle nur eine Spur frei, 4 Kilometer Stau. Allen unterwegs, gute und sichere Fahrt. Kommt gut an.
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0: Mit Markus Barsch, hallo, schön, dass ihr da seid. Was? Ihr hattet heute einen schlechten Tag? Dann gibt's jetzt für euch hier Offenbach.
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0: Hallo Deutschland, hier ist Pop, eure Abendshow. Die gemeinsame Abendshow von Bremen 4, HR3, MDR Jump, NDR 2. SR 1 und WDR 2 produziert für euch von SWR 3 mit Liebe, Herzblut, Hingabe. Immer ein Blick auf den aktuellen Sport. 57 Minuten gespielt. Beim ersten 16. Finale dieser WM Südafrika-Kanada. Es steht 0:0. Und die DFB 11 so. Was machen die denn? Die Jungs spielen womöglich gerade Verstecken im Flieger vielleicht. Die fliegen gerade vom WM-Quartier in North Carolina nach Boston rüber. Da geht's ja morgen gegen Paraguay. Kevin Frisch aus dem Was spielen eigentlich Erwachsene so? Abendshow-Team. Die Nationalmannschaft, die deutsche Fußballnationalmannschaft, und das ist sehr sympathisch, die spielen Verstecken. Warum nicht, wa?
1: Ja, warum auch nicht? Also es ist ja so für einen Team-Spirit einfach eine gute Sache. Die haben einfach mal mit 12 Leuten Verstecken gespielt. Das haben Nick Woltemade und Kai Havertz im Podcast erzählt. Das ist schön.
0: Wir fragen uns, spielen Fußballprofis irgendwie anders Verstecken als wir Normalsterblichen? Die sind ja natürlich athletisch, die können schnell rennen oder so. Haben die auch ein Mal oder wie jetzt in der Mitte bei denen auch immer heißt?
1: Also auch gar nicht. Die spielen immer noch wie auf Klassenfahrt. Die haben vielleicht ein bisschen anders. Da suchen zwei. Oh. Alle anderen haben 2 Minuten Zeit, sich zu verstecken.
0: Oh, sogar schön lang.
1: Das ist schon lang. Und dann 7 Minuten Zeit zu suchen, haben sie erzählt. Was nicht überliefert ist, ja, ob auch gerufen wird, Eckstein, Eckstein, alles muss versteckt sein. Auch wichtig.
0: Das ist, da heißt doch gar keiner so. Eckstein. Oh, warte mal, da ist ja Potenzial. Warte mal. Hm. Die könnten ja, weiß ich, Nagelsmann. Es versteckt sich jeder, wie er kann. Schlechtes Metro, ja, egal.
1: Und wenn du dann jemanden findest, dann sagst du, Havertz ich nicht.
0: Oder ja, wenn dann, tata, hab dich gefunden. Oder da bist du ja, Musiala, la la la la la la la.
1: Super schlecht.
0: Aber dabei war das Versteck doch erste Sané.
1: Oh Gott, wird immer schlimmer, hör auf.
0: Warte mal, oder... Wenn einer ein total gutes Versteck hat und wartet und wartet und wartet, aber die zwei Sucher kommen einfach nicht, kann er mal rufen.
2: Hey Leute, wird's bald!
1: Der sitzt wahrscheinlich auf dem Baummann.
0: Okay, ich hab's.
1: Ja.
0: Und wenn alle gefunden sind, dann sucht halt ein neuer. Tut alles weh.

Noch was aus dem Verkehrszentrum. Vorsicht bitte auf der A5, Frankfurt Richtung Karlsruhe. Zwischen Karlsruhe, Durlach und 3 Karlsruhe ist eine ungesicherte Unfallstelle. Und Vorsicht auf der A10, westlicher Berliner Ring, zwischen Berlin-Spandau und Leest. Personen auf der

Es ist 10:30. Damit ihr gut und sicher ankommt, hier das Neueste aus dem Verkehrszentrum. Erstmal eine Meldung des Deutschen Wetterdienstes. In weiten Teilen Baden-Württembergs sowie südwestlich von Hamburg und auch in Franken. Da muss mit heftigem Starkregen, mit Sturmböen und Hagel gerechnet werden. Auch auf den Straßen ist mit Aquaplaning zu rechnen. Die A1 Lübeck Richtung Hamburg. Zwischen Rheinfeld und Kreuzbergter Heide aktuell 4 Kilometer stockender Verkehr. A1 Osnabrück Richtung Münster zwischen Kreuz-Lotte-Osnabrück und Lengerich 3 Kilometer Stau. Letzte Meldung A6 Heilbronn Richtung Nürnberg zwischen Roth und Kreuz-Nürnberg Süd. Da wird der Verkehr jetzt über den Standstreifen geleitet, dadurch 5 Kilometer Stau. Kommt gut und sicher und bitte bald an. 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

City Self-Aware in eurer Abendshow. Am Sonntagabend noch 9 Minuten zur reguläre Spielzeit bei Südafrika, Kanada, dem ersten K.O.-Spiel im 16. Finale. Wir freuen uns übrigens schon, lustige Postings heute, habt ihr es auch gesehen oder gestern, vorgestern oder so, schon gesammelt. Wir freuen uns auch in den nächsten WMs dann auch auf das 32. Finale oder in der übernächsten WM vielleicht auch auf das 64. Finale. Dann werden die WMs dauern dann 3 Monate lang. Okay, jetzt was Schönes Neues von Grace. Ich schweife ab. 0-0 immer noch bei Südafrika, Kanada. 9 Minuten vor Schluss der regulären Spielzeit. Wir freuen uns immer sehr, wenn neue Songs von Gracie Abrams bei uns in der Abendshow-Playlist erscheinen. Die ist ja eine der weltweit, zu Recht, weltweit erfolgreichsten Singer-Songwriterinnen gerade. Am 17. Juli, ich muss kurz nachgucken, am 17. Juli kommt das 3. Studioalbum von Gracie Abrams raus. Netter Titel übrigens auch. Daughter from Hell. Okay. Töchterchen aus der Hölle, du. Hier ist die 2. Vorabsingle, Gracie Abrams. Look at my life. 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

Molly Humberstone, To Love Somebody. Jetzt gleich Chris de Saran, die Good Old Days. Doch Moment einmal. Hier ist ja wohl euer Wochenausklang, euer Wochenendausklang. Schlimmes Wort, nicht wahr? Es tut förmlich weh. Morgen früh ist wieder ernstes Leben. Aber wisst ihr, was wir hier gefunden haben in unserem Abendshow-Studio? Einen Glückskeks. Braucht ihr ein bisschen Weisheit aus dem Glückskeks? Der Moderator würde sich aufopfern und den Keks fressen. Also ich. Und ihr kriegt aber den hervorragenden Spruch aus dem Glückskeks, oder? Ein bisschen Weisheit für den Start in die Woche. Kann doch jeder mal brauchen. Soll ich schon mal vorsichtig aufmachen? Jetzt bitte sofort anrufen. 07221 2011. Jetzt anrufen für eine Weisheit, für die Weisheit aus diesem wunderbaren Keks. Ich weiß gar nicht, wie alt er ist. Soll ich mal gucken? Das kann man am Knuspertest. Kann man es mal. Oh nö, der ist noch gar nicht so schlimm, glaube ich. Den kann ich essen für euch, würde ich tun. 07221211, jetzt anrufen. Für die Weisheit aus diesem wunderbaren Glückskeks. Für euch, persönlich zusammengestrickt aus dem Keks. Der arbeitet noch dran, der Keks. 07221211, jetzt anrufen, gleich ein bisschen Weisheit erhalten hier.

0: Chris Sarandi, Good Old Days. Einer der Gastgeber könnte hier was Tolles für, wie gesagt, Kanada geschafft haben, denn in der 90 plus zweiten, 5 Minuten Nachspielzeit gibt's, und gerade in der 90 plus zweiten Minute hat Kanada das 1-0 gegen Südafrika. Oh Gott, da blutet allen Menschen in Südafrika das Herz. Sollten die jetzt deswegen rausfliegen? Weißt du, so Tore kurz vor Schluss, aber so ist nun mal der Sport, so ist Fußball. Jetzt was völlig anderes. Wir begrüßen erstmal Achim, der kommt eigentlich aus dem Bergischen Land in Nordrhein-Westfalen, aus der Nähe von Neunkirchen-Seescheid, aus Krawinkel. Hallo Achim, mein Lieber.
1: Ja, hallo, ich grüße euch.
0: Na, sag mal, aber du bist gar nicht in Neunkirchen-Seescheid, du bist in Südfrankreich. Wie cool ist das?
1: Wir sitzen gerade schön hier in der Nähe von Sète, also direkt am Meer.
0: Sète, da war und ich mal. Da hieß also, ich war ich mal vor 1000 Jahren, da gab es so eine Feriensiedlung, die ist Kap Dagte. Gibt's hier noch?
1: Ja, die gibt's hier immer noch.
0: Wie lustig.
1: Ein Schlingel.
0: Okay. Alles klar, da habe ich mal, glaube ich, den Schlüssel verloren. Kannst du mal nachsehen? Das war so circa 1907.
1: Ich werde ihn morgen suchen.
0: Oh, dankeschön. Macht ihr da gerade Urlaub quasi oder so?
1: Ja, quasi der vorletzte Abend. Morgen Abend nochmal schön Fußball gucken und dann geht's wieder Richtung Heimat.
0: Und ihr kriegt mal schön einen Glückskeks für den Start in die Woche, auch wenn ihr eine Urlaubswoche, aber vielleicht dafür die Rückfahrt oder so, damit das alles glatt geht, kein Stau oder so.
1: Ich mach mal auf. Genau.
0: So, ich mach es mal auf. Ich brösel den mal auf, den Keks. Ja, wir haben ja magische Glückskeks. In dem Moment, wo man den Keks öffnet, materialisiert sich der Name des Rezipienten. Hier steht. Okay, alles klar. Keine Ahnung, was das bedeuten soll. Hier steht, lieber Achim, du kannst dir jetzt erlauben, etwas kürzer zu treten. Ach so, arbeite nicht mehr so viel. Ja, du bist ja in Urlaub, das passt
1: das
0: ja.
1: Das passt doch gut.
0: Bleib einfach da.
1: Ich bleib hier für immer.
0: Liebe Grüße, danke für den Anruf aus Südfrankreich.
1: Ja, sehr, sehr gerne. Danke fürs Durchstellen. Tschüss.

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1: Um 23 Uhr mit Christine Beidt. Nach den schweren Erdbeben in Venezuela wächst die Kritik an der Regierung des Landes. Ihr wird vorgeworfen, Helfer nicht ausreichend zu unterstützen. Südamerika-Korrespondentin Jenny Barker berichtet.
2: Vielerorts seien die zivilen Helfer auf sich alleine gestellt, graben mit bloßen Händen nach den Verschütteten. Tausende Bürger organisierten wegen fehlender staatlicher Präsenz selbst spontane Hilfsaktionen, knüpften improvisierte Netzwerke und bildeten Konvois mit Spenden und Lebensmitteln, die sie in die betroffenen Regionen brachten. Die Regierung schränkte den Zugang zum Bundesstaat La Guajira ein und entsandte Militär in die Region. Freiwillige Helfer mussten für den Zugang einen Sicherheitspass beantragen. Oftmals stehen sie aber vor den Registrierungsstellen vor verschlossenen Türen, wie Videos in sozialen Netzwerken zeigen.
1: Russlands Präsident Putin will die Luftabwehr gegen ukrainische Drohnenangriffe auf die Ölinfrastruktur des Landes verstärken. Er sagte in einem Interview, man müsse die Produktion der am dringendsten benötigten Systeme schnell hochfahren. Gleichzeitig erklärte Putin, auf die Lage an der Front hätten die Angriffe keine Auswirkungen. Zuvor hatte er ein Krisentreffen im Kreml einberufen. Dort soll auch im Gespräch gewesen sein, Treibstoffexporte wegen der eigenen Engpässe zu stoppen. Mitarbeiter eines privaten Rettungsdienstes in Duisburg sollen Patienten verhöhnt und gefährdet haben. Das haben Recherchen des WDR ergeben. Es handelt sich demnach um Mitarbeiter der dänischen Firma Falk. Details von Felix Mannheim.
3: Sie fahren im Auftrag der Stadt Notfalleinsätze. 5 Mitarbeiter sollen nach WDR-Informationen zu einer Gruppe gehören, die Fotos von bewusstlosen Patienten gemacht und geteilt haben sollen. In mindestens einem Fall soll eine Patientin bewusst gefährdet worden sein. Sie sei im Rettungswagen nicht angeschnallt worden, dann soll einer der Mitarbeiter extra gebremst haben. So schildern es Insider. Falk betont, das Unternehmen gehe den Vorwürfen nach. Sie hätten sich aber nicht ausreichend erhärten lassen. Ein Mitarbeiter wurde jetzt nach der Anfrage des WDR entlassen.
1: Das deutsche Fußballteam ist zum Austragungsort des WM-16-Finales morgen gegen Paraguay gereist. Vor dem Abflug nach Boston absolvierte die Mannschaft ihr Abschlusstraining und zwar mit allen noch verbliebenen Kaderspielern, auch dem zuletzt angeschlagenen Nathaniel Brown. Und noch ein WM-Ergebnis. Co-Gastgeber Kanada hat das erste 16-Finalspiel gegen Südafrika mit 1:0 gewonnen. Das Wetter für Deutschland. In der Nacht vor allem von Südwest nach Nordost ziehende Schauer, teils kräftige Gewitter mit Hagel- und Sturmböen, sonst aufgelockert. Die Tiefstwerte 24 bis 17 Grad. Morgen im Nordwesten zeitweise bewölkt, vereinzelt Schauer, im Südosten kaum Sonne, Schauer und teils kräftige Gewitter mit Hagel. Dazu maximal bis 32 Grad. Die Zeit 23.03 Uhr.
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4: Vorsicht bitte auf der A1 Bremen Richtung Hamburg. Zwischen Maschener Kreuz und Harburg steht ein unbeleuchteter LKW. Vorsicht bitte auf der A39 Hamburg Richtung Lüneburg. In der Ausfahrt Winsen-Ost steht ein defekter LKW. A1 Lübeck Richtung Hamburg. Zwischen Rheinfeld und Kreuz Barchterheide 4 Kilometer stockender Verkehr. A1 Osnabrück Richtung Münster. Zwischen Kreuz Lotte, Osnabrück und Lengerich 3 Kilometer Stau. A7 Hannover Richtung Hamburg. Zwischen Berghof und Schwarmstedt ist nach einem Unfall nur eine Spur frei. Dadurch 3 Kilometer stockender Verkehr. Die A7 Hannover Richtung Hamburg ist zwischen Bad Fallingbostel und Dorfmark wegen Straßenschäden bis 29. Juni 6 Uhr gesperrt. Die A20 Rostock Richtung Kreuz Uckermark ist zwischen Kreuz Rostock und Dummerstorf wegen einer Fahrbahnerneuerung bis 4 Uhr gesperrt. Die A30 Osnabrück-Bad Oeynhausen ist zwischen Gesmold und Melle West wegen Bauarbeiten bis morgen 5 Uhr früh in beiden Richtungen gesperrt. Die Umleitung in Richtung Osnabrück führt über die U22 und in Richtung Bad Oeynhausen über die U43.
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5: Am Sonntagabend mit Markus Barsch und Harry Styles fängt an. American Girls.
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0: Hallo Deutschland, hier ist Pop, eure Abendshow. Jetzt was Lustiges. Das macht Fabian Lampert für uns. Der kommt ursprünglich aus Bayern, der Bub. Und der hat da im Einzelhandel früher gearbeitet, in den knallharten Discountern. Hat er da geschafft. Und das sagt er, weil er jetzt ja Comedian ist, hauptberuflich, das sagt er, es war eine gute Zeit. Die Zeit war eine sehr gute Schule, in den Discountern zu arbeiten und zu gucken, dass da alles läuft, weil er da ganz viel Kontakt hatte mit Menschen, mit ganz normalen Menschen, konnte denen auf die Finger und auf die Nase gucken, auf den Mund und so, Alltagssituation. Hat er ganz viel Material für seine Comedy-Sachen rausgezogen. Und extra, um dann Comedy besser betreiben zu können, das ging wohl hinten in Bayern nicht so gut, ist er extra nach Köln gezogen. Ist lustig, ne? Viele Pop-Künstlerinnen und Künstler aus Deutschland, die irgendwo aus Dörfern kommen, sind irgendwann in Berlin. Viele Comedy-Leute ziehen lustigerweise nach Köln. Köln ist die offensichtlich lustigere Stadt als Berlin. Edge, Badge, so. Und das Problem ist halt, es ist gut für seine Comedy-Karriere, dass er jetzt in Köln wohnt vielleicht, aber er ist halt weiter weg von seiner Oma, der Fabian Lampert.
1: Jetzt ist meine Oma auch sehr viel am Handy, die ist so eine kleine Zockerin. Hat sie Weihnachten angegeben mit ihrer Kniffel-App, hat sie so eine Kniffel-Online-App, ist sie da am Chatten, meinte sie, guck mal Fabi, das ist der Volker, das ist ein pensionierter Zahnarzt, der hat mich jetzt eingeladen auf seine Finca nach Mallorca. Und ich meinte, Oma, der Volker ist nicht real. Oder sind wir doch mal ehrlich, niemand zahlt ein Flugticket, weil du eine große Straße in der App gewürfelt hast, oder? Passiert nicht. Und dann habe ich mir aber umgekehrt mal das Profil von meiner Oma angeguckt und ich schwöre euch, meine Oma hatte da nur Fotos von sich drin, wo sie noch keine Oma war. Meine Oma ist einfach der Catfish. Ich muss den Volker von meiner Oma warnen, weil sie dem da einfach die Rente aus der Tasche zieht mit irgendwelchen alten Urlaubsfotos aus dem Ägyptenurlaub. Da siehst du noch Tutanchamun im Hintergrund am Winken, Alter. Ich meine, ich würde es ja gönnen. Es gibt ja keine so Dating-Show für Senioren, so ein Temptation Island für Rentner. Was schade ist, wie wär's denn mal mit Are You The Last One? So, ich habe das meine Oma auch geschrieben, ich so, Oma, bitte sei einfach vorsichtig, tu dir den Gefallen, mach keine Scheiße, so. Und dann hat sie mir einfach ein Nasen-Emoji geschickt, einfach eine Nase. Und ich war so, Oma, warum schickst du mir eine Nase? Dann meinte sie, ja, Junge, das ist deine Nase, die habe ich gerade in meinen Angelegenheiten gefunden.
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Es ist 23.23 Uhr. Hier noch was aus dem Verkehrszentrum. Vorsicht bitte auf der A7 Hannover Richtung Kassel. Zwischen Göttingen und Dreieck-Drammetal, da ist eine ungesicherte Unfallstelle. Und Vorsicht bitte auch auf der A11 Berliner Ring Richtung Kreuz Uckermark. Zwischen Pfingstberg und Warnitz, da steht ein kaputtes Fahrzeug.

0: gleich Alex Warren, Fever Dream. Jetzt ist erstmal 11:30.
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2: Heute Nacht bleibt es bei Schauern und zum Teil kräftigen Gewittern. Richtung Nordsee und in Mecklenburg-Vorpommern bleibt es oft trocken. Es gibt 16 Grad in Husum und 20 in Anklam. Der Montag startet wechselhaft mit Schauern und zum Teil kräftigen Gewittern und es kühlt sich auch um einiges ab. Die Temperaturen liegen bei 22 Grad auf den Inseln und 28 in Hannover. Am Dienstag bleibt es an der See freundlicher, ansonsten kommen auch weiter Schauer und Gewitter runter. Die Maximaltemperaturen liegen dann zwischen 21 und 28 Grad.
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3: Die A2 Hannover Richtung Berlin ist zwischen Thesen und Brandenburg an der Havel wegen Reparaturarbeiten gesperrt. A2 Hannover Berlin, die Anschlussstelle Helmstedt Zentrum, ist bis 3. Juli gesperrt. Die A7 Hannover Richtung Hamburg ist zwischen Bad Fallingbostel und Dorfmark wegen Straßenschäden bis 29. Juni 6 Uhr gesperrt. Die A20 Rostock Richtung Kreuz Uckermark ist zwischen Kreuz Rostock und Dummerstorf wegen einer Fahrbahnerneuerung bis 4 Uhr gesperrt. Die A30 Osnabrück-Bad Oeynhausen ist zwischen Gesmold und Melle-West wegen Bauarbeiten bis morgen 5 Uhr früh in beiden Richtungen gesperrt. Die Umleitung in Richtung Osnabrück führt über die U22 und in Richtung Bad Oeynhausen über die U43.
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0: Und hier ist Pop, eure Abendshow am Sonntagabend mit Markus Barsch. Hi!

0: 12. Hallo, hier ist Pop, eure Abendshow. Käthe macht ernst. Also in ihren Songs. Ihr neuer Song. Und mit ihr meinen wir Katy Perry. Ihr neuer Song, Watch It Burn, guck wie es brennt, kam am Freitag raus. Und es geht wieder um Trennung, um Loslassen, um Neuanfang und persönliche Weiterentwicklung und so. Das war ja schon in ihrer letzten Single, Band Aids, so ne Heftpflaster fürs Herz. Die Trennung von Orlando Bloom ist ziemlich genau ein Jahr her jetzt und all die Gedanken und Gefühle aus diesem vergangenen Jahr, die werden ja wohl gerade bei Katy Perry in Hits gegossen. Ihr Neuanfang in Sachen Beziehung, der läuft ja auch schon, ne? Kanadas Ex-Premier Justin Trudeau ist ja der Typ ihres Herzens. Hoffen wir mal, dass aus dieser Beziehung irgendwann dann auch mal nur Liebeslieder kommen, Katy, ja? Jetzt aber erstmal guck, wie es brennt. Watch It Burn, Katy Perry. Neu in der Abendshow.
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1: Um 0 Uhr Mitternacht mit Olaf Knapp. Die Hitzewelle hat Deutschland am Wochenende Extremtemperaturen beschert. Schon Freitagnachmittag hatte der Deutsche Wetterdienst in Saarbrücken mit 41,3 die bis dahin höchste Temperatur in Deutschland registriert. Aus der Nachrichtenredaktion Marei Beermann.
2: Den nächsten Rekordwert gab es am Samstag mit 41,5 Grad in Möckern-Drewitz in Sachsen-Anhalt. Aber damit nicht genug. In Neißelmünde im Osten Brandenburgs wurden gestern 41,7 Grad im Schatten gemessen. So viel wie noch nie in Deutschland. In der Hitze überschätzten offenbar viele ihre Kräfte. Bundesweit kamen mindestens 11 Menschen durch Badeunfälle ums Leben, darunter 2 Kinder im Alter von 6 und 8 Jahren sowie ein 14-Jähriger.
1: In Venezuela sind knapp 4 Tage nach den verheerenden Erdbeben ein Vater und sein Sohn gerettet worden. Laut der Nachrichtenagentur AFP haben französische und amerikanische Einsatzkräfte die beiden aus den Trümmern geholt. Unter den Helfern sind auch Mitglieder des Technischen Hilfswerks aus Deutschland. Allerdings schwindet langsam die Hoffnung, noch Überlebende zu finden. Die venezolanischen Behörden haben bislang 1.450 Tote registriert. Es werden noch Zehntausende vermisst. Im Iran fordern einflussreiche Geistliche, die Verhandlungen mit den USA abzubrechen. Hintergrund sind die jüngsten amerikanischen Angriffe. Auch Medien, die den iranischen Revolutionsgarden nahestehen, bezeichnen weitere Gespräche mit Washington als nicht mehr tragbar. Nach neuen Luftangriffen der USA hatte auch der Iran wieder Ziele in Bahrain und Kuwait beschossen. Bei der Fußball-Weltmeisterschaft steht Co-Gastgeber Kanada als erstes Land im Achtelfinale. Das Team besiegte Südafrika mit 1:0. Die deutsche Nationalmannschaft ist auf dem Weg zum Spielort in Boston. Dort steht morgen die Partie gegen Paraguay an. Aus dem ARD-WM-Team Hendrik Lückhoff.
3: Alle Spieler sind mit an Bord der Maschine Richtung Boston. Auch Nathaniel Brown, der Linksverteidiger, absolvierte auch das Abschlusstraining, sodass er für das K.O.-Spiel gegen Paraguay morgen wohl wieder zur Verfügung steht. Die Partie gegen Ecuador hatte Brown wegen leichter Adduktorenprobleme verpasst. Unterdessen ist Südkoreas Trainer zurückgetreten. Nach dem überraschenden Aus der Südkoreaner in der Vorrunde erklärte Hong Myung-bo auf einer Pressekonferenz seinen Rücktritt.
1: Das Wetter in Deutschland. In der Nacht gebietsweise Schauer und Gewitter bei Tiefstwerten von 24 bis 16 Grad. Am Tage örtlich Starkregen, Hagel und Sturmböen, teils schwere Gewitter, im Nordwesten oft heiter, 22 Grad auf Sylt bis 32 Grad im Landkreis Passau. Dienstag dann zeitweise gewittrige Schauer, ganz im Norden freundlich bei 21 bis maximal 32 Grad. Es ist 0:03 Uhr.
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4: Vorsicht bitte auf der A11 Berliner Ring Richtung Kreuz Uckermark. Zwischen Pfingstberg und Warnitz steht ein defektes Fahrzeug. Die A2 Hannover Richtung Berlin ist zwischen Thesen und Brandenburg an der Havel wegen Reparaturarbeiten gesperrt. Die A7 Hannover Richtung Hamburg ist zwischen Bad Fallingbostel und Dorfmark wegen Straßenschäden bis 6 Uhr gesperrt. Die A20 Rostock Richtung Kreuz Uckermark ist zwischen Kreuz Rostock und Dummerstorf wegen einer Fahrbahnerneuerung bis 4 Uhr gesperrt. Die A30 Osnabrück-Bad Oeynhausen ist zwischen Gesmold und Melle-West wegen Bauarbeiten bis 5 Uhr früh in beiden Richtungen gesperrt. Die Umleitung in Richtung Osnabrück führt über die U22 und in Richtung Bad Oeynhausen über die U43.
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5: Mit Ben Streubel. Und wenn ihr meine Stimme hört, wisst ihr, das Wochenende ist rum und wir haben sogar beide überlebt. Also ich freue mich auf die nächsten Stunden.
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Justin Timberlake. Ist doch gut. Ah, ich habe den Song extra gespielt, weil am Anfang Regen kam. Das war das hier. Erinnert ihr euch? Ist das schön? Ich hörte das, dachte, das muss ich auf jeden Fall spielen, weil das ist einfach bei diesen Temperaturen. Heute ist der 29.06. Schön, dass ihr das Wochenende hinter euch bekommen habt. So, und das nächste auch noch hinter euch bekommt. Dann bin ich dann auch wieder da, wenn es vorbei ist. Und das war super heiß, oder? Ich habe so einen Ventilator mitgenommen, der so einen Sprühnebel verbreitet, auch im Zug. Auf den Beifahrersitz gestellt sozusagen, ja, und dann, ich meine, es konnte sich niemand hinsetzen, wollte auch niemand, weil es eben so gewindet hat bei mir in der Ecke, ne? Manchen ist das dann auch zu viel. Heute ist der Tag der Umarmung und das ist eigentlich eine schöne Sache. Umarmen ist sehr wichtig, da gibt es ja auch Studien darüber. Führende Psychologen sagen auf diesem Planeten, wir brauchen am Tag 4 Umarmungen zum Überleben, 8 um uns gut zu fühlen, 12 um emotional zu wachsen. Na, wer will denn hier noch emotional wachsen? Wir sind doch schon ganz oben dabei in Sachen Empathie als Nacht-Community. Und dann gibt es natürlich auch lustige Sachen, wie zum Beispiel das Kuschellimit am Flughafen. In einem neuseeländischen Flughafengebäude ist es so, dass man wegen dieser Umarmungszeit oft Staus hat und die Leute kommen nicht weiter. Und wenn dann man sich verabschiedet, dann ist es auf 3 Minuten begrenzt, dass man sich nicht länger umarmen darf. Das ist ja auch sehr lustig, wenn man zuschaut. Also ich bin eigentlich nicht so derjenige, der so lange umarmt. Aber wenn man zuguckt, wie auf der jeweiligen Seite, auf der anderen Seite der Blick desjenigen ist, also wenn man sich so umarmt, da sieht man also oft die heulende Frau. Ja, oh Schatz, ist das schlimm. Und dann auf der anderen Seite, wenn man so einmal um die rumgeht, um das Pärchen, ja, dann hör doch auf. Wann steigst du endlich in den Flieger? Umgekehrt gibt es das natürlich genauso. Und da gibt es auch Umarm-Weltmeisterschaften bei Bäumen, was ich auch schön finde. Da ist, glaube ich, ganz aus, ne, wenn man mal so weit ist, dass man also stundenlang Bäume umarmt. Vielleicht macht es sowas mit einem. Gibt es ja Stimmen darüber, die sagen, da geht eine Energie über. Das habe ich jetzt auch noch nicht erkundet, aber wir machen das, wenn dann, gemeinsam. Ja? Wenn wir nachts mal nicht schlafen können, irgendwann mal, dann umarmen wir Bäume. Und jetzt ein schöner Hit von 30 Seconds to Mars, Seasons. Und den hat sich Barbara ausgesucht, die heute ihren 34. Geburtstag feiert. Die braucht den unbedingt. Die dreht ihn so laut, dass wieder die Luft vibriert.

0.20 Uhr ist es. Vorsicht auf der A1. Trier in Richtung Saarbrücken. Ein defektes Fahrzeug steht zwischen Illingen und dem Kreuz Saarbrücken. Nach diesem kultische, romantische Hit Baby Can I Hold You, ein Spiel für das erste Pop-Nacht-Package diese Nacht.

Gold, You und Tracy Chapmans Kult-Hit. 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Ein Nummer 1-Hit, der vor genau 8 Jahren auf die Nacht genau Nummer 1 war in den Charts auf diesem Planeten irgendwo auf der Welt. Und wenn du mir sagen könnt, welcher Song das ist, der hier leiert. Ihr kennt ihn alle. 07221 2011, wer ihn raushört.

0: Wie heißt denn dieser Song?
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0: 0722211, wenn ihr mir sagen könnt, welcher Nummer 1 Hit das war, dann bekommt ihr das erste Pop-Nach-Package. Das ist der neue Hit von Niall Horan, Taste.

Es ist 0.29 Uhr, Vorsicht auf der A14 Leipzig Richtung Nossen im Dreieck Nossen in der Überleitung zur A4 in Richtung Dresden liegt ein Reifen auf der Fahrbahn. Ihr passt da bitte auf. 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

0: 0:32 Uhr.
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2: Heute Nacht bleibt es bei Schauern und zum Teil kräftigen Gewittern. Es können Starkregen, Hagel und Sturmböen dabei sein. Es gibt 16 Grad in Husum und 20 in Anklam. Der Montag startet wechselhaft mit Schauern und zum Teil kräftigen Gewittern. Zum Nachmittag wird es von Westen her langsam freundlicher. Und es kühlt sich auch um einiges ab. Die Temperaturen liegen bei 22 Grad auf den Inseln und 28 in Hannover. Am Dienstag bleibt es an der See freundlicher, ansonsten kommen auch weiter Schauer und Gewitter runter. Die Maximaltemperaturen liegen dann zwischen 21 und 28 Grad.
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3: Die A2 Hannover Richtung Berlin ist zwischen Thesen und Brandenburg an der Havel wegen Reparaturarbeiten gesperrt. Die A7 Hannover Richtung Hamburg ist zwischen Bad Fallingbostel und Dorfmark wegen Straßenschäden bis 6 Uhr gesperrt. Die A20 Rostock Richtung Kreuz Uckermark ist zwischen Kreuz Rostock und Dummerstorf wegen einer Fahrbahnerneuerung bis 4 Uhr gesperrt. Die A30 Osnabrück-Bad Oeynhausen ist zwischen Gesmold und Melle West wegen Bauarbeiten bis 5 Uhr früh in beiden Richtungen gesperrt. Die Umleitung in Richtung Osnabrück führt über die U22 und in Richtung Bad Oeynhausen über die U43. A30 Osnabrück Richtung Bad Oeynhausen. Die Ausfahrt Löhne ist wegen Bauarbeiten bis 13. Juli 19 Uhr gesperrt.
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0: Und die am meisten unterschätzte Höchsttemperatur heute? In der Eifel, in Rheinland-Pfalz, in Keppeshausen werden es 25 Grad. Hier ist die Popnacht. Ich bin Ben.

0: Kaleo, way down, we go in der Pop.
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0: Und da suchen wir diesen Song hier, der heute Geburtstag hat. Oh, wer ist denn das? Wer singt denn diesen Hit? Wie heißt der Song? Michael aus Tabernes de la Valdinia in España. Hallo Michael, guten Morgen.
2: Hola. Hallo, hallo.
0: Ja, lass mal hören.
2: Was ja, ich denke, das war Donna Summer mit Hot Stuff.
0: Nee. Nee.
2: Das ist aber schade.
0: Nein, das war nicht Donna Summer, Hot Stuff. Interessant. Wie kommst du denn da? Also ich würde sagen, das Wort Hot kommt in dem Song auch drin vor, irgendwo. Das würde ich mal sagen, aber das ist nicht Donna Summer Hot Stuff. Also 07221 20 FS weiß. Und du bist mit einem LKW gerade dabei, noch Sachen auszuladen von den Toten Hosen? Oder habt ihr schon alles schon hinter euch?
2: Nein, wir haben geladen gestern Nacht oder heute Morgen.
0: Ja.
2: Und die LKWs bleiben jetzt stehen. Donnerstag geht's weiter.
0: Also du hast ja einen Traumjob. Ne? Also vorgestern war ja das Konzert in Frankfurt von den Toten Hosen. Du darfst also die Stars rumfahren oder die Sachen der Stars. Und dann lebst du auch noch in der anderen Zeit in Spanien. Was ein ja. Leben. Du. Wie kamst du dazu eigentlich, dass du so das hinbekommen hast?
2: Ach ja, das. Wir haben Fahrer, die wohnen in Slowenien, in Italien, ja,
0: ich meine
2: in Rumänien,
0: ja, du,
2: in Bulgarien.
0: Ich meine doch nicht
2: dir,
0: ich meine du.
2: Ich? Ah, ja. Ja, Mai. Bin so frei.
0: Also du hast einfach den Häuschen gekauft, hast gedacht, okay, du machst das richtig, ne?
2: Nee, so schön habe ich es nicht. Ich wohne zur Miete.
0: Aber am Meer?
2: 50 Meter.
0: Ja, und dann fährst du jetzt dann, wenn die Tour jetzt eine Pause macht, oder dann fährst du dann nach Spanien erstmal. Machst dort auch für dich was Schönes.
2: Ich werde wohl im Oktober wieder nach Hause fliegen. Oktober, November.
0: Ja.
2: Dann habe ich ein halbes Jahr gearbeitet.
0: Schön.
2: Und danach sollen andere
0: ja, und
2: sich plagen.
0: Von den Temperaturen kriegst du das hin einigermaßen. LKW läuft jetzt, Klimaanlage auf Hochtouren.
2: Oh, der hängt an ja. der Stromversorgung, aber die Klimaanlage packt das nicht dauernd.
0: Ja.
2: Man muss zwischendurch den Motor laufen lassen.
0: Da werden die Straßenlaternen da, wo du bist, ein bisschen dunkler, ne? wenn du ordentlich die Klima hochfährst. Dann wünsche ich dir auf jeden Fall ein gutes Durchhalten, auch allen anderen, die da jetzt unterwegs sind, gerade mit den Toten Hosen, mit den großen LKW. Ja, und
2: 19 LKWs sind wir.
0: Und wer es weiß jetzt, wer denn da heute Geburtstag hat, welcher Song 07221 2011. Und gute Zeit.

Shape Me Tonight, noch was Kultisches? Mhm. Backstreet Boys. Die müssen es auch langsam angehen lassen bei diesen Temperaturen noch. Ne? I want it that way. Hier ist die Popnacht.

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0: Jetzt lösen wir das mal auf. Welcher Song war denn Nummer 1 heute vor 8 Jahren auf diesem Planeten hier? Der steckt hier drin im Leierkasten, das weiß Markus aus Arnsberg. Guten Morgen, Markus.
3: Und ja, einen wunderschönen guten Morgen. Das ist Shotgun von Ian George Ezra.

0: sehr fein. Damit hast du dir das erste Popnacht-Package verdient und du hängst Wäsche auf oder wäschst doch zu Hause um 0.50 Uhr. Wie kommt es dazu?
1: Ja, ich war tagsüber sehr viel unterwegs. Ich war heute Morgen erst im Fitnessstudio, hat entsprechend dann Wäsche produziert sozusagen. Ja. Und anschließend war ich noch Radfahren bei uns im Sauerland im Ruhrtal. Und da fällt dann das eine oder andere an und die wollte ich noch wegmachen und war dann im Grunde genommen am Warten, dass die Waschmaschine fertig wird, dass ich sie aufhängen kann. Und da habe ich dann den Song gehört, den Leierkasten.
0: Zumindest braucht man ja keinen Trockner in diesen Nächten und Tagen. Ne? Das ist das
1: nicht so wirklich. Nee. Nein, ich habe jetzt selber keinen und da ich draußen nicht aufhängen kann, ist das halt...
0: Das macht dir auch gar nichts aus, wenn du bei diesen Temperaturen mit dem Fahrrad irgendwelche Höchstleistungen erbringst oder im Fitnessstudio rumeierst? Ich meine, gut, das thematisiert.
1: Nicht so wirklich. Also zum einen, sogar beim Radfahren mag ich hohe Temperaturen und Fitnessstudio war ich bewusst vormittags dann, wo es noch einigermaßen erträglich war, gegangen. Weil nachmittags ist das dann natürlich
0: das ist okay. So. Also Markus macht uns Angst. Ja, er ist von einem anderen Stern. Aber es muss ein guter Stern sein bei der guten Laune, die du versprühst. Dann wünsche ich dir sehr viel Spaß.
1: Das denken meine Freunde auch.

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1: Um 1 Uhr mit Olaf Knapp. Die Hitzewelle hat Deutschland am Wochenende Extremtemperaturen beschert. Schon Freitagnachmittag hatte der Deutsche Wetterdienst in Saarbrücken mit 41,3 Grad die bis dahin höchste Temperatur in Deutschland registriert. Aus der Nachrichtenredaktion Marei Beermann.
2: Den nächsten Rekordwert gab es am Samstag mit 41,5 Grad in Möckern-Drewitz in Sachsen-Anhalt. Aber damit nicht genug. In Neiße-Münde im Osten Brandenburgs wurden gestern 41,7 Grad im Schatten gemessen, so viel wie noch nie in Deutschland. In der Hitze überschätzten offenbar viele ihre Kräfte. Bundesweit kamen mindestens 11 Menschen durch Badeunfälle ums Leben, darunter 2 Kinder im Alter von 6 und 8 Jahren sowie ein 14-Jähriger.
1: Kreml-Chef Putin hat eine Krisensitzung zu russischen Versorgungsproblemen mit Treibstoff einberufen. Vertreter mehrerer Ministerien und der wichtigsten Erdölproduzenten Russlands nahmen daran teil. Die staatliche Nachrichtenagentur TASS zitierte Putin mit den Worten: Zuerst müssten die Auswirkungen ukrainischer Angriffe auf Raffinerien und andere Erdölanlagen abgefedert werden. An den Tankstellen gäbe es Warteschlangen. Russland zapfe bereits seine Benzinreserven an. Dem Bericht zufolge erwägt Putin auch ein Exportverbot für Dieseltreibstoff. Außenminister Wadefuhl wird heute in Washington seinen amerikanischen Kollegen Rubio treffen. Bei dem Gespräch wird es voraussichtlich um die Lage im Nahen Osten gehen und um die Frage, wie die Ukraine weiter unterstützt werden kann. Außerdem wollen Wadefuhl und Rubio über den kommenden NATO-Gipfel sprechen. Nach seinem Besuch in Washington reist Wadefuhl nach Südamerika weiter. Bei der Fußball-Weltmeisterschaft hat Co-Gastgeber Kanada als erstes Team das Achtelfinale erreicht. Die Kanadier setzten sich in ihrem 16. Finale mit 1:0 gegen Südafrika durch. Aus dem ARD-WM-Team Hendrik Lückhoff.
3: Alles sah schon danach aus, als würde das Spiel in Los Angeles in die Verlängerung gehen, aber in der 2. Minute der Nachspielzeit traf Kapitän Stephen Ustak zum 1:0 für die Kanadier. Vorher war es in Los Angeles ein Spiel von überschaubarem Niveau. Kanada war das etwas bessere Team, das Weiterkommen deswegen verdient. Für die Kanadier, die damit ihr erstes WM-K.O.-Spiel ihrer Geschichte gewonnen haben, geht's im Achtelfinale entweder gegen die Niederlande oder Marokko. Das deutsche Team ist auf dem Weg nach Boston, wo das 16. Finale gegen Paraguay ansteht. Alle deutschen Spieler sind mit an Bord.
1: Das Wetter in Deutschland. Nachts gebietsweise Schauer und Gewitter bei Tiefstwerten von 24 bis 16 Grad. Am Tage örtlich Starkregen, Hagel und Sturmböen, teils schwere Gewitter, im Nordwesten oft heiter. 22 Grad auf Sylt bis 32 Grad im Landkreis Passau. Dienstag zeitweise gewittrige Schauer, ganz im Norden freundlich bis 32 Grad. Es ist 1.03 Uhr.
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4: Die A2 Hannover Richtung Berlin ist zwischen Thesen und Brandenburg an der Havel wegen Reparaturarbeiten gesperrt. A2 Hannover Berlin, die Anschlussstelle Helmstedt Zentrum, ist bis 3. Juli gesperrt. Die A7 Hannover Richtung Hamburg ist zwischen Bad Fallingbostel und Dorfmark wegen Straßenschäden bis 6 Uhr gesperrt. Die A20 Rostock Richtung Kreuz Uckermark ist zwischen Kreuz Rostock und Dummerstorf wegen einer Fahrbahnerneuerung bis 4 Uhr gesperrt. Die A30 Osnabrück-Bad Oeynhausen ist zwischen Gesmold und Melle-West wegen Bauarbeiten bis 5 Uhr früh in beiden Richtungen gesperrt. Die Umleitung in Richtung Osnabrück führt über die U22 und in Richtung Bad Oeynhausen über die U43. A30 Osnabrück Richtung Bad Oeynhausen. Die Ausfahrt Löhne ist wegen Bauarbeiten bis 13. Juli 19 Uhr gesperrt.
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5: Mit Ben Sträubel, dann machen wir es uns gleich ein bisschen lauter. Der lauteste Hit in dieser Show ist der Lenkradklopfer. Wenn die Klimaanlage mal nicht läuft, dann vibrieren die Boxen unter 07221 2011. Welchen Song würdet ihr denn gerne lauter hören als alle anderen Hits hier in dieser Show? 07221 2011. Natürlich spiele ich diese Songs klimaneutral und mit einem Ventilator, sodass denn die Energie auch auf euch übergreift. 07221 2011. Welchen Hit würdet ihr gerne lauter hören?
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0: Lena Wild and Free in der Popnacht. 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
0: Nein, Leierkasten. Nein, nein, nein. Der Lenkradklopfer ist doch der lauteste Hit der Nacht. So, den suchen wir. Und den spiele ich 5,7932% lauter als alle anderen Songs. Also welchen Titel würdet ihr gerne hören? Das ist die Frage. Und die Vorschläge heute kommen aus Nordrhein-Westfalen und Baden-Württemberg. Christian aus Stuttgart, guten Morgen.
2: Guten Morgen.
0: Und du machst dir es einigermaßen kühl. In der Badewanne oder was hast du geschrieben?
2: In der Dusche. Mit einem Kübel, ja. In dem ich stehe und den so lange volllaufen lasse, bis es eiskalt ist. Und dann hast den Rest des Körpers heiß geduscht.
0: Also du baust dir eine Stehwanne sozusagen. Du kannst ein Fass reinstellen in die Dusche und dann im Fass stehen. Von oben kommt es runter.
2: Fußballmäßig.
0: Wenn du natürlich dann so gefunden wirst, ja, hoffentlich noch lebendig. Also es klingt ein bisschen komisch. Was ist denn das für ein Kübel?
2: Ja, das ist so ein Plastikkübel. Ja. Also zum Fußbad, glaube ich, von meiner Großmutter ist der noch übrig geblieben.
0: Aha. Was man alles so zu Hause findet. Na gut. Also Hauptsache es hilft. Kann sich auch reinsetzen. Du hast ja auch gesucht von Bryan Adams, auch passend dazu. Heat of the Night.

0: Vorschlag Nummer 1 von Bryan Adams. Und dann gibt es auch noch den Magus aus Bonn. Guten Morgen, Magus.
1: Grüß dich.
0: Und du bist gerade mal nicht mit Hitze beschäftigt oder machst du auch irgendwas Schönes, was damit zu tun hat?
1: Ja, ich versuche gerade die Eismaschine KI-unterstützt in Betrieb zu nehmen.
0: Aha, was hast du denn für eine Eismaschine?
1: Das ist so eine, ich weiß nicht, wie heißt die so, keine Ahnung, Siemens oder was. Darf man ja gar nicht sagen, ne?
0: Weiß ich nicht, kannst du alles sagen. Ich kenne sie nicht, denn es gibt viele Eismaschinen, aber ich habe auch schon einige gekauft, so kleine, die für zu Hause sind. Da musst du aber immer alles vorher tief frieren. Und da habe ich keinen Bock drauf. Ich meine, diese großen Eismaschinen in Eiscafés, da zieht ihr doch am Hebel und dann kommt das da raus.
1: So was, ja, so einfach ist das irgendwie nicht.
0: Okay, also du reparierst da was. Gut.
1: Ja, also ich muss irgendwie das Wasser noch anschließen.
0: Du hast Don Henley dir ausgesucht, The Boys of Summer.

Deutschland welchen Song soll man lauter spielen als alle anderen Hits? The Boys of Summer, Don Henley. Oder vielleicht doch Heat of the Night von Bryan Adams. Also ich bin gespannt, wie es ausgeht. 07221 2011, Bryan Adams, Heat of the Night oder The Boys of Summer. 07221 2011, der Lenkradklopfer wird gesucht in der Popnacht.

Es ist 1.17 Uhr. Vorsicht auf der A6 Heilbronn Richtung Mannheim. Da gefährdet eine Bodenwelle den Verkehr zwischen Mannheim, Schwetzingen und Kreuz Mannheim. Eine sehr große Bodenwelle von die Hitze. Das ist der neue Hit von Bruno.

0: Bruno Mars, neuer Song On My Soul in der Popnacht.
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0: Die Vorschläge kamen aus Baden-Württemberg und Nordrhein-Westfalen. The Boys of Summer, Don Henley, das hat sich aus Stuttgart Christian ausgesucht. Und Markus aus Bonn, der war für Heat of the Night von Bryan Adams. Jetzt ging es hin und her. Ich zähle gerade hier nochmal durch, weil online kam da auch noch einiges. Und da kommt hier gerade nochmal Don Henley. Also, gewonnen hat Don Henley mit 57% aller Stimmen.

Boys of Summer. Um 1.24 Uhr piept's hier mal Vorsicht auf der A72 Plauen, Zwickau, da gefährdet Aquaplaning die Fahrt. Es ist stellenweise sehr gewitterig in Deutschland, da kommt auch einiges runter. Zwischen Plauen Ost und Treuen Aquaplaning, ihr fahrt da bitte vorsichtig.

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1: 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Sorry an Anmeldung an Falschfahrer. Auf der B93 Borner Schneeberg zwischen A4 Merane und Rastplatz B93 Zwickau kommt ein Fahrzeug entgegen. Bitte äußerst rechts fahren, nicht überholen. Wir melden es, wenn die Gefahr dort vorüber ist. Auf der B93 Borner Schneeberg zwischen A4 Merane und Rastplatz B93 Zwickau kommt ein Falschfahrer entgegen.

Sorry, was ist denn hier los? Noch ein Falschfahrer. Auf der A620 Saarlouis-Saarbrücken. Zwischen Saarbrücken-Gersweiler und St. Ingbert-West kommt ein Fahrzeug entgegen. Auch hier bitte äußerst rechts fahren, nicht überholen. Auf der A620 Saarlouis-Saarbrücken zwischen Saarbrücken-Gersweiler und St. Ingbert-West ein Falschfahrer.

0: Jason Mraz, The Remedy, ist es 1:31 Uhr.
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5: Heute Nacht bleibt es bei Schauern und zum Teil kräftigen Gewittern. Es können Starkregen, Hagel und Sturmböen dabei sein. Es gibt 16 Grad in Husum und 20 in Anklam. Der Montag startet wechselhaft mit Schauern und zum Teil kräftigen Gewittern. Zum Nachmittag wird es von Westen her langsam freundlicher. Und es kühlt sich auch um einiges ab. Die Temperaturen liegen bei 22 Grad auf den Inseln und 28 in Hannover. Am Dienstag bleibt es an der See freundlicher, ansonsten kommen auch weiter Schauer und Gewitter runter. Die Maximaltemperaturen liegen dann zwischen 21 und 28 Grad.
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6: Die A2 Hannover Richtung Berlin ist zwischen Thesen und Brandenburg an der Havel wegen Reparaturarbeiten gesperrt. A2 Hannover-Berlin. Die Anschlussstelle Helmstedt-Zentrum ist bis 3. Juli gesperrt. A2 Hannover Richtung Berlin. Die Einfahrt Lehrte ist wegen Bauarbeiten bis ca. 8 Uhr gesperrt. Die A7 Hannover Richtung Hamburg ist zwischen Bad Fallingbostel und Dorfmark wegen Straßenschäden bis 6 Uhr gesperrt. Die A20 Rostock Richtung Kreuz Uckermark ist zwischen Kreuz Rostock und Dummerstorf wegen einer Fahrbahnerneuerung bis 4 Uhr gesperrt. Die A30 Osnabrück-Bad Oeynhausen ist zwischen Gesmold und Melle-West wegen Bauarbeiten bis 5 Uhr früh in beiden Richtungen gesperrt. Die Umleitung in Richtung Osnabrück führt über die U22 und in Richtung Bad Oeynhausen über die U43.
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0: Und die am meisten unterschätzte Höchsttemperatur heute in Deutschland, Moorhusen in Schleswig-Holstein. Da werden es 25 angenehm Grad. Hier ist die Popnacht. Mein Name Ben Streubel.

Hey, Topher Lohn, cool girl, hier ist die Popner. Um 1.40 Uhr eine Gefahrenstelle von der A13 Dresden Richtung Schönefelder Kreuz. Rauch behindert dort die Sicht zwischen Bronco und Karlau. Bitte aufpassen. Und Rehe auf der Fahrbahn auf der B47 Worms Richtung Bensheim zwischen Bürstadt Ost und Einshausen. Hattet ihr noch nichts zu lachen in den vergangenen 1 Stunde und 40 Minuten? Dann wird's gleich lustig werden. Von einer Comedian, Florentine Osche. Ja, wenn's nicht lustig ist, gibt's ja bei uns Geld zurück. Sie hat so ein paar Selbstfindungsproblemchen als junger Mensch gehabt, mit den Eltern besprochen. Und was da Lustiges rauskam, das haben wir dann gleich nach BTS.

0: 1.44 Uhr und dann zwei Entwarnungen. Die Falschfahrer sind jetzt auf den Bundesstraßen und Autobahnen verschwunden. B93 Borna-Schneeberg ist kein Falschfahrer mehr. Zwischen der A4 Merano und Grossen und auf der A620 Saarlouis-Saarbrücken auch kein Falschfahrer mehr. Zwischen Saarbrücken, Gersweiler und St. Ingbert West. So, jetzt wird es hoffentlich lustig werden mit Florentine Osche und ihren Selbstfindungsproblemen.
1: Ja, ich erinnere mich da immer an so eine Geschichte zurück. Ich war ein kleines Mädchen und es ist wirklich passiert. Ich hatte früher als kleines Mädchen die reelle Angst, dass mit mir irgendwas nicht stimmt, aber meine Eltern sagen es mir einfach nicht, weil sie mich nicht verletzen wollen. Und dann bin ich mit 8 Jahren, ich habe all meinen Mut zusammengenommen, ich bin zu meiner Mutter gegangen und habe sie wortwörtlich gefragt: Mama, kann es sein, dass ich behindert bin? Und ihr sagt's mir nur nicht. Und sie meinte: Schatz, du kamst auf die Welt und wir haben dich geliebt. Das war ein Jahr. Das war ein richtig lautes Jahr. Und das ist gar nicht mal so weit hergeholt, weil ich habe wirklich so eine ganz kleine Anomalie an meinem Körper. Aber die ist so klein, man sieht die nicht. Meine Zehen sind zusammengewachsen. Ja, und ihr merkt es an der Stimmung im Raum. Das ist so ein Problem, das hat gar keine Lobby. Wirklich. Wenn ich das Leuten erzähle, ist so das höchste der Gefühle so: Oh mein Gott, du kannst bestimmt schneller schwimmen, oder? Und nein, ich komme nicht mal so richtig in die Flipflops rein, um bis zum Beckenrand zu kommen. Ist wirklich traurig. Ich bin so Berlin, selbst meine Zehen wissen nicht. Na, sind wir jetzt zusammen oder nicht? Oder was ist es denn jetzt?

Bastille, Save My Soul. Aus welchem Song stammt Hey Darling, How You Doing? Du da hinten, letzte Reihe? Genau, aus diesem kultischen

0: schöne Geschichte, ne? 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Hier ist die Popnacht am Montag. Und wir haben ja ein hartes Wochenende hinter uns. Ihr wahrscheinlich auch schwitzend und unter Klimaanlagen wahrscheinlich oder irgendwelchen Verdunstern. Ein Hitzerekord nach dem anderen gab es auch. Neue Höchstmarke gestern Sonntag 41,7 Grad. Gemessen im Landkreis Oder-Spree in Brandenburg. Aber ab heute macht diese ganz besondere extreme Hitze mal eine Pause. Und wir bekommen erstmal wieder, in Anführungszeichen, normale Sommertemperaturen. Aber eben auch teilweise starke Unwetter. Eben hat ein Hörer aus Flensburg angerufen. Der sagte, da fegt ordentlich was weg. Und da kommt auch jede Menge Regen runter und Bäume fallen um. Julia Buchmeier aus dem Popnacht-Team. Seit gestern Nachmittag zum Beispiel, das Erzgebirge ist ja betroffen.
1: Ja, da wurden Bäume entwurzelt und Straßen überflutet. Und weil Bäume eben auch auf Stromleitungen gefallen sind, war da teilweise auch der Strom weg. Wir haben ja auch schon Meldungen bekommen von Aquaplaning im Raum Plauen. Die Unwetterwarnung vom Deutschen Wetterdienst für den Süden von zum Beispiel Sachsen und Thüringen, die gilt auch noch bis 3 Uhr nachts.
0: Wo könnte es ansonsten noch ein bisschen ungemütlicher werden in der Nacht?
1: Ja, vor allem im Nordosten von Bayern und da vor allem in der Oberpfalz. So für den Raum Amberg gibt es aktuell die einzige Unwetterwarnung in ganz Deutschland. Da waren die Experten vom Deutschen Wetterdienst vor heftigem Starkregen und Hagel auch. Aber auch so rund um Stuttgart, Schwäbisch Hall, Offenburg in Baden-Württemberg oder im Raum Trier und Kaiserslautern in Rheinland-Pfalz und auch im Saarland können die Gewitter in der Nacht noch ein bisschen heftiger ausfallen. Bevor es für die allermeisten losgeht zur Arbeit, sollte dann aber wirklich alles durch sein.
0: Also wenn es nicht unbedingt sein muss, bleibt zu Hause und wenn ihr dann doch auf den Straßen unterwegs seid, passt auf euch auf. Wer es irgendwo ganz heftig hat, in seinem Umfeld gerne auch mal hier durchklingeln und andere warnen unter 07221 2011. Hier ist die Popnacht.

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1: Um 2 Uhr mit Olaf Knapp. Mit Rekordtemperaturen um die 40 Grad hat die Hitzewelle Deutschland am Wochenende fest im Griff gehabt. Das hat nicht nur für aufgeplatzte Autobahnen und streikende Klimaanlagen bei der Bahn gesorgt. Für viele war die Extremhitze auch eine körperliche Herausforderung. Aus Berlin Birte Sönnigsen.
2: Besonders Ältere, Kranke und Kinder sind durch die Hitze gefährdet. Die Feuerwehren haben am Wochenende teilweise bewusstlose Menschen aus ihren Wohnungen geholt und ins Krankenhaus gebracht. Die Dresdner Feuerwehr, die hat Rekordeinsatzzahlen für dieses Jahr gemeldet. Und auch an Badeseen und Flüssen sind mehrere Menschen verunglückt, teilweise tödlich. In Dormagen, da mussten Bewohner eines Seniorenheims verlegt und teilweise auch im Krankenhaus behandelt werden. Da sind die Temperaturen in den Räumen auf 35 Grad oder sogar noch höher angestiegen.
1: Bundesweit sind seit Freitag mindestens 15 Menschen durch Badeunfälle ums Leben gekommen. Zu den Opfern zählen 2 Kinder im Alter von 6 und 8 Jahren. Die Leiche eines 14-Jährigen wurde heute gefunden. Er war vor 3 Tagen auf einem See bei Düren in Nordrhein-Westfalen von einem Schlauchboot gestürzt. Bei den weiteren Badetoten handelt es sich um Männer im Alter zwischen 17 und 76 Jahren. Volkswagen steigt offenbar aus einer Kooperation mit dem Zulieferer Bosch aus. Wie die Bild berichtet, geht es um eine Entwicklungspartnerschaft für autonomes Fahren. Wegen mangelnder Fortschritte und des herrschenden Sparzwangs will der VW-Konzern demnach die Zusammenarbeit mit Bosch beenden. Obwohl schon rund 1,5 Milliarden Euro in das Projekt geflossen seien, gelte die Technik intern als nicht wettbewerbsfähig. Co-Gastgeber Kanada steht als erstes Team im Achtelfinale der Fußball-Weltmeisterschaft. Im Sechzehntelfinale haben die Kanadier mit 1:0 gegen Südafrika gewonnen. Aus dem ARD-WM-Team Hendrik Lückhoff.
3: Kanada und Südafrika hatten beide zum ersten Mal die K.O.-Phase einer WM erreicht und bis in die Nachspielzeit stand es 0:0. Dann aber traf Steffen Oesterk zum 1:0 Siegtreffer für die Kanadier. Im Achtelfinale bekommen es die Kanadier mit den Niederlanden oder Marokko zu tun. Für die deutsche Mannschaft steht am heutigen späten Montagabend deutscher Zeit ihr Sechzehntelfinale gegen Paraguay an. Und beim Team von Südkorea ist Trainer Hong Myung-bo nach dem Über